0: bis 8 Grad. Auch am Tage gebietsweise Schauer und teils kräftige Gewitter, vereinzelt unwetterartig. In der Nordhälfte meist trocken, maximal 18 bis 33 Grad. Die Zeit ist es 2.03 Uhr.
1: Zeit, um auf die Straßen zu schauen. Hier ist der Verkehrsservice in der ARD-Hitnacht. A3 Oberhausen-Arnheim zwischen Immerich-Ost und Beek in den Niederlanden. Bauarbeiten bis Montagmorgen, Fahrbahn gesperrt, es werden zwei Brücken abgerissen. A63 Mainz Richtung Kaiserslautern zwischen Göllheim und Winnweiler wegen Fahrbahnerneuerungsarbeiten bis 22 Uhr gesperrt. A66 Wiesbaden Richtung Frankfurt zwischen Schirnsteiner Kreuz und Wiesbaden-Biebrich wegen einer Baustelle bis Montag 5 Uhr Fahrbahn gesperrt. Eine Umleitung führt über die A643 und die A60. Und noch eine Meldung von der A480 Wetzlar-Wetzlar-Blasbach. Da ist die Fahrbahn in Höhe Wetzlarer Kreuz wegen einer Baustelle bis 5 Uhr in beiden Richtungen gesperrt. Umleitungen sind ausgeschildert. Soweit unser Blick auf die Straßen in Deutschland. Gute und sichere Fahrt.
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1: Und mir ist die Adresse wieder eingefallen. ard-hitnacht@mdr.de. Das ist die Adresse, wo Sie mir schreiben können, wenn Sie durch einen Umstand praktisch Hals über Kopf in die Liebe gefallen sind, so auf den ersten Blick und sowas. Ich freue mich drauf. Am Mikrofon Ronny Krappmann. Herzlich.

Musik von Ed Sheeran, The A-Team bei uns in der ARD-Hitnacht. Zu Beginn der ARD-Hitnacht, da haben wir eine schöne Sache gehört, und zwar vom schottischen Sänger Al Stewart aus dem Jahr 76, The Year of the Cat. Der Song, der erzählt eine romantische Geschichte eines Touristen in einer fremden Stadt, und der ist sozusagen Hals über Kopf in eine geheimnisvolle Liebe gefallen. Also, sprich, er hat sich auf eine sehr surreale Art und Weise in was Neues hineingestürzt. Und das soll auch ein bisschen das Motto für die heutige Nacht sein. Gibt es sowas, was Sie erlebt haben? Eine Liebesbeziehung, die Sie völlig so fassungslos gemacht hat, völlig absurd, wie das gestartet ist und wo es dann hingegangen ist. Wir haben schon schöne Geschichten gehört, die haben über 40 Jahre gehalten. Man hat sich auf einer Sex-Hotline kennengelernt zum Beispiel. 1,89 Euro investiert und jetzt seit 20 Jahren gut zusammen oder seit 30. Auch schön, kann man haben, ne? Oder wie Gundi uns geschrieben hat, auf eine ganz besondere Art und Weise mit ihrem Mann zusammengekommen. Das sind schöne Geschichten. Wenn auch Sie so eine Geschichte erlebt haben mit was Traumhaften, worüber Sie erzählen wollen, können Sie gerne machen. ard-hitnacht@mdr.de. So der Kontakt hier ins Studio. Und passend dazu Sweet Dreams von Eurythmics. Jetzt bei uns am Start.

0: ja, mit dem Vermissen, das ist schon so ein Ding, ne? John Waits weiß davon, ein Liedchen zu singen. Und wir haben gerade eine Zuschrift bekommen von jemandem, der nicht genannt werden möchte, aber der mir gerade eine sehr schöne Geschichte geschrieben hat, dass er mal sich verliebt hat und irgendwie sich nicht traut, ob er das ansprechen soll. All dieweil wohl die Herzensdame, in die er sich verliebt hat, einen Freund hat. Er weiß aber nicht, ob sie ihn immer noch hat. Und er selber ist jetzt auch in einer Beziehung. Und was macht man denn da? Spricht man das an? Lässt man das so laufen? Und das Herz pocht trotzdem und die Gefühle schlagen hoch. Ich würde dir sagen, das Leben ist viel zu kurz, um da, weiß ich nicht. Also wenn ich an der Stelle wäre, ich würde es einfach aussprechen. Ich würde sagen, hallo, hier bin ich. Habe immer noch diese Gefühle und immer wieder tauchen die auf. Was ist denn jetzt? Und dann würde ich einfach mal ganz klar fragen. Und am Ende sagt sie entweder ja oder nein oder wie auch immer. Leben geht weiter. Und für sich selber entscheiden ist, glaube ich, eine ganz, ganz wichtige Geschichte. Und sich Luft machen und frei raus mit der Sprache. Das ist immer das Beste in jeglicher Hinsicht. So, und von diesem Thema kommen wir jetzt zum Verkehrsservice hier in der ARD Hitnacht. Ist schon schön, wie unsere Musik so zu diesen einzelnen Themen passt heute hineingefallen. Ins Leben, in die Gefühle, ins Verliebtsein. So, der Verkehrsservice. Jetzt mal hier zum Ernst der Sache in der ARD Hitnacht. Und da schauen wir als erstes auf die A2 Dortmund Richtung Hannover zwischen Raststätte Rheinen-Süd und Hamm-Üntrop. Nach einem Unfall Fahrbahn gesperrt. A3 Oberhausen-Arnheim zwischen Emmerich-Ost und Beek in den Niederlanden. Bauarbeiten bis Montagmorgen, Fahrbahn gesperrt, es werden zwei Brücken abgerissen. A63 Mainz Richtung Kaiserslautern zwischen Göllheim und Wienweiler, Fahrbahn Erneuerungsarbeiten noch bis 22 Uhr, die Fahrbahn gesperrt. A66 Wiesbaden Richtung Frankfurt zwischen Schiersteiner Kreuz und Wiesbaden-Biebrich, Baustelle bis Montag 5 Uhr, Fahrbahn gesperrt. Umleitung führt über die A643 und die A60. Und noch eine Meldung von der A480 Wetzlar, Wetzlar-Blasbach. Da ist die Fahrbahn in Höhe Wetzlar-Kreuz wegen einer Baustelle bis 5 Uhr in beiden Richtungen gesperrt. Umleitungen sind ausgeschildert. Falschfahrer haben wir keine zu vermelden, auch keine Blitze. Wir wünschen eine gute und sichere Fahrt.
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0: Im Studio live Ronny Krabmann. Ich freue mich, dass Sie im Radio sind. Und Sie können natürlich weiter Ihre Geschichten schreiben, wie Sie hineingefallen sind in eine vielleicht ganz spontane Liebe. Meine Adresse: ard-hitnacht@mdr.de.

schöne Musik von und mit Adele. Der Schwani hat uns geschrieben, und zwar zu unserem heutigen Thema. Hallo, hier ist Schwani, war 8 Jahre Stammhörer, egal ob bei Hanno, Gummibärchen, Romy oder die Kollegen aus Dresden. Tolle Sendung, freue mich, da reinzuhören. Macht weiter mit der tollen Musik und einen schönen Gruß an Heike. Sie hört auch jeden Abend euren Sender. Heike, schreibt doch mal, lass den Diesel abkühlen, mach eine kurze Pause, schreib doch mal, hat er geschrieben. Ich habe 8 Jahre mit ihr zusammengearbeitet, wäre schön, wenn sie es in der Live-Sendung, haben wir ja, Live-Sendung, zur Sprache bringen können. Und vielleicht meldet sie sich ja. Nun denn, ich bin mit meiner Frau am 14.01. 20 Jahre zusammen, 2 Kinder. Tja, und will, schreibt er, keinen Sex mehr? Wieso eigentlich nicht? Ich bin auch zu feige, fremd zu gehen, aber ich liebe meine Frau. Und das ist auch gut so. Nun denn, wie das Leben so spielt, Sex ist ja nicht alles, Freunde. Ne? Also ich meine, das ist ja nur Biologie. Der Rest ist ja viel, viel wichtiger. Das Gefühl, Zusammengehörigkeit, Freundschaft, ne? Gibt ja sozusagen mehr als nur das Körperliche. Von daher kann ich das gut verstehen, wenn Sie sagen, Sie lieben Ihre Frau, wollen nicht fremd gehen. Ist doch wunderbar. Gibt auch andere Möglichkeiten. Ne? Zur Not ARD-Hitnacht hören. Da hat man dann so die Geschichte der anderen, die man sich zuführen kann und freut sich ganz einfach an dem, was man hat. Tja, man sucht meistens im Außen, was man noch haben wollte. Und wenn man es dann hat, stellt man fest, eigentlich ging es einem doch ganz gut mit dem, was man hatte. Kennen Sie das auch? Können Sie mir dazu auch gerne Ihre Gedanken schreiben. ARD-Hitnacht@

0: schöner Song hier bei uns in der ARD-Hitnacht. Längere Tage, kürzere Nächte, darüber weiß zum Beispiel Heinz-Rudolf Kunze. Ein sehr, sehr schönes Lied zu singen und den hören wir gleich. Danach noch Bellbrook and Candle mit Rescue Me. Und an dieser Stelle mal ganz, ganz herzlichen Dank an alle Hörer mit ihren Zuschriften und sehr schönen Geschichten, die ich wirklich auch gern hier mit Ihnen geteilt habe. Tja, und das macht die ARD-Hitnacht aus, Ihre Geschichten. Nicht nur unsere Musik, sondern auch das, was sie bewegt. Danke auch für die Anmerkungen von anonymen Hörern. Über jedes Feedback sind wir auch sehr, sehr dankbar.
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1: Um 3 Uhr mit Gabriela Kühne. Bundespräsident Steinmeier hat davor gewarnt, dass sich in Europa und auf der ganzen Welt autoritäre Tendenzen weiter ausbreiten. Er äußerte sich auf einer Veranstaltung im Hambacher Schloss in der Pfalz. Aus der Nachrichtenredaktion Jonas Valentin Weber.
2: Laut Steinmeier versuchen autoritäre Regierungen immer stärker, unabhängige Institutionen anzugreifen, die die Macht der Regierenden kontrollieren sollen. Betroffen seien auch Medien, der Kulturbereich und die Justiz. Konkrete Länder nannte er nicht. Steinmeier zeigte sich aber auch kämpferisch. So seien die Bürgerinnen und Bürger der Entwicklung nicht machtlos ausgeliefert, sondern könnten sich zur Wehr setzen, auch wenn dabei viel Ausdauer gebraucht werde, sagte Steinmeier bei der Verleihung des Hambacher Freiheitspreises an den früheren polnischen Justizminister Bodnar.
1: Der designierte FDP-Vorsitzende Kubicki hält eine inhaltliche Neuaufstellung der Partei derzeit nicht für notwendig. Der Neuen Osnabrücker Zeitung sagte er, der Kampf für Freiheitsrechte sei zeitlos. Es sei wahrscheinlicher, ehemalige FDP-Wähler mit klarer Sprache von Union und AfD zurückzuholen, als neue zu erobern. Beim Parteitag der Liberalen in Berlin wird an diesem Wochenende der gesamte Parteivorstand neu gewählt. Kubicki ist derzeit der einzige Kandidat für den Vorsitz. In Berlin ist am Abend der Deutsche Filmpreis verliehen worden. Großer Gewinner war das Historiendrama »In die Sonne schauen« von Regisseurin Mascha Schilinski. Aus Berlin Anna Wollner.
3: 10 Lolas haben Schilinski und ihr Team mit nach Hause genommen. Unter anderem für die beste Regie, das beste Drehbuch, die beste weibliche Nebenrolle, Kostüm, Maske, Szenenbild und die Lola in Gold. Die höchste Auszeichnung des Abends für einen Film, der über 4 Generationen hinweg von weiblichen Traumata erzählt. Der emotionalste Moment des Abends, die Lola als beste weibliche Hauptrolle für die 85-jährige Senta Berger in »Ach, diese Lücke, diese entsetzliche Lücke«. Die Lola für die beste männliche Hauptrolle ging wiederum an August Diehl für seine Darstellung in »Das Verschwinden des Josef Mengele«.
1: Alexandra Zverev steht bei den French Open im Achtelfinale. Der beste deutsche Tennisprofi setzte sich in der 3. Runde in Paris gegen den Franzosen Quentin Alice in 4 Sätzen durch. Im Achtelfinale trifft Zverev auf den Niederländer Jesper de Jong. Das waren die Nachrichten. Das Wetter in Deutschland. Vom Norden und Westen auf die mittleren Landesteile und den Osten übergreifende Schauer und teils kräftige Gewitter. Tiefstwerte 18 bis 8 Grad. Am Tage gebietsweise Schauer und teils kräftige Gewitter, vereinzelt

0: Räumungsarbeiten bis 22 Uhr die Fahrbahn gesperrt. A66 Wiesbaden Richtung Frankfurt zwischen Schiersteiner Kreuz und Wiesbaden-Biebrich wegen einer Baustelle bis Montag 5 Uhr die Fahrbahn gesperrt. Eine Umleitung führt über die A643 und die A60. A480 Wetzlar-Wetzlar-Blasbach, da ist die Fahrbahn in Höhe Wetzlarer Kreuz wegen einer Baustelle bis 5 Uhr in beiden Richtungen gesperrt. Eine Umleitung ist ausgeschildert. Und noch eine Meldung von der B223 A516 Oberhausen-Eisenheim Richtung Oberhausen. Da ist die Fahrbahn zwischen Oberhausen-Eisenheim und Sterkrade wegen Bauarbeiten bis 10 Uhr gesperrt. Soweit unser Blick auf die Straßen in Deutschland.
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0: Live im Studio hier in Dresden beim Mitteldeutschen Rundfunk. Ronny Krappmann. Ich freue mich, dass Sie im Radio sind und heiße Sie ganz herzlich willkommen. Wir haben richtig coole Musik auch in dieser Stunde. Von Kenny Rogers, Max Giesinger, aber los geht's erstmal mit Madonna.

Inzwischen 3:12 Uhr. Achtung, Falschfahrer auf der A111, Autobahnzubringer Hamburg. Dreieck Oranienburg Richtung Charlottenburg zwischen Kurt-Schumacher-Platz und Eichenborn. Dann kommt Ihnen aktuell ein Falschfahrer entgegen. Fahren Sie äußerst rechts und überholen Sie nicht. Auf der A111, Autobahnzubringer Hamburg. Dreieck Oranienburg Richtung Charlottenburg zwischen Kurt-Schumacher-Platz und Eichbaumdamm ist ein Falschfahrer unterwegs. Vorsicht bitte in beiden Richtungen. 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

0: Musik von CC Catch in der ARD Hitnacht. Und wir haben immer noch eine Falschfahrermeldung auf der A111 Autobahnzubringer Hamburg, Dreieck Oranienburg Richtung Charlottenburg. Zwischen Kurt-Schumacher Platz und Eichborn-Damm kommt Ihnen aktuell ein Falschfahrer entgegen. Auf der A111 Autobahnzubringer Hamburg, Dreieck Oranienburg Richtung Charlottenburg. Zwischen Kurt-Schumacher Platz und Eichborn-Damm ist ein Falschfahrer unterwegs. Vorsicht bitte in beiden Richtungen. Wir geben Bescheid, sobald die Gefahr vorüber ist.
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0: 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Jetzt mit Musik von Laidback, Bakerman. Wir wünschen Ihnen eine gute und sichere Fahrt, wo auch immer Sie uns

Entwarnung auf der A111 Autobahnzubringer Hamburg, Dreieck Oranienburg Richtung Charlottenburg. Es ist kein Falschfahrer mehr zwischen Kurt-Schumacher-Platz und Eichborndamm unterwegs. Kein Falschfahrer mehr auf der A111 unterwegs. Wir wünschen eine gute und sichere Fahrt.

0: 3.30 Uhr, halb vier, hier ist der Verkehrsservice in der ARD Hitnacht. Entwarnung auf der A111, Autobahnzubringer Hamburg, Dreieck Oranienburg Richtung Charlottenburg. Kein Falschfahrer mehr zwischen Kurt-Schumacher-Platz und Eichenborn-Damm unterwegs. A3 Oberhausen-Arnheim, zwischen Emmerich-Ost und Beek in den Niederlanden, Bauarbeiten bis Montagmorgen, Fahrbahn gesperrt, es werden zwei Brücken abgerissen. A63 Mainz Richtung Kaiserslautern, zwischen Göllheim und Winnweiler, Fahrbahnerneuerungsarbeiten, bis 22 Uhr Fahrbahn gesperrt. A66 Wiesbaden Richtung Frankfurt, zwischen Schirnsteiner Kreuz und Wiesbaden-Biebrich, Baustelle bis Montag früh 5 Uhr Fahrbahn gesperrt. Eine Umleitung führt über die A643 und A60. A480 Wetzlar-Wetzlar-Blasbach, da ist in Höhe Wetzlarer Kreuz wegen einer Baustelle bis 5 Uhr in beiden Richtungen Fahrbahn gesperrt. Umleitungen sind ausgeschildert. B223, A516 Oberhausen-Eisenheim Richtung Oberhausen. Da ist die Fahrbahn zwischen Oberhausen-Eisenheim und Sterkrade wegen Bauarbeiten noch bis 10 Uhr gesperrt. Soweit der Blick auf die Straßen.
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0: Am Mikrofon Ronny Krampmann.

0: Kultmusik in der ARD-Hitnacht. Blondie, Heart of Glass. Hier um 3.41 Uhr, wo auch immer Sie uns hören, seien Sie herzlich willkommen und schön, dass Sie am Radio sind. Und an dieser Stelle sei es auch mal erwähnt, selbst am Wochenende gibt es viele, viele Menschen, die arbeiten, die unterwegs sind für uns, damit es uns gut geht. Ob auf den Autobahnen, ob auf den Stationen, wo Acht gegeben wird, dass wir sicher und behütet sind oder auch gut gepflegt. Ich will sagen, an dieser Stelle gibt es viele, viele fleißige Helfer, die ja das Beste tun, damit wir ein schönes Leben haben. Und an dieser Stelle einfach mal ein ganz, ganz herzliches Dankeschön und einen Gruß hinaus in die deutschen Lande an alle, die da gerade bei der Arbeit Radio hören.
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Unverkennbar, die Stimme von Dusty Springfield, Son of a Preacher Man, hier bei uns in der ARD-Hitnacht. In 3 Minuten ist es 4 Uhr, da gibt's wieder Nachrichten, Wetter, Verkehr und danach geht's natürlich weiter mit vielen, vielen Hits in der ARD-Hitnacht.

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1: Um 4 Uhr mit Gabriela Kühne. Bundespräsident Steinmeier hat davor gewarnt, dass sich in Europa und auf der ganzen Welt autoritäre Tendenzen weiter ausbreiten. Er äußerte sich auf einer Veranstaltung im Hambacher Schloss in der Pfalz. Aus der Nachrichtenredaktion Jonas Valentin Weber.
2: Laut Steinmeier versuchen autoritäre Regierungen immer stärker, unabhängige Institutionen anzugreifen, die die Macht der Regierenden kontrollieren sollen. Betroffen seien auch Medien, der Kulturbereich und die Justiz. Konkrete Länder nannte er nicht. Steinmeier zeigte sich aber auch kämpferisch. So seien die Bürgerinnen und Bürger der Entwicklung nicht machtlos ausgeliefert, sondern könnten sich zur Wehr setzen, auch wenn dabei viel Ausdauer gebraucht werde, sagte Steinmeier bei der Verleihung des Hambacher Freiheitspreises an den früheren polnischen Justizminister Bodnar.
1: Der designierte FDP-Vorsitzende Kubicki hält eine inhaltliche Neuaufstellung der Partei derzeit nicht für notwendig. Der Neuen Osnabrücker Zeitung sagte er, dies brauche man auf dem Parteitag nicht. Der Kampf für Freiheitsrechte sei zeitlos. Es sei wahrscheinlicher, ehemalige FDP-Wähler mit klarer Sprache von Union und AfD zurückzuholen, als neue zu erobern. Beim Parteitag der Liberalen in Berlin will sich Kubicki heute zum Vorsitzenden wählen lassen. Rund um die Brennerautobahn zwischen Österreich und Italien drohen heute massive Verkehrsbehinderungen. Grund ist eine Vollsperrung des Alpenpasses wegen einer Demonstration. Anwohner wollen gegen Lärm und Feinstaub protestieren. Auch auf deutscher Seite werden lange Staus erwartet. In Berlin ist am Abend der Deutsche Filmpreis verliehen worden. Großer Gewinner war das Historiendrama »In die Sonne schauen« von Regisseurin Mascha Schilinski. Aus Berlin Anna Wollner.
3: 10 Lolas haben Schilinski und ihr Team mit nach Hause genommen. Unter anderem für die beste Regie, das beste Drehbuch, die beste weibliche Nebenrolle, Kostüm, Maske, Szenenbild und die Lola in Gold. Die höchste Auszeichnung des Abends für einen Film, der über 4 Generationen hinweg von weiblichen Traumata erzählt. Der emotionalste Moment des Abends, die Lola als beste weibliche Hauptrolle für die 85-jährige Senta Berger in Ach, diese Lücke, diese entsetzliche Lücke. Die Lola für die beste männliche Hauptrolle ging wiederum an August Diehl für seine Darstellung in Das Verschwinden des Josef Mengele.
1: Alexandra Zverev steht bei den French Open im Achtelfinale. Der beste deutsche Tennisprofi setzte sich in der 3. Runde in Paris gegen den Franzosen Quentin Alli in 4 Sätzen durch. Im Achtelfinale trifft Zverev auf den Niederländer Jesper de Jong. Das waren die Nachrichten. Das Wetter in Deutschland. Am Tage über Teile in der Mitte und des Südens gebietsweise Schauer und teils kräftige Gewitter, sonst heiter bis wolkig. Bei 18 bis 33 Grad. Es ist 4.03 Uhr.
4: Guten Morgen, lieber Autofahrer. Hier ist der Verkehrsservice in der ARD-Hitnacht. A3 Oberhausen-Arnheim zwischen Emmerich Ost und Beek in den Niederlanden. Wegen Bauarbeiten bis Montagmorgen Fahrbahn gesperrt. Der Grund, es werden 2 Brücken abgerissen. A63 Mainz Richtung Kaiserslautern. Zwischen Göllheim und Winnweiler Fahrbahn

0: Fahrbahn gesperrt. Soweit der Blick auf die Straßen.
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0: Am Mikrofon Ronny Krappmann.

Inzwischen 4.11 Uhr. Einen schönen guten Morgen und einen guten Start in diesen Samstag, in ein schönes Wochenende. Wir kommen jetzt zur Musik von einem Mann, den ich sehr, sehr schätze. Seit ich Radio mache, spiele ich seine Musik und das ist schon ja, mittlerweile fast 30 Jahre. Und dieser Song hier, der hat mich immer ganz besonders berührt. Die Rede ist von einem Mann mit einer außergewöhnlichen Stimme. Hier ist Mr. Joe Cocker.

0: Unverkennbar die Stimme von Arrow Brown und seiner Formation Hot Chocolate mit So You Win Again. Und jetzt machen wir weiter mit dem Sound der 80er Jahre.
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0: Genauer gesagt geht's jetzt ab zu, zum Anwesen von Michael Cretu. Damals noch mit Sandra zusammen auf Ibiza. Da ist sowas hier entstanden. Innocent Love.

0: in der ARD Nacht. Damit ist es 4.30 Uhr, halb fünf. Guten Morgen, liebe Autofahrer. Hier ist der Verkehrsservice in der ARD-Hitnacht A3 Oberhausen-Arnheim zwischen Emmerich Ost und Beek in den Niederlanden. Bauarbeiten bis Montagmorgen, Fahrbahn gesperrt, es werden Brücken abgerissen. A63 Mainz Richtung Kaiserslautern zwischen Göllheim und Winnweiler, aktuell Fahrbahn Erneuerungsarbeiten, die Fahrbahn noch bis heute Abend 22 Uhr gesperrt. A66 Wiesbaden Richtung Frankfurt zwischen Schiersteiner Kreuz und Wiesbaden-Biebrich. Baustelle bis Montagmorgen früh um 5 gesperrt. Umleitung führt über die A643 und die A60. A480 Wetzlar, Wetzlar-Blasbach. Dort ist in Höhe Wetzlarer Kreuz wegen einer Baustelle weiterhin in beiden Richtungen die Fahrbahn gesperrt. Umleitungen sind ausgeschildert. Die B223 A516 Oberhausen-Eisenheim Richtung Oberhausen ist zwischen Oberhausen-Eisenheim und Sterkrade wegen Bauarbeiten noch bis 10 Uhr heute gesperrt. Soweit der Blick auf die Straßen.
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0: Guten Morgen wünscht Ronny Krappmann.

Shocking Blue mit Weenus. Das ist ein Hit, der wurde so oft gecovert von so vielen Bands. Aber ich finde, in dieser Version, da klingt's einfach am besten. Hier ist die ARD-Hitnacht live aus dem Landesfunkhaus Sachsen in Dresden vom Mitteldeutschen Rundfunk. Am Mikrofon nach wie vor Ronny Krabmann. Ich freue mich, dass Sie mit uns hineinstarten in dieses Wochenende. Und bis zu den Nachrichten. Um 5 haben wir noch richtig schöne Musik, zum Beispiel von dieser Formation hier. Johnny Hates Jazz. In den 80ern sehr, sehr erfolgreich. Danach ist ein bisschen stiller geworden. Aber die alten, die coolen Hits von denen, die sind erhalten geblieben und die spielen wir sehr gerne hier bei uns im Programm. Turn Back the Clock. Jetzt am Start.

4.56 Uhr, Achtung Falschfahrer, auf der A9 Berlin-Halle-Leipzig zwischen Coswig und Fockerode kommt Ihnen aktuell ein Falschfahrer entgegen. Fahren Sie bitte äußerst rechts und überholen Sie nicht. Wir geben sofort Bescheid, wenn die Gefahr vorüber ist. Soweit unsere Meldung vom Verkehrsservice.

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1: Um 5 Uhr mit Gabriela Kühne. Bundespräsident Steinmeier hat alle dazu aufgerufen, sich für die Demokratie einzusetzen und sich autoritären Tendenzen entgegenzustellen. Er äußerte sich im Hambacher Schloss, wo 1832 zehntausende Menschen Freiheit und Bürgerrechte eingefordert hatten. Aus der Nachrichtenredaktion Pascal Küpper.
2: Im Hambacher Schloss ist der Freiheitspreis an den polnischen Verfassungsrechtler Bodnar verliehen worden. Steinmeier hat ihn als leidenschaftlichen Kämpfer für Menschenrechte gelobt. Der Bundespräsident hat zugleich davor gewarnt, dass autoritäre Tendenzen sich weltweit ausbreiten. Damit sind Medien, Kultureinrichtungen und auch die Justiz unter Druck. Aber demokratische Gesellschaften können sich ihm zufolge dagegen wehren. Steinmeier hat sich außerdem gegen Versuche gestellt, die Nationalfarben politisch zu vereinnahmen. Schwarz-Rot-Gold, das stehe unter anderem für Freiheit und Völkerverständigung. Und das lasse man sich nicht von denen nehmen, die Demokratie verachten.
1: Der designierte FDP-Vorsitzende Kubicki hält eine inhaltliche Neuaufstellung der Partei derzeit nicht für notwendig. Der Neuen Osnabrücker Zeitung sagte er, dies brauche man auf dem Parteitag nicht. Der Kampf für Freiheitsrechte sei zeitlos. Es sei wahrscheinlicher, ehemalige FDP-Wähler mit klarer Sprache von Union und AfD zurückzuholen, als neue zu erobern. Beim Parteitag der Liberalen in Berlin will sich Kubicki heute zum Vorsitzenden wählen lassen. Rund um die Brennerautobahn zwischen Österreich und Italien drohen heute massive Verkehrsbehinderungen. Grund ist eine Vollsperrung des Alpenpasses wegen einer Demonstration. Anwohner wollen gegen Lärm und Feinstau protestieren. Auch auf deutscher Seite werden lange Staus erwartet. In Berlin ist am Abend der Deutsche Filmpreis verliehen worden. Großer Gewinner war das Historiendrama »In die Sonne schauen« von Regisseurin Mascha Schilinski. Aus Berlin, Anna Wollner.
3: 10 Lolas haben Schilinski und ihr Team mit nach Hause genommen. Unter anderem für die beste Regie, das beste Drehbuch, die beste weibliche Nebenrolle, Kostüm, Maske, Szenenbild und die Lola in Gold. Die höchste Auszeichnung des Abends für einen Film, der über 4 Generationen hinweg von weiblichen Traumata erzählt. Der emotionalste Moment des Abends, die Lola als beste weibliche Hauptrolle für die 85-jährige Senta Berger in Ach, diese Lücke, diese entsetzliche Lücke. Die Lola für die beste männliche Hauptrolle ging wiederum an August Diehl für seine Darstellung in Das Verschwinden des Josef Mengele.
1: Alexander Zverev steht bei den French Open im Achtelfinale. Der beste deutsche Tennisprofi setzte sich in der 3. Runde in Paris gegen den Franzosen Quentin Alice in 4 Sätzen durch. Das waren die Nachrichten. Das Wetter in Deutschland. Am Tage gebietsweise Schauer und teils kräftige Gewitter, vereinzelt unwetterartig. In der Nordhälfte meist trocken. Es ist 5.03 Uhr.
4: Guten Morgen, liebe Autofahrer. Wir schauen gemeinsam gleich auf die Straßen in Deutschland. Vorher aber noch diese Sofortmeldung. Achtung, Falschfahrer auf der A9 Berlin-Halle-Leipzig. Zwischen Coswig und Vockerode kommt Ihnen aktuell ein Falschfahrer entgegen. Fahren Sie äußerst rechts und überholen Sie nicht. Achtung, auf der A9 Berlin-Halle-Leipzig zwischen Coswig und Vockerode Falschfahrer unterwegs. Vorsicht in beiden Richtungen. A3 Oberhausen-Arnheim zwischen Emmerich-Ost und Beek in den Niederlanden. Bauarbeiten bis Montagmorgen Fahrbahn gesperrt. Es werden 2 Brücken abgerissen. A63 Mainz Richtung Kaiserslautern zwischen Göllheim und Winnweiler Fahrbahnerneuerungsarbeiten. Bis 22 Uhr die Fahrbahn gesperrt. A66 Wiesbaden Richtung Frankfurt zwischen Schiersteiner Kreuz und Augenblick. Zwischen Schiersteiner Kreuz und Wiesbaden-Biebrich wegen einer Baustelle bis Montag 5 Uhr Fahrbahn gesperrt.

George McRae mit Rock Your Baby in der ARD-Hitnacht. Schön, dass Sie eingeschaltet haben. Wir haben eine Entwarnung, und zwar auf der neuen Berlin-Halle Leipzig. Es ist kein Falschfahrer mehr unterwegs zwischen Coswig und Volkerode. Wir wünschen eine gute und sichere Fahrt.

Michael Bublé mit Everything in der ARD-Hitnacht. Danke, lieber David aus Tübingen, für die morgendlichen Grüße unter ard-hitnacht.mdr.de. Das Kompliment für die Musik gebe ich sehr, sehr gern weiter an unsere Musikredakteure und wünsche Ihnen und so wie allen anderen auch ein gutes Aufstehen und einen guten Start ins Wochenende.

Musik von den Birds, Turn, Turn, Turn in der ARD-Hitnacht. 5.27 Uhr, in 3 Minuten schauen wir auf die Straßen, was gibt's Neues. Bis dahin noch Musik von Alison Moyet und ihrem Hit All Cry Now.

0: Inzwischen 5.31 Uhr, eine Minute nach halb sechs. Wir schauen auf die Straßen in Deutschland. Hier ist der Verkehrsservice in der ARD-Hitnacht. A3 Oberhausen-Arnheim zwischen Emmerich-Ost und Beek in den Niederlanden. Bauarbeiten bis Montagmorgen, Fahrbahn gesperrt. Es werden zwei Brücken abgerissen. A63 Mainz Richtung Kaiserslautern zwischen Göllheim und Winnweiler. Fahrbahnerneuerungsarbeiten. Doch bis heute Abend 22 Uhr Fahrbahn gesperrt. A66 Wiesbaden Richtung Frankfurt zwischen Schiersteiner Kreuz und Wiesbaden-Biebrich. Baustelle bis Montagmorgen 5 Uhr Fahrbahn gesperrt. Es gibt eine Umleitung über die A643 und die A60. A100 Stadtring Berlin, Neukölln Richtung Wilmersdorf zwischen Buschkrugallee und Grade Straße. Nach Auslösung der Höhenkontrolle Fahrbahn aktuell gesperrt. Die A480 Wetzlar-Blasbach ist in Höhe Wetzlar-Kreuz wegen einer Baustelle weiterhin in beiden Richtungen gesperrt. Umleitungen sind ausgeschildert. Und noch eine Meldung von der A516 Oberhausen-Eisenheim Richtung Oberhausen. Zwischen Oberhausen-Eisenheim und Sterkrade wegen Bauarbeiten noch bis 10 Uhr heute die Fahrbahn gesperrt. Soweit unsere aktuellen Meldungen von den Straßen.
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0: Guten Morgen, wünscht Ronny Krappmann.

Kurze Unvergleich am Samstagmorgen. Es ist 5.40 Uhr, 10 Minuten nach halb sechs. Sie hören die ARD-Hitnacht. Schön, dass Sie bei uns sind.

Mel C im Duett. Inzwischen 5.47 Uhr, 13 Minuten noch, der nächste 6. Dann beginnen die Morningshows in Deutschland. Die Kollegen bereiten sich schon darauf vor. Und wir, das Team der ARD Hitnacht, wünschen Ihnen einen guten Start in ein schönes Wochenende. Und was immer Sie tun, genießen Sie es. Und ja, bleiben Sie bei uns, denn hier spielen wir die Musik, die Ihnen gefällt. Moin Moin, sagt Ronny Krabmann.

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1: 6 Uhr. Neuer Vorschlag aus der CDU zur Pflegereform. Brennerautobahn wird heute wegen Protesten gesperrt. Zverev erreicht Achtelfinale bei den French Open. Das Wetter unbeständig mit Sonne, Wolken und Schauern bei 28 bis 32 Grad. Mein Name ist Theresia Tautz. Guten Morgen. Aus der CDU kommt eine neue Forderung zur Reform der Pflegeversicherung. CDU-Fraktionsvize Stegemann will, dass Kinder sich finanziell stärker beteiligen, wenn ihre Eltern pflegebedürftig werden. Stegemann sagte der Neuen Osnabrücker Zeitung, dazu könne die Einkommensgrenze heruntergesetzt werden. Bis jetzt gilt, erwachsene Kinder müssen sich finanziell beteiligen, wenn sie mehr als 100.000 Euro pro Jahr verdienen. Die vielbefahrene Brennerautobahn über die Alpen nach Italien wird heute komplett gesperrt. Deshalb drohen massive Verkehrsbehinderungen. Grund sind Proteste von Anwohnern. ARD-Korrespondent Oliver Schosch.
2: Die Brennerautobahn und die Brennerbundesstraße sind heute auf der österreichischen Seite ab 11 Uhr gesperrt bis 19 Uhr und auf der italienischen Seite von 10.30 Uhr bis 20 Uhr. Der Hauptinitiator der Brennerblockade ist der Bürgermeister von Gries am Brenner, Karl Mühlsteiger. Er, andere Gemeindebürgermeister und viele Anwohnerinnen und Anwohner fordern eine Entlastung vom Verkehrslärm und von Abgasen und Feinstaub.
1: Bei den Verhandlungen über die Verlängerung des Waffenstillstands mit dem Iran lässt ein Durchbruch weiter auf sich warten. Ein Regierungsvertreter erklärte nach einer Krisensitzung im Weißen Haus, US-Präsident Trump wolle nur ein Abkommen schließen, wenn seine roten Linien eingehalten würden. Eine der Bedingungen sei weiterhin, dass der Iran niemals Atomwaffen besitzen dürfe. Trump hatte vorher eine endgültige Entscheidung zu den Verhandlungen mit dem Iran angekündigt. Schwere Gewitter mit Starkregen und Sturmböen sind am Abend und in der Nacht über Nordrhein-Westfalen, Niedersachsen und Hessen hinweggezogen. In Hessen hat es aber offenbar keine größeren Schäden gegeben. HR-Reporter Stefan Schiebelhut.
3: Die hessischen Polizeipräsidien und die Feuerwehren berichten zwar von vielen umgestürzten Bäumen und auch einigen vollgelaufenen Kellern, über Verletzte ist aber nichts bekannt. In Nordhessen meldet die Polizei 35 Einsätze, in Westhessen 17 und in Mittelhessen 15. Insgesamt sei Hessen glimpflich davongekommen. Meist habe es nur leichte Sturmschäden gegeben.
1: Tennisprofi Alexander Zverev steht im Achtelfinale der French Open in Paris. Zverev besiegte den Franzosen Quentin Alice in 4 Sätzen. ARD-Sportreporter Guido Ringel.
4: Sein Viersatzsieg gegen den Franzosen Alice war nur einen kurzen Moment in Gefahr. Mit dem Verlust des dritten Satzes schien der Hamburger plötzlich auf die schiefe Bahn zu geraten, aber im vierten und letzten Durchgang konnte der Hamburger die Zügel wieder anziehen. Der Favorit aus Deutschland hat gegen die Nummer 90 in der Welt letztlich keine Zweifel aufkommen lassen an den Kräfteverhältnissen. Damit bleibt Zverev im Turnier und spätestens nach dem Aus von Novak Djokovic am Freitag ist er der große Favorit.
1: Die Gießen 46ers bleiben im Basketball zweitklassig. Im Kampf um den Aufstieg verloren sie am Abend in der Playoff-Serie gegen Kirchheim mit 85-89. Damit liegen die Baden-Württemberger im Halbfinale mit 3-1 uneinholbar vorn und sind ins Finale eingezogen. Das waren die Nachrichten.
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5: 6 Uhr und gleich 4 Minuten. Eine Meldung gibt's. Die A66 Wiesbaden Richtung Frankfurt ist zwischen dem Schiersteiner Kreuz und Wiesbaden-Biebrich wegen einer Baustelle das ganze Wochenende über bis Montag etwa 5 Uhr gesperrt. Die Umleitung führt über die A643 und die A60.
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5: Ja, der Wetterwechsel ist da. Es gibt auch heute früh noch einzelne Schauer, teilweise auch noch kurze Gewitter. Und so geht's dann auch heute tagsüber weiter. Nur vereinzelte Schauer erstmal am Vormittag. Am Nachmittag dann vor allem in der Südhälfte gebietsweise und zum Teil kräftige Schauer und Gewitter. Das Ganze bei Höchstwerten heute von 25 Grad im Waldeckerland bis 32 Grad nochmal schwül heiß an der Bergstraße. Ja, und unbeständig mit Schauern und Gewittern geht es dann auch morgen am Sonntag weiter. Da gibt es auch hier und da Gefahr von Hagel und Sturmböen bei 22 bis 27 Grad. Und etwas frischer wird dann der Montag, dann gibt es nur noch einzelne Schauer.
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5: Ja, da sind doch einige von uns bestimmt heute Nacht geweckt worden von den Schauern und Gewittern. Aber ich hoffe, Sie konnten dann nochmal gut einschlafen. Und jetzt starten wir zusammen in diesen Samstag. Schön, dass Sie mit dabei sind.
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6:13. Hier ist HR1. Schönen guten Morgen. Frühstückszeit vielleicht schon für manche von uns. Und bei diesem Sound, mit dem Soundtrack von Dirty Dancing, da streicht sich doch die frische Erdbeermarmelade gleich noch fluffiger und noch leichter. Patrick Swayze, She's Like the Wind.

0: Guten Morgen, hier ist hr1, 6.21 Uhr haben wir es. Ja, früher Samstagmorgen, damit ist die Woche auch schon fast wieder rum.
1: Also ich fand's ja gut.
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1: Fußballfans kennen die Situation. Der Kanzler hat über längere Zeit eher durchwachsene Ergebnisse abgeliefert. Plötzlich ist die Rede von einem Nachfolger und Eingeweihte dementieren natürlich.
3: Ja, das sind natürlich alles komplett unrealistische.
1: Intern ist das alles überhaupt kein Thema. Wir arbeiten gemeinsam an Lösungen. Stand heute wird Friedrich Merz auch am Samstag auf der Regierungsbank sitzen, sagt Boris Rhein. Und was meint er? Wahrscheinlich, dass es unrealistisch ist, dass irgendein Herr Wüst aus irgendeinem Pleite-Bundesland Kanzler wird. Stattdessen denkt er eher an den Chef eines dynamischen Bundeslandes in der Mitte, der Deutschland wieder nach vorne bringt. Flotti Karotti, zack, zack.
4: Das ist das Odenwald-Tempo, das wir künftig auch im ganzen Land wollen,
1: sagt sein Wirtschaftsminister. Die anderen Hessen wundern sich.
5: Also man spricht ja viel über die Odenwälder, aber schnell habe ich noch nie gehört.
1: Rainer Neid. Die Odenwälder brauchen halt nur 2 Jahre, um eine kaputte Brücke zu reparieren. In Frankfurt kennt man eher das Riederwald-Tempo.
6: Ja, so ein Tunnel braucht halt 30 Jahre bis zum Planfeststellungsverfahren und dann noch einmal 40 bis 50 für die Fertigstellung.
1: Okay, das ist aber nicht das Hessen von heute. Das ist nämlich zukunftsorientiert und lässt keine Schlampereien durchgehen. Beispiel Hanau, auch genannt Singapur am Main, mit genauso klaren Regeln. Kippen wegwerfen 120 Euro, Hundekot auf dem Spielplatz 600 Euro. Das eröffnet finanziell klammen Eltern natürlich ganz neue Möglichkeiten.
5: Sieh, ich hab das gerade mitbekommen. Sie haben ihren Dackel in die Sandkiste machen lassen. Ich könnte sie anzeigen, bitte nicht. Oder sie geben mir 300 und mir vergesse die Sache.
1: In Frankfurt geht man die Dinge etwas harmonischer an. Die neue Stadtregierung wird keine Koalition, sondern ein Bündnis. Was ist der Unterschied?
7: Ja, also jeder macht, was er will, aber danach sind wir alle gemeinsam auf dem Foto.
1: Naja, man muss es mal ausprobieren, gell? Immerhin haben sie was vor. 10 Schulen pro Jahr sanieren.
4: Das ist das Odenwald-Tempo.
1: Also ich find's rasant.
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8: 6:30 ist es.
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9: Eine Meldung gibt's. Die A66 Wiesbaden Richtung Frankfurt ist zwischen dem Schiersteiner Kreuz und Wiesbaden-Biebrich wegen einer Baustelle das ganze Wochenende über bis Montag etwa 5 Uhr gesperrt. Die Umleitung führt über die A643 und die A60.
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9: Es gibt heute Schauer und Gewitter, erstmal nur vereinzelt, ab dem Nachmittag dann vor allem in der Südhälfte gebietsweise zum Teil kräftige Schauer oder auch Gewitter. Und es wird nochmal sehr warm. In Bad Zwesten zum Beispiel im Schwalm-Eder-Kreis haben wir heute maximal 26 Grad, in Reiskirchen in Mittelhessen 28 und in Trebur im Kreis Groß-Gerau werden es heute schwüle 31 Grad. Lars Henning Metz ist hier. Schönen guten Morgen. Freue mich, dass wir zusammen in diesen Samstag starten.
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0: Schönen guten Morgen. Hier ist HR1 um 6.43 Uhr und so klingt es gerade in Anzefahr, Ortsteil von Kirchhain im Kreis Marburg-Biedenkopf. Ja, denn hier wird Tischtennis-Geschichte geschrieben. Anzefahr hat sage und schreibe 13 Tischtennismannschaften bei gerade mal 750 Einwohnern. Und zum 800-jährigen Dorfjubiläum haben die sich überlegt, wir stellen einen Weltrekord auf. Und zwar im Dauer-Tischtennis-Spielen.
1: Wir haben eine Tischtennisplatte, die muss 210 Stunden bespielt werden. Der Ball darf runterfallen. Wenn einer den Ball holt, darf auch der andere mal einen Schluck trinken. Es darf halt nicht bewusst Zeit geschändet werden. Und größere Pausen sind nicht möglich.
0: 210 Stunden, also das sind fast 9 Tage am Stück und gestern Abend ging's los. Wir haben in HR1 vorher mit Organisator Patrick Pfeffer gesprochen und es klingt so, als könnte der Rekord tatsächlich klappen.
1: Wir haben so eine positive Resonanz bekommen, sodass wir aktuell weit über 900 Anmeldungen auch schon haben an Spielslots. Und deshalb ist es im Nachhinein betrachtet gar nicht so die Herausforderung gewesen, die Leute zum Mitmachen zu bringen, sondern das Ganze eher zu koordinieren. Die Herausforderungen sind nachts. Da haben wir noch viel Platz. Und ich habe, glaube ich, in den letzten Wochen mehr Excel-Tabellen gewetzt als Tischtennistraining gemacht.
0: Selbstverständlich wird dieser Weltrekordversuch auch ordentlich dokumentiert, damit dann am Ende auch wirklich alles offiziell ist.
1: Wir sind verpflichtet, unabhängige Zeugen zu stellen. Immer 2 Personen. Wir streamen das Ganze auch live. Und am Ende kommt dann eine Jurorin, die dann einen Daumen hoch oder Daumen runter zeigt, nachdem sie alle Unterlagen geprüft hat.
0: Also, spannende Sache. Und natürlich können auch Sie einfach mal vorbeischauen und sich den Rekordversuch gerne anschauen.
1: Wir freuen uns sehr, wenn noch zahlreiche Personen kommen, uns zu unterstützen, einfach spontan vorbeikommen.
0: Und zwar in Anzefahr, Kirchhain, Kreis Marburg-Biedenkopf. Einfach vorbeikommen und Weltrekordversuch mit Bestaunen 210 Stunden am Stück eine Tischtennisplatte zu bespielen. Hier ist HR1, jetzt mit Santana. She's not there. Schönen guten Morgen.

So kraftvoll, so schön mit Alanis Morissette in den Samstag rein und mit Classic Rock von Yes, Owner of a Lonely Heart. 6.53 Uhr haben wir es. Schönen guten Morgen an diesem Samstag.

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1: 7 Uhr. Neuer Vorschlag aus der CDU zur Pflegereform. Brennerautobahn wird heute wegen Protesten gesperrt. Zverev erreicht Achtelfinale bei den French Open. Das Wetter unbeständig mit Sonne, Wolken, Schauern, 28 bis 32 Grad. Mein Name ist Theresia Tautz. Guten Morgen. Wie soll die Pflegeversicherung umgebaut werden? Aus der CDU kommt ein weiterer Vorschlag, um die Belastung für die Pflegekassen zu senken. CDU-Fraktionsvize Stegemann fordert, Kinder sollten mehr zu den Pflegekosten ihrer Eltern beitragen. Aus der Nachrichtenredaktion Axel Klangwart.
2: Stegemann hat der Neuen Osnabrücker Zeitung gesagt, es sei klar, dass die Kosten für das Pflegesystem massiv steigen. Deshalb müsse die Politik gegensteuern. Konkret will Stegemann die Einkommensgrenze senken, so dass mehr erwachsene Kinder dazu zahlen, wenn ihre Eltern pflegebedürftig werden. Bisher gilt, Kinder müssen sich erst dann beteiligen, wenn sie pro Jahr mehr als 100.000 Euro verdienen. Der CDU-Fraktionsvize hatte zuletzt auch schon gefordert, dass private Vermögen, zum Beispiel das eigene Haus, stärker als heute für die Finanzierung der Pflege heranzuziehen.
1: Rund um die vielbefahrene Brennerautobahn droht heute ein Verkehrschaos. Die vielbefahrene Strecke über die Alpen nach Italien wird komplett gesperrt. Grund sind Proteste von Anwohnern gegen Verkehrslärm, Abgase und Feinstaubbelastung. ARD-Korrespondent Oliver Schosch.
3: Sie fordern unter anderem einen besseren Lärmschutz, eine höhere Lkw-Maut und mehr Güterverkehr über die Schiene. Rund 15 Millionen Pkw und Lkw fahren pro Jahr durch den Brennerpass. Wegen der Brennervollsperrung ist auch im Inntal und im gesamten südlichen Bayern mit erheblichen Verkehrsbehinderungen zu rechnen, weil viele Pfingsturlauber Alternativrouten wählen werden.
1: Bei den Verhandlungen über die Verlängerung des Waffenstillstands mit dem Iran lässt ein Durchbruch weiter auf sich warten. Ein US-Regierungsvertreter erklärte nach einer Krisensitzung im Weißen Haus, Präsident Trump wolle nur ein Abkommen schließen, wenn seine roten Linien eingehalten würden. Eine der Bedingungen sei weiterhin, dass der Iran niemals Atomwaffen besitzen dürfe. Trump hatte vorher eine endgültige Entscheidung zu den Verhandlungen mit dem Iran angekündigt. Schwere Gewitter mit Starkregen und Sturmböen sind am Abend und in der Nacht über Nordrhein-Westfalen, Niedersachsen und Hessen hinweggezogen. In Hessen hat es aber offenbar keine größeren Schäden gegeben. HR-Reporter Stefan Schiebelhut.
4: Die hessischen Polizeipräsidien und die Feuerwehren berichten zwar von vielen umgestürzten Bäumen und auch einigen vollgelaufenen Kellern, über Verletzte ist aber nichts bekannt. In Nordhessen meldet die Polizei 35 Einsätze, in Westhessen 17 und in Mittelhessen 15. Insgesamt sei Hessen glimpflich davongekommen. Meist habe es nur leichte Sturmschäden gegeben.
1: Tennisprofi Alexander Zverev hat bei den French Open in Paris das Achtelfinale erreicht und gilt als Favorit auf den Titel. Er setzte sich am Abend in der dritten Runde gegen den Franzosen Quentin Alice in 4 Sätzen durch. Im Achtelfinale trifft Zverev auf den Niederländer Jesper de Jong. Und das ist heute auch noch Thema. Die hessische CDU trifft sich in Rothenburg an der Fulda zu ihrem Landesparteitag. Ministerpräsident Rhein will sich als Chef der Hessen-CDU wieder wählen lassen. Die FDP stellt sich nach einer ganzen Reihe von Wahlniederlagen neu auf. Und Finale in der Fußball-Champions League. Am Abend treten der FC Arsenal aus London und Titelverteidiger Paris Saint-Germain gegeneinander an. Das waren die Nachrichten.
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5: 7:04 haben wir's. Die A66 Wiesbaden Richtung Frankfurt ist weiterhin gesperrt und zwar zwischen dem Schiersteiner Kreuz und Wiesbaden-Biebrich. Der Grund die Baustelle. Das ganze Wochenende über bis Montag etwa 5 Uhr die Sperrung. Die Umleitung führt sie über die A643 und die A60.
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5: Ja, schwül ist es geworden. Teilweise gibt's noch ein paar Schauer und Gewitter, die über Hessen gezogen sind in der Nacht. Und dann gibt es in den nächsten Stunden erstmal nur vereinzelt, ab dem Nachmittag dann vor allem in der Südhälfte gebietsweise und zum Teil kräftige Schauer oder Gewitter. Die Temperaturen steigen auf 28 bis schwülheiße 32 Grad in Südhessen. Morgen dann, am Sonntag, ist es auch unbeständig mit mehr Wolken als Sonne. Vor allem am Nachmittag gibt es neue heftige Schauer und Gewitter. Es bleibt schwülwarm bei bis zu 27 Grad. Am Montag dann etwas frischer und nur noch selten Schauer.
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5: Und Cock Robin und Depeche Mode. Schönen guten Morgen.
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0: Schönen guten Morgen. 13 Minuten nach 7 haben wir's.
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0: Der kommt heute früh von Stefanie Mosler vom Bistum Fulda.
2: Könnte ich mal deine Waschmaschine benutzen, hat mich meine Schwägerin neulich gefragt. Ich musste kurz schmunzeln. Klar, habe ich gesagt. Doch ein bisschen gestaunt habe ich schon, als wenig später eine ganze Ladung verschwitzter Fußballtrikots bei mir landete. Der Geruch von Gras und sportlicher Höchstleistung lag in der Luft. 60 Grad mindestens. Ich schaffe das mit meiner Maschine einfach nicht alles, sagte sie. Zwei der Fußballmamas sind krank und jetzt teilen wir uns die Wäsche. Ich stelle mir das vor. 15 Teams, Woche für Woche, Trainingsspiele und am Ende all die Schmutzwäsche. Und mittendrin meine Schwägerin. Schon seit Jahren engagiert sie sich im Fußballverein ihres Sohnes. Sie fährt, organisiert, feuert an, tröstet und jubelt, wenn ein Tor fällt. Was für eine tolle Frau. Aber auch, was für wunderbare Menschen in all den unterschiedlichsten Vereinen. Menschen, die einfach anpacken, die ihre Zeit schenken, ihre Kraft, ihre Geduld. Denn es ist ja nicht nur der Fußballverein. Es sind so viele Orte in unserem Alltag, die genau von solchen Menschen leben. Die Ehrenamtlichen, die Bürgerbusse fahren, die die Deutschkurse geben für Geflüchtete oder die die Kranken besuchen. Oder auch die, die Senioren geduldig erklären, wie ein Smartphone funktioniert. Wenn man genau hinschaut, ist unsere Gesellschaft durchzogen von diesen leisen, oft unsichtbaren Gesten. Und vielleicht funktioniert sie genau deshalb, weil es Menschen gibt, die nicht fragen, was bekomme ich dafür? Sondern die einfach handeln. In der Bibel heißt es, geben ist seliger als nehmen. Das ist eine wahre Aussage. Während ich die Trikots auf die Leine hänge, denke ich darüber nach. Jeder Handgriff wird plötzlich zu etwas Größerem, zu einem Beitrag, zu einem Miteinander. Und ich merke, es braucht gar nicht immer die großen Taten. Manchmal reicht eine Waschmaschine. Ich kann übrigens noch ein paar Waschgänge übernehmen, schreibe ich meiner Schwägerin. Bring mir einfach alles vorbei. Unterstützung ist manchmal ganz einfach und gleichzeitig kann sie die Welt ein kleines Stückchen heller machen. Und vielleicht ist genau das ein leiser Ort, an dem Gott spürbar wird. Nicht laut und nicht vereinnahmt, sondern einfach mitten im Alltag, zwischen Waschmaschine und Wäscheleine. Dort, wo Menschen füreinander da sind.
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in den Sommersamstagmorgen. Schwülwarm ist es und falls Sie irgendwie eine unruhige Nacht hatten durch die Gewitter und noch nicht so richtig ganz fit sind, jetzt können Sie ans offene Fenster gehen oder einfach raus an die frische Luft, strecken und mitsingen. Und danach sind Sie tatsächlich wach. Robbie Williams, Feel.

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7: Ist ruhig jetzt um kurz nach 7:30. Wir haben eine Meldung. Die A66 Wiesbaden Richtung Frankfurt ist zwischen dem Schiersteiner Kreuz und Wiesbaden-Biebrich wegen einer Baustelle bis Montag etwa 5 Uhr gesperrt. Die Umleitung führt über die A643 und die A60.
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7: Ja, es gibt erstmal heute nur vereinzelt. Ab dem Nachmittag dann vor allem in der Südhälfte von Hessen zum Teil kräftige neue Schauer oder auch Gewitter. In Nordhessen scheint dagegen öfter die Sonne und hier bleibt es oft, nicht ganz durchweg, aber oft trocken. Teilweise schwül ist es heute nochmal bei Höchstwerten von 28 bis 32 Grad. Also jetzt nochmal gut durchlüften und dann, so gut es geht, diesen Samstag genießen. Und das machen wir jetzt zusammen mit Elton John. Mein Name ist Lars-Henning Metz. Schönen guten Morgen.
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0: rein in den Samstagmorgen um 7:50. Hier ist HR1 und das war eine spannende Frage bei unserem aktuellen Meinungsbarometer HR fragt in dieser Woche. Ist unsere Demokratie gefährdet? Und 3/4 der Befragten sagen ja oder eher ja, machen sich also Sorgen um die Demokratie. Ja, und als hätten es die Organisatoren geahnt, findet heute ab 13 Uhr in Mörfelden-Walldorf im Rhein-Main-Gebiet ein Demokratiefestival statt. Klingt vielleicht erstmal ein bisschen trocken, ist es aber überhaupt nicht, sagt Silvia Steirova von der Partnerschaft für Demokratie Mörfelden-Walldorf. Denn auch zwei Schulen sind beteiligt an dem Festival, zum Beispiel mit einem Mitmach-Theaterstück.
1: Dieses Mitmach-Theater greift die Themen Ausgrenzung, Diskriminierung und Alltagsrassismus. Und da wird auch das Publikum einbezogen. Jedes Mal, wenn ein Konflikt auf der Bühne passiert im Rahmen dieses Theaters, wird diese Szene gestoppt und dann wird das Publikum einbezogen und das Publikum kann ja zum Beispiel vorschlagen, wie wir diese Szene lösen können. Also wenn zum Beispiel ein Kind ausgegrenzt wird, was können wir da machen?
0: Ja, und nicht nur bei diesem Theaterstück werden die Besucherinnen und Besucher mit einbezogen. An verschiedenen Stellen gibt es noch mehr Mitmachangebote, zum Beispiel interaktive Tische.
1: Diese Tische kann man beschreiben. Und da können einfach Menschen aufschreiben, was ihnen selber an Demokratie wichtig ist. Also man bekommt ein Kuli, man schreibt das auf den Tisch und danach werden die Tischdecken praktisch im lokalen Museum hier in Mörfelden-Walldorf ausgestellt. Und das können sich dann auch andere Menschen anschauen. Wir haben auch einen Bubble-Tisch. Und das ist auch, das finde ich auch was Besonderes, weil wir auch die lokale Politik einbeziehen. Also Menschen kommen einfach ganz locker an den Tisch und können verschiedene Fragen der lokalen Politik stellen.
0: Ja, und natürlich gibt es auch Musik und jede Menge zu essen und zu trinken. Viel los wieder an diesem Wochenende bei uns in Hessen. Auch das Demokratiefestival heute ab 13 Uhr auf dem Rathausplatz in Mörfelden-Walldorf. Das hier ist John Parr.

Was für ein wunderbarer Start in den Samstag mit CCR und Up Around the Bend. Bedeutet ja so etwas wie verrückt sein, verrückt werden oder durchgedreht sein. Aber bei CCR war es ganz wörtlich gemeint. Stellen Sie sich eine Straße vor, ein Weg, der schlecht einsehbar ist. Und hinter der nächsten Kurve wartet das nächste große Abenteuer auf Sie. Und bei uns hinter dieser Kurve, Chair, Believe. 7 Uhr und gleich 49 Minuten haben wir es.

8 Minuten vor 8 haben wir es. HR1 mit einer neuen Meldung aus unserer Verkehrsredaktion für Sie auf der A44 Dortmund Richtung Kassel. Fahren Sie bitte zwischen Kassel-Bad Wilhelmshöhe und dem Kreuz Kassel-West besonders vorsichtig. Hier liegt ein Spanngurt auf dem linken Fahrstreifen.

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4: 8 Uhr. Hessen CDU wählt auf Parteitag neuen Landesvorstand. Vorschlag aus der CDU zu Pflegekosten. Zverev erreicht Achtelfinale bei den French Open. Das Wetter unbeständig mit Sonne, Wolken, Schauern, 28 bis 32 Grad. Mein Name ist Theresia Tautz. Guten Morgen. Landesparteitag der hessischen CDU. Die Christdemokraten treffen sich in Rothenburg an der Fulda. Ministerpräsident Rhein will sich als Chef der Hessen CDU wiederwählen lassen. HR-Reporter Michael Setz.
5: Bei seiner letzten Wiederwahl erhielt Boris Rhein fast 97% der Stimmen. Auch in diesem Jahr wird mit einem ähnlichen Ergebnis gerechnet. Die Hessen CDU steht geschlossen hinter ihrem Landesvorsitzenden. Inhaltlich fordert die Partei einen Neustart der Reformen im Bund. In ihrem Leitantrag nennt die Partei dafür 3 Punkte. Arbeit wieder attraktiv machen und Wirtschaft sowie Familien stärken. So will die hessische CDU zum Beispiel die Mindest- und Höchstbeträge beim Elterngeld anheben. CDU-Fraktionschef Jens Spahn hatte dem vor wenigen Tagen eine Absage erteilt. Heute wird er als Gast auf dem Landesparteitag der CDU erwartet.
4: Die Digitalminister der führenden Industriestaaten G7 haben sich auf einen stärkeren Schutz von Kindern und Jugendlichen im Internet geeinigt. Nach einem Treffen in Paris heißt es, das habe nun internationale Priorität. Dazu gehöre eine Altersüberprüfung und der Kampf gegen illegale Inhalte. Behörden könnten gegenüber digitalen Plattformen nun härter auftreten und sie zwingen, ihre Arbeitsweise zu ändern. Wie soll die Pflegeversicherung umgebaut werden? Aus der CDU kommt ein weiterer Vorschlag, um die Belastung für die Pflegekassen zu senken. CDU-Fraktionsvize Stegemann fordert, Kinder sollten mehr zu den Pflegekosten ihrer Eltern beitragen. Aus der Nachrichtenredaktion Axel Klankwart.
6: Stegemann hat der Neuen Osnabrücker Zeitung gesagt, es sei klar, dass die Kosten für das Pflegesystem massiv steigen. Deshalb müsse die Politik gegensteuern. Konkret will Stegemann die Einkommensgrenze senken, so dass mehr erwachsene Kinder dazu zahlen, wenn ihre Eltern pflegebedürftig werden. Bisher gilt, Kinder müssen sich erst dann beteiligen, wenn sie pro Jahr mehr als 100.000 Euro verdienen.
4: Beim Deutschen Filmpreis ist am Abend in Berlin Zirkuskind als bester Kinderfilm ausgezeichnet worden. An der Produktion war auch der Hessische Rundfunk beteiligt. Es geht um das Aufwachsen eines Zirkusjungen mit Großfamilie und Tieren. Drehort war unter anderem das nordhessische Baunatal. Als beste Schauspielerin wurde Senta Berger ausgezeichnet in Ach, diese Lücke, diese entsetzliche Lücke. Die goldene Lola ging an Mascha Schilinskis In die Sonne schauen. Tennisprofi Alexander Zverev steht bei den French Open im Achtelfinale. Er hat in der dritten Runde gegen den Franzosen Quentin Alice gewonnen in 4 Sätzen. Weil Novak Djokovic und Jannik Sinner schon ausgeschieden sind, gilt Zverev jetzt als Topfavorit auf den Titel. Davon will er aber nichts wissen.
7: Ich muss mich auf die Sachen konzentrieren, die ich beeinflussen kann, und das sind meine Matches. Ich spiele gegen Frankie de Jong als nächstes. Der spielt hier unfassbar gutes Tennis und das ist mein Fokus.
4: Die Gießen 46ers bleiben im Basketball zweitklassig. Im Kampf um den Aufstieg verloren sie am Abend in der Playoff-Serie gegen Kirchheim mit 85-89. Und das ist heute noch Thema. Die FDP stellt sich nach einer ganzen Reihe von Wahlniederlagen neu auf. Bei einem Bundesparteitag in Berlin wollen die Liberalen ihren bisherigen Parteivize Kubicki zum neuen Vorsitzenden machen. Und am Brennerpass in den Alpen wird ein Verkehrschaos erwartet. Wegen einer Anwohnerdemo gegen Lärm und Abgase wird die Brennerautobahn stundenlang gesperrt. Das waren die Nachrichten.
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8: ist insgesamt ruhig jetzt um 8:04, aber eine Meldung haben wir. Die A66 Wiesbaden Richtung Frankfurt ist nämlich zwischen dem Schiersteiner Kreuz und Wiesbaden-Biebrich wegen der Baustelle noch das ganze Wochenende über bis Montag etwa 5 Uhr früh gesperrt. Die Umleitung führt über die A643 und die A60.
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8: Ja, die heftigen Schauer und Gewitter des Abends und in der Nacht sind weitestgehend durch, ganz im Süden von Hessen. Da haben wir jetzt noch Schauer und Gewitter und dann Dann gibt's heute tagsüber erst nur vereinzelt, ab dem Nachmittag dann wieder zum Teil kräftige Schauer oder Gewitter, vor allem in der Südhälfte. Das Ganze bei Temperaturen von 26 Grad zum Beispiel in Bad Zwesten im Schwalm-Eder-Kreis. 28 haben wir dann heute Nachmittag in Reiskirchen in der Mitte und schwül heiße 31 Grad in Trebur im Kreis Groß-Gerau. Auch morgen am Sonntag unbeständig und am Nachmittag dann wieder heftige Schauer und Gewitter. Es bleibt weiterhin schwül warm. Am Montag dann etwas frischer und nur noch selten Schauer.
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8: Und dem ersten oder zweiten oder vielleicht auch schon dritten Kaffee oder Tee, jetzt um kurz nach acht. Egal wie, uns allen wünsche ich einen schönen Samstagmorgen.
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8:19. Zwischendurch eine wichtige Meldung aus der hr1 Verkehrsredaktion. Fahren Sie bitte vorsichtig auf der A45 Dortmund Richtung Gießen. Zwischen Haiger-Burbach und Dillenburg liegt ein Baustellenschild auf der Fahrbahn. All unterwegs eine gute und sichere Fahrt. Jetzt mit

0: 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Mit 74 Jahren will er es nochmal wissen. FDP-Politiker Wolfgang Kubicki. Er möchte nicht zusehen, wie seine Partei zugrunde geht, sagt er. Und will sich jetzt am Wochenende deshalb auf dem FDP-Parteitag in Berlin zum neuen Parteivorsitzenden wählen lassen. ARD-Korrespondentin Lissy Kaufmann ist für uns auf dem Parteitag in Berlin. Lissy, Kanzler Merz hat ja die FDP schon bereits politisch für tot erklärt. Glauben denn die Delegierten wirklich daran, dass diese Partei noch eine politische Zukunft hat?
1: Ja, da ist noch Hoffnung da bei der FDP, bei den Delegierten. Und es gibt ja auch diesen berühmten Satz von Ex-Parteichef Guido Westerwelle, der mal gesagt hat, es gibt zwei Institutionen, die an die Auferstehung glauben, die Kirche und die FDP. Mhm. Und in der FDP glaubt man an dieses Wunder, dass es doch nochmal passieren könnte und man politisch relevant wird.
0: Und Wolfgang Kubicki mit 74 Jahren soll tatsächlich jetzt das junge, frische Gesicht sein, das für Aufbruch steht?
1: Ja, jung und frisch. Ich glaube, das ist sowohl Herrn Kubicki als auch den anderen Parteimitgliedern klar. Jung und frisch ist dieses Gesicht nicht mehr. Er ist 74 Jahre alt, aber er ist eben der, der nochmal für einen Aufbruch sorgen könnte. Warum? Weil er es schafft, Aufmerksamkeit zu generieren. Genau das, was der Partei ja im Moment fehlt. Sie hat nichts mehr zu sagen im politischen Berlin. Aber ein Wolfgang Kubicki, der gerne mal einen, einen Spruch raus hat, der auch aneckt oder den Kanzler auch mal, ich zitiere jetzt, Eierarsch nennt, wie er das kürzlich in einem Interview gemacht hat, der bekommt Aufmerksamkeit und das ist das, was die Partei tatsächlich gut brauchen kann.
0: Die politisch schwer angeschlagene FDP trifft sich auf dem Bundesparteitag in Berlin und will Wolfgang Kubicki zum neuen Parteivorsitzenden wählen. Lissy Kaufmann für hr1 aus Berlin. Dankeschön.
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9: Gleich 8:30.
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9: Ja, jetzt kommt doch die ein oder andere Meldung mit dazu. Gerade in diesem Moment nämlich fahren Sie bitte vorsichtig auf der A3 Würzburg Richtung Frankfurt. Denn zwischen Hanau und Obertshausen liegt ein Plastikteil auf dem mittleren Fahrstreifen. Vorsicht auch bitte auf der A45 Dortmund Richtung Gießen. Zwischen Haiger-Burbach und Dillenburg liegt das Baustellenschild auf der Fahrbahn. Und die A66 Wiesbaden Richtung Frankfurt ist weiterhin gesperrt wegen einer Baustelle. Jetzt übers Wochenende bis Montag 5 Uhr. Und zwar auf dem Abschnitt zwischen dem Schiersteiner Kreuz und Wiesbaden-Biebrich, diese Sperrung. Die Umleitung führt über die A643 und die A60.
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9: Ja, es ist schwül warm heute mit Temperaturen von 26 Grad maximal, zum Beispiel in Bad Swesten, 28 in Reiskirchen in Mittelhessen, 31 Grad in Rüsselsheim im Kreis Groß-Gerau. Und das Ganze brodelt dann in der Atmosphäre, in dieser schwül warmen Luft. Es entwickeln sich neue Schauer und Gewitter, zum Teil sehr kräftige, vor allem ab dem Nachmittag in der Südhälfte. Im Norden gibt es dagegen heute mehr Sonne und hier gibt es nur einzelne Schauer und Gewitter. Morgen am Sonntag dann auch unbeständig mit mehr Wolken als Sonne. Weitere Schauer und Gewitter. Es bleibt vorerst schwülwarm. 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

0: 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Hier ist Lars Henning Metz, HR1, guten Morgen, wer ist da?
1: Ja, guten Morgen, hier ist Christoph Meister, ich grüße Sie.
0: Christoph Meister, von wo kommen Sie?
1: Aus Schlangenbad, Georgenbahn.
0: Ach, dann hätten Sie es ja gar nicht weit bis zum Kloster Eberbach.
1: Nein, ich habe es gar nicht weit.
0: Ja, dann sage ich einfach mal herzlichen Glückwunsch, Sie sind mit dabei. Zwei Tickets für Sie.
1: Danke, da freuen wir uns sehr.
0: Sind Sie denn auch ansonsten irgendwie im Garten aktiv?
1: Ja, natürlich, wir haben einen großen Garten. Meine Frau ist besonders aktiv. Wir haben viele, viele schöne Blumen, Rosen und verbringen viel Zeit im Garten.
0: Okay, wir verlegen das fürstliche Gartenfest zu Ihnen nach Hause, würde ich vorschlagen. Das klingt so traumhaft. Sie sind gerade im Auto unterwegs. Wo geht's noch hin heute am Samstag?
1: Ich habe heute Morgen schon gearbeitet. Ich habe Patienten visitiert. Ich bin orthopädischer Chirurg und jetzt bin ich auf dem Heimweg zur Familie.
0: Okay, dann grüßen Sie die Familie und viel Spaß in zwei Wochen im Kloster Eberbach.
1: Dankeschön.
0: Machen Sie es gut.
1: Ich bedanke mich.
0: Ciao.
1: Danke. Ciao.

0: Bittersweet Symphony in HR1. Und hier geht's gleich nach den 9 Uhr Nachrichten weiter mit Reinke am Samstag mit einem gewissen Werner Reinke. Guten Morgen.
1: Moin, Lars Henning.
0: Gut, dass du übernimmst. Ich muss nämlich mich gleich nochmal hinlegen und fahre dann nach Nordhessen.
1: Was machst du in Nordhessen?
0: Ich fahre nach Baunatal.
1: Ja.
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1: Wunderbar, ich kann leider nicht, aber ich würde gerne kommen.
0: Was machst du heute Vormittag?
1: Ja, ich mache was ich seit 19 Jahren nicht gemacht habe.
0: Okay.
1: Heute gibt es eine absolute Sondersendung. Zuletzt vor 19 Jahren, als das Album The Long Road Out of Eden von den Eagles erschien, habe ich gesagt, das ist ein so prägendes Album, das muss ich ganz den Hörern am Stück vorstellen. Und heute ist es wieder soweit. Das neue Album von Paul McCartney ist gestern erschienen und wir werden es heute in Gänze vorstellen. Außerdem haben wir noch so eine halbe Stunde kleinen Block. Da kümmern wir uns mal um die Kohle, wo die reinkommt. Money, eine Sendung über Money und zwar ohne Pink Floyd.
0: Sehr schön. Ein wunderbarer Samstagvormittag mit Werner Reinke. Werner, dir und Ihnen allen viel Spaß. Bis dann.
1: Danke.

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4: 9 Uhr. Hessen CDU wählt auf Parteitag neuen Landesvorstand. Brennerautobahn wird wegen Demo vollgesperrt. 11 Verletzte bei Autounfall in Kassel. Das Wetter unbeständig mit Sonne, Wolken und Schauern bei 28 bis 32 Grad. Mein Name ist Theresia Tautz. Guten Morgen. In Rothenburg an der Fulda beginnt gerade der Landesparteitag der hessischen CDU. Bei dem Treffen geht es um die Neuwahl des Landesvorstands. Ministerpräsident Rhein will sich dabei als hessischer CDU-Chef bestätigen lassen. Inhaltlich wollen die Christdemokraten ein Signal an die Bundesregierung senden. HR-Reporter Michael Setz.
5: In einem Leitantrag fordert die Hessen-CDU einen Neustart bei den Reformen im Bund. Dafür fokussiert sich die Partei auf 3 Punkte. Arbeit wieder attraktiv machen und Wirtschaft sowie Familien stärken. So will die hessische CDU zum Beispiel die Mindest- und Höchstbeträge beim Elterngeld anheben. CDU-Fraktionschef Jens Spahn hatte dem vor wenigen Tagen aber eine Absage erteilt. Heute wird er als Gast auf dem Landesparteitag der CDU erwartet.
4: Und in Berlin versucht die FDP einen Neustart. Auf ihrem Bundesparteitag wollen die Liberalen nach einer ganzen Reihe von Wahlpleiten einen neuen Vorsitzenden wählen, den bisherigen Vizeparteichef Kubicki. Ausnahmezustand heute am Brenner. Der vielbefahrene Alpenpass nach Italien wird heute komplett gesperrt. Deshalb sind massive Verkehrsbehinderungen in der gesamten Region um die Autobahn unvermeidlich. Grund ist eine Demonstration von Anwohnern gegen Verkehrslärm und Abgase. Behörden haben dazu aufgerufen, das österreichische Bundesland Tirol heute großräumig zu umfahren. Mietwohnungen in Frankfurt sind in den letzten 2 Jahren im Schnitt um 6,8% teurer geworden. Das steht im neuen Mietspiegel, den die Stadt am Abend präsentiert hat. Der Durchschnittspreis pro Quadratmeter lag bei 12,28 Euro. HR-Reporterin Shadia Omar.
6: Markus Gwechenberger, Frankfurts Dezernent für Planen und Wohnen, erkennt die angespannte Situation bei der Versorgung mit Wohnraum an. Für viele Menschen seien die hohen Wohnkosten nur noch schwer zu stemmen. Umso wichtiger sei der Mietspiegel zur besseren Orientierung. Erstellt wird er von der Stadt zusammen mit Vertretern auf Mieter- und Vermieterseite. Am 25. Juni soll der neue Mietspiegel in der Stadtverordnetenversammlung beschlossen werden.
4: 11 Verletzte bei Unfall in Kassel-Oberzweren. Ein Auto ist gestern auf der alten Baunauer Straße auf ein anderes Auto aufgefahren und danach gegen einen Baum geprallt. Laut Polizei sind der 67-jährige Fahrer und seine Beifahrerin schwer verletzt worden. Das andere Auto sei durch den Aufprall in den Gegenverkehr geraten und dort mit 2 weiteren Wagen zusammengestoßen. Dabei seien dann 9 weitere Menschen leicht verletzt worden. In der WM-Vorbereitung steht für die deutsche Fußballnationalmannschaft heute das Abschlusstraining in Herzogenaurach an. Bei der anschließenden Pressekonferenz ist erstmals seit langem wieder Offensivspieler Jamal Musiala dabei, der lange verletzt war. ARD-Sportreporter Felix Mansel.
7: Am Nachmittag dann die Busfahrt nach Frankfurt, wo die deutsche Mannschaft vor dem Testspiel gegen Finnland im Hotel Kennedy 89 The Unbound Quartier beziehen wird. Das Spiel am Sonntag findet in Mainz statt. Möglicherweise präsentiert Bundestrainer Julian Nagelsmann dann schon seine Wunsch-WM-Startformation, die sich gegen Finnland einspielen könnte.
4: Und in der Fußball-Champions League ist heute Finale. Dabei kämpfen am Abend in Budapest der FC Arsenal aus London und Paris Saint-Germain um den Titel. Das waren die Nachrichten.
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8: Die A66 Wiesbaden Richtung Frankfurt ist zwischen Schiersteiner Kreuz und Wiesbaden-Biebrig wegen einer Baustelle bis Montag 5 Uhr gesperrt. Die Umleitung führt über die A643 und die A60.
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8: Ja, die Nordhessen haben heute das Bessere losgezogen. Da bleibt es nämlich meist trocken. Ansonsten scheint neben Wolkenfeldern mal mehr, mal weniger die Sonne. Am Morgen und am Vormittag sind regional schon Schauer, Gewitter und Regenfälle unterwegs, besonders von der Mitte Hessens bis in den Süden. Am Nachmittag und Abend entstehen verbreitet kräftige Schauer und Gewitter. Örtlich besteht Unwettergefahr, vor allem durch Starkregen, nur vereinzelt durch Hagel und Sturmböen. Die Höchstwerte reichen im Norden Hessens von 24 bis 27 Grad in trockener Luft. Sonst ist es eher drückend schwül bei 27 bis 32 Grad. Im Bergland wird es angenehmer natürlich, 21 Grad auf dem Meißner, 24 Grad im Hochtaunus und bis zu 29 Grad auf der Neunkircher Höhe im Odenwald. Morgen am Sonntag ist es nach regional nebligem Beginn unbeständig mit mehr Wolken als Sonne und zum Teil heftigen Schauern und Gewittern. Dabei besteht vor allem die Gefahr von Starkregen, nur vereinzelt auch von Hagel und Sturmböen. Höchstwerte 22 bis 27 Grad, schwülwarm wird es morgen. Am Montag bei einem Wechsel aus Sonne und Wolken nur noch einzelne Schauer. Vom Rheingau bis nach Südhessen bleibt es meist trocken und dort scheint am häufigsten die Sonne. Höchstwerte 20 bis 25 Grad. Und am Dienstag wird es wieder wechselhafter. Es gibt viele Wolken, zwischendurch etwas Sonnenschein und tagsüber wieder verbreitet Schauer und Gewitter. Darunter sind auch wieder zum Teil kräftige Güsse mit Starkregen. Höchstwerte 19 bis 24 Grad.
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8: Moin allerseits und herzlich willkommen zu dieser wunderbaren Sendung. Am Samstag, dem 30. Mai, zum Beginn der heutigen Sendung, gibt's eine schlechte und eine gute Nachricht. Und die fassen wir musikalisch zusammen in einem uralten Lied.

0: Prost allerseits. Wie ist das eigentlich mit dem Wochenende zu verstehen? Wann beginnt das Wochenende? Für viele Menschen ist es gefühlt freitags nach Feierabend, dass das Wochenende losgeht. Arbeitsrechtlich ist der Samstag der erste Wochenendtag und Sonntag ist Ruhetag. Alles klar? Alles klar.
1: Aber

Train war das mit The Weeknd und gerade eben kommt noch eine Verkehrsmeldung rein. Liebe Autofahrer, zwischen Niedernhausen und Wiesbadener Kreuz sind Personen im Bereich der Fahrbahn. Bitte fahren Sie besonders vorsichtig. Vielen Dank dafür. So, und jetzt bedanke ich mich herzlich bei allen, die die Aktion Reinke Ukraine unterstützt haben seit dem Ende der letzten Sendung. Und das waren eine Menge Menschen. Fitzelmann war das, Iris F., Marianne und Rainer, Martin aus Denhausen, Mike's Blues Time in Garniers Keller, Opa Brumbär wie immer, Robert, Tim und Martina Werner wie jeden Samstag, Tom und zwei begeisterte Hörer aus Stuttgart. Vielen, vielen herzlichen Dank für alle Ihre großherzigen Spenden. Bei Train hat also eben die Frage einfach gelautet, are you ready for the weekend? Um die romantische Vorfreude auf die wertvolle Zeit mit einem geliebten Menschen an einem Wochenende geht es bei John Mayer. Den haben wir jetzt hier in Reinke am Samstag. Und der Titel heißt Love on the Weekend.

0: Wenn Sie noch nach einer sinnvollen Beschäftigung fürs Wochenende suchen, das ist doch ein schöner Vorschlag. Love on the Weekend. John Mayer war das. Und ich sage herzlichen Dank an Holger und Silvi aus Seligenstadt und an Norbert Fisch. Beide haben gerade eben gespendet. Sonne soll nie untergehen. Das besingen jetzt die Herrschaften von Kingfisher. The Sun Will Never Settle heißt ihr Song.
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Sun Will Never Settle von Kingfisher. Aus Northern Beaches, dem Randgebiet vom australischen Sydney, kommt eine in ihrem Heimatland und in Neuseeland sehr erfolgreiche sechsköpfige Band namens Ocean Alley. Hier ist ihr Song Tangerine.

1 der Billboard-Charts vor 15 Jahren, Rolling in the Deep. Hier ist ein auffälliger Gitarrenpart und ein sehr schöner Text. Der erste Song aus dem Album Young as the Morning, Old as the Sea. Und das war genau vor 10 Jahren. Hier ist Passenger und Anywhere.

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13: Vorsicht bitte auf der A3 Köln Richtung Frankfurt. Zwischen Niedernhausen und Wiesbadener Kreuz sind Personen im Bereich der Fahrbahn. Vorsicht auch auf der A3 Köln Richtung Frankfurt. Zwischen Niedernhausen und Raunheim liegen Gegenstände auf dem linken und dem mittleren Fahrstreifen. Und die A66 Wiesbaden Richtung Frankfurt ist zwischen Schiersteiner Kreuz und Wiesbaden-Biebrich wegen einer Baustelle bis Montag 5 Uhr gesperrt. Die Umleitung führt über die A643 und die A60.
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13: Das Wetter ist besser für die Nordhessen als für die Südhessen heute. Die Nebenwolkenfeldern scheint mal mehr, mal weniger die Sonne. Am Morgen und Vormittag. Selbe Versprecher wie vor einer halben Stunde. Reinke, was ist los? Am Morgen und Vormittag des heutigen Tages sind regional schon Schauer, Gewitter und Regenfälle unterwegs. Besonders von der Mitte Hessens bis in den Süden. Am Nachmittag und Abend entstehen verbreitet kräftige Schauer und Gewitter. Örtlich besteht Unwettergefahr, vor allem durch Starkregen, nur vereinzelt durch Hagel und Sturmböen. Höchstwerte im Norden 24 bis 27 Grad in trockener Luft. Und sonst eher drückend schwül bei 27 bis 32 Grad. Morgen am Sonntag nach regional nebligem Beginn unbeständig mit mehr Wolken als Sonne und zum Teil heftigen Schauern und Gewittern. Dabei besteht vor allem die Gefahr von Starkregen, nur vereinzelt auch von Hagel und Sturmböen. Höchstwerte 22 bis 27 Grad und schwül warm wird es. Viel Spaß am Wochenende. Dies ist die Sendung hr1 Reinke am Samstag. Über Geld spricht man nicht, sagt man so. Aber immer häufiger und offener wird inzwischen über die Kohle gesprochen und diskutiert. Und wir diskutieren und singen mit. Diese halbe Stunde steht ganz im Zeichen von Bargeld. Die Kohle ist knapp, daher nicht der Rede wert, singt Simply Red. Money's too tight to mention.
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Vorsicht, liebe Autofahrer, auf der A643 Wiesbaden-Mainz zwischen Wiesbaden-Eppelallee und Mainz-Mombach kommt Ihnen ein Fahrzeug entgegen. Bitte in beiden Richtungen äußerst vorsichtig fahren, nicht überholen. Geisterfahrer auf der A643 Wiesbaden-Mainz zwischen Wiesbaden-Eppelallee und Mainz-Mombach.

Money is too tight to mention. Das Geld ist zu knapp, um darüber zu reden. Das haben Simply Red gerade eben fabriziert für Sie. Englisches Sprichwort lautet, the pipes must voices. Die Piepen müssen stimmen. John Batiste wird in Amerika sehr gelobt für seine Musik, die Blues, Soul und Gospel vereint. Auch er hat einen Song über Geld gemacht. Und

So ist das mit der Kohle. Da muss man immer acht passen, dass man reichlich davon hat. Und darüber wollen wir jetzt auch noch senden. Das war ein Lied, das hieß Smart Money kommt jetzt. Big Money hieß das. Und jetzt kommt Smart Money. So. Ja, das ist Mark Knopfler. Schnelllebige und oberflächlicher Rummel in der Unterhaltungsindustrie. Darum geht es.

Sarah Knopfler. Den kann ich eigentlich pausenlos hören. Es ist immer wunderschöne Musik. Danke an Larissa und Manuela für ihre Spende zugunsten der Aktion Rheinkuh Rhein. Und Andres aus Birkenfeld hat ebenfalls gespendet. Herzlichen Dank dafür. Jetzt haben wir Stephen Sanchez. Der ist 23 Jahre alt, kommt aus Sacramento in Kalifornien. Seine Musik wurde im Internet entdeckt, als er 17 war. Das Ergebnis? Ein Plattenvertrag. Jetzt lebt er in Nashville und macht wunderbare Songs wie zum Beispiel Chuck the Money. Was heißt denn das auf Deutsch? Das heißt, hau die Kohle raus, ist doch wurscht. Geld verschwenden, darum geht es hier. Stephen Sanchez, Chuck the Money.

0: Stephen Sanchez und Chuck the Money. Apropos Chuck, Chuck Berry und Money, das ist ein Kapitel für sich. Chuck Berry hat bei seinen Auftritten im Voraus kassiert und das Geld im Gitarrenkoffer verstaut, der mit ihm auf der Bühne stand. Er hatte also immer Blick auf die Kohle. Bruce Springsteen hat in der lokalen Begleitband von Chuck gespielt, 1973 im Coalfield House der University of Maryland. Bruce hat sich erinnert, dass Chuck Berry ihnen zugerufen hat, "Play for that money, boys! Spielt für eure Kohle, Jungs!" Und wenn Chuck dann irgendwann ein Schild liest, auf dem steht, er könne einen Cadillac kaufen mit No Money Down, also ohne Anzahlung, dann tritt er sanft auf die Bremse seines alten, klapprigen Ford, fährt in die Einfahrt zum Autodealer und erzählt ihm, was sein neues Auto alles haben muss, wenn Chuck es kaufen soll. 4 Vergaser und 2 Auspuffe sind da noch Kleinigkeiten auf der Wunschliste, das ist ja mal das Mindeste.
1: As I was motivating back in town, I saw a Cadillac sign say, "No money down." So I eased on my brakes and I pulled in the drive, gunned my motor twice, then I walked inside. The dealer came to me, said, "Trade in your Ford and I'll put you in a car that'll eat up the road. Just tell me what you want and then sign that line and I'll have it brought down to you in an hour's time."

Schmeiß weg den alten verranzten Ford und kauf dir einen schönen neuen Cadillac, sogar mit Bett auf dem Rücksitz, was man alles so braucht. Wie man's dreht und wendet, auf den Punkt gebracht haben's die Beatles. Money, that's what I want.

0: Money, that's what I want, the Beatles. Meine frühe Jugend war das und jetzt kommt's. Man glaubt es nicht. Aus dieser frühen Jugend einer der Beatles, Paul McCartney, hat ein neues Album. Man glaubt es nicht. Seit gestern ist das Album auf dem Markt, das heißt The Boys of Dungeon Lane. 5 Jahre sind vergangen, seit er die ersten Töne aufgenommen hat und es hat sich gelohnt. Nahezu alle Kritiker sind sich einig, dem knapp 84-jährigen Musiker, am 18. Juni wird er 84, dem knapp 84-Jährigen ist ein großer Wurf gelungen. Das meinen auch wir von Reinke am Samstag. Ich kann es mir kaum vorstellen, das Idol meiner frühen Jugend macht immer noch Musik und das in einer Güteklasse, die über jeden Verdacht erhaben ist. Und deswegen stellen wir Ihnen heute das Album vor und zwar komplett. Los geht's mit dem bereits vorab veröffentlichten Lied Days We Left Behind. Da heißt es, verräucherte Bars und billige Gitarren, nichts hat Bestand wie die Tage, die wir hier erlebt haben. Wir, die Jungs von der Dungeon Lane. Paul McCartney selbst sagt dazu, das ist ein Lied über meine Erinnerungen. Als Texter von Lieden oder als Schriftsteller brauchst du ja ein Thema. Und was anders kann das sein als die Vergangenheit? Naja, die Gegenwart, okay, aber auch die lebt viel von der Vergangenheit. Hier geht's um die Vergangenheit, um die Erinnerungen an Liverpool. Da geht's dann auch um John, um die Fourth Lynn Road, in der ich aufgewachsen bin, daher auch der Albumtitel The Boys of Dungeon Lane. Die Straße Dungeon Lane ist in der Nähe des Ortes Speak, aus dem ich komme. Das ist ein Ortsteil von Liverpool, aus dem komme ich. Speak war ein Arbeiterviertel, erzählt Paul McCartney. Und wir hatten nicht viel, aber das hat uns nichts ausgemacht. Die Menschen in Liverpool, die Menschen um mich rum, waren so großartig, dass du die Armut überhaupt nicht bemerkt hast. Dungeon Lane wird also auch erwähnt im Lied Days We Left Behind, das wir da geschrieben haben. Das Ganze hat Paul McCartney zur Veröffentlichung seines neuen Albums gemacht. Und wie gesagt, ich bin so erschüttert vor Begeisterung, dass dieser Paul McCartney noch was rausgebracht hat, dass ich Ihnen dieses ganze Album jetzt vorspiele. Das haben wir zuletzt vor 19 Jahren gemacht, als die Eagles ein Album rausgebracht haben. Und das hier ist jetzt gleichwertig. Und ich freue mich sehr darüber. Die nächste Stunde wird geprägt von diesem neuen Album von Paul McCartney. Und hier ist, was er gesagt hat.
1: So this next song is like very much a memory song for me. I was doing an interview yesterday thinking, well, songwriters, you know, and writers in general. So what else can you draw on besides the past? I mean, you can do the present, but still a lot of the past in that. So anyway, this is the past. You know, it's just a lot of memories of Liverpool for me. And that involves a little bit in the middle about John, Fourth Lynn Road, which is where the street I used to live in. And this is where the title of the album, which is Boys of Dungeon Lane, came from. Because Dungeon Lane is a place near where I used to live. I used to live in a place called Speak, which is, you know, working class, quite sort of, you know. It's only looking back on it, you think, yeah, we didn't have much at all. But, you know, as they always say, it didn't matter. Because it was like, oh, the people were so great. And you didn't notice you didn't have much. Anyway, so that's Dungeon Lane's mentioned in the song. Yeah, so it's called Days We Left Behind.

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9: 10 Uhr. Hessen CDU wählt auf Parteitag neuen Landesvorstand. Brenner Autobahn wird wegen Demo vollgesperrt. Hoher Schaden bei Brand in Kindertagesstätte in Hanau. Das Wetter unbeständig mit Sonne, Wolken und Schauern. 28 bis 32 Grad. Mein Name ist Theresia Tautz. In Berlin beginnt der Bundesparteitag der FDP, bei dem sich Wolfgang Kubicki heute zum Parteichef wählen lassen will. Kubicki ist einziger Kandidat. Er will die FDP zurück in den Bundestag bringen und sagt, seine Bekanntheit könne der Partei mehr Aufmerksamkeit bringen. ARD-Reporter Clemens Schulze.
10: Der 74-jährige Kubicki setzt vor allem auf die Themen Wirtschaft, Schulden und Migration und er stellt die Brandmauer zur AfD in Frage. Sein möglicher Generalsekretär Martin Hagen kündigte an, gezielt konservative Wähler ansprechen zu wollen. Das passt nicht jedem FDPler. Auf dem Parteitag an diesem Wochenende wird deswegen interessant, ob die Delegierten um den Kurs streiten werden. Wenn Kubicki dann heute Nachmittag zur Wahl steht, wird das Ergebnis auch ein Fingerzeig sein, ob der FDP der Neustart gelingen kann oder die Partei im Streit versinkt.
9: In Hessen ist die Landes-CDU zu einem Parteitag in Rothenburg an der Fulda zusammengekommen. Auch hier wird der Vorstand neu gewählt. Wegen einer Demo von Anwohnern werden ab 10.30 Uhr am Brenner in den Alpen die Passstraße und die Autobahn bis zum Abend gesperrt. Zuerst auf italienischer, wenig später dann auf der österreichischen Seite. Deshalb war vor einem Verkehrschaos heute gewarnt worden. Behörden haben dazu aufgerufen, das österreichische Bundesland Tirol großräumig zu umfahren. Kurz vor der Sperrung berichtet der österreichische Automobilclub ÖAMTC von einer überraschend entspannten Verkehrslage. Aktuell sei es ruhiger als sonst. Kinderschutz in Online-Diensten hat jetzt internationale Priorität. Das haben die Digitalministerinnen und Minister zum Abschluss der G7-Konferenz in Paris angekündigt. Aus der Nachrichtenredaktion Sevilay Sace.
11: Roblox, Instagram oder TikTok. In Zukunft soll es dafür eine Altersüberprüfung geben. Accounts sind laut AGBs erst ab 12 oder 13 Jahren, werden aber häufig von deutlich jüngeren Kindern genutzt. Außerdem sollen die Behörden härter gegen die Plattformen vorgehen können, bei Hass, Hetze oder Gewalt. UN-Kommissar Türk fordert außerdem schon bei der Konzeption von Plattformen, den Kinderschutz mitzudenken. Etwa Elemente zu verbieten, die süchtig machen, wie das automatische Abspielen von Videos.
9: Mietwohnungen in Frankfurt sind in den letzten 2 Jahren im Schnitt um 6,8% teurer geworden. Das steht im neuen Mietspiegel, den die Stadt am Abend präsentiert hat. Der Durchschnittspreis pro Quadratmeter lag bei 12,28 €. HR-Reporterin Shadia Omar.
12: Markus Gwechenberger, Frankfurts Dezernent für Planen und Wohnen, erkennt die angespannte Situation bei der Versorgung mit Wohnraum an. Für viele Menschen seien die hohen Wohnkosten nur noch schwer zu stemmen. Umso wichtiger sei der Mietspiegel zur besseren Orientierung. Erstellt wird er von der Stadt zusammen mit Vertretern auf Mieter- und Vermieterseite. Am 25. Juni soll der neue Mietspiegel in der Stadtverordnetenversammlung beschlossen werden.
9: Hoher Schaden bei Feuer in Kita in Hanau. Der Brand war gestern am späten Nachmittag auf dem Gelände der Heinrich-Heine-Grundschule in Hanau-Kesselstadt ausgebrochen. Mülltonnen hatten in Flammen gestanden. Warum ist noch unklar. Das Feuer griff dann auf die evangelische Kindertagesstätte nebenan über. Die Polizei schätzt den Schaden auf 300.000 Euro. Die Stadt prüft, ob die Kita am Montag öffnen kann. Das waren die Nachrichten.
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13: Die A66 Wiesbaden Richtung Frankfurt ist zwischen Schiersteiner Kreuz und Wiesbaden-Biebrich wegen einer Baustelle bis Montag 5 Uhr gesperrt. Die Umleitung führt über die A643 und die A60.
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13: Nordhessen hat mehr Spaß am Wetter heute als Südhessen. Dort bleibt es nämlich meist trocken in Nordhessen. Ansonsten scheint neben Wolkenfeldern mal mehr, mal weniger die Sonne. Heute Morgen und heute Vormittag sind regional schon Schauer, Gewitter und Regenfälle unterwegs, besonders von der Mitte Hessens bis in den Süden. Am Nachmittag und Abend entstehen verbreitet kräftige Schauer und Gewitter. Örtlich besteht Unwettergefahr, vor allem durch Starkregen, nur vereinzelt durch Hagel und Sturmböen. Die Höchstwerte reichen im Norden von 24 bis 27 Grad in trockener Luft. Sonst ist es eher drückend schwül bei 27 bis 32 Grad. Im Bergland angenehmer, 21 Grad auf dem Meißner, 24 Grad im Hochtaunus und bis zu 29 Grad auf der Neunkircher Höhe im Odenwald. Morgen am Sonntag nach regional nebligem Beginn unbeständig mit mehr Wolken als Sonne und zum Teil heftigen Schauern und Gewittern. Dabei besteht vor allem die Gefahr von Starkregen, nur vereinzelt auch von Hagel und Sturmböen. Höchstwerte 22 bis 27 Grad, schwülwarm. Montag gibt es bei einem Wechsel aus Sonne und Wolken nur noch einzelne Schauer. Vom Rheingau bis nach Südhessen bleibt es meist trocken. Dort scheint am häufigsten die Sonne. Höchstwerte 20 bis 25 Grad. Und am Dienstag wird es wieder wechselhafter. Es gibt viele Wolken, zwischendurch etwas Sonnenschein. Und tagsüber wieder verbreitet Schauer und Gewitter. Darunter sind auch wieder zum Teil kräftige Güsse mit Starkregen. Höchstwerte 19 bis 24 Grad.
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13: Guten Morgen und herzlich willkommen zu Reinke am Samstag. Dies ist eine Sondersendung heute, zumindest diese mittlere Stunde. Wir spielen komplett das neue Album von Paul McCartney, The Boys of Dungeon Lane. Wie groß muss der Druck sein auf einen wie Paul, den er verspürt, wenn er nach all der Vorgeschichte liefern muss? Er ist eben wahrscheinlich der berühmteste oder der populärste oder der beliebteste, wie auch immer, der tollste Musiker, der auch lebend, der in der Welt unterwegs ist. Und wenn du da was abliefern musst, mein lieber Mann, was liefere ich da ab? 5 Jahre hat er gebraucht, bis das Album fertiggestellt war. Gestern ist es rausgekommen und wir spielen es Ihnen vor. Ich spüre dich hinter dem geschlossenen Fenster. Und ich frage mich, ob du noch an mich denkst, wie du da so liegst. Paul McCartney, As You Lie There.
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As you lie there, hinter dem verlorenen Horizont lässt die Zeit jeden Moment wertvoll erscheinen. Du musst im Jetzt und Nun leben, entlang dem Horizont. 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

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Seite an Seite können wir es schaffen, wir zwei. Wir wollen für die Liebe leben, wie andere auch, singt Paul jetzt. Und dann spult ein Tonband zurück. Das muss die Studer Vierspur-Tonbandmaschine sein, die hier spult, die aus den alten Beatles-Tagen, die Paul für diesen Song wiederverwendet hat. Und er hat alle Instrumente selbst gespielt. Paul McCartney, We.

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11: Vorsicht auf der A3 Köln Richtung Frankfurt. Zwischen Limburg Süd und Bad Camberg liegen Reifenteile auf dem linken und dem mittleren Fahrstreifen. Und die A66 Wiesbaden Richtung Frankfurt ist zwischen Schiersteiner Kreuz und Wiesbaden-Biebrich wegen einer Baustelle bis Montag 5 Uhr gesperrt. Die Umleitung führt über die A643 und die A60.
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11: Neben Wolkenfeldern scheint mal mehr, mal weniger die Sonne. Morgen und Vormittag sind regional schon Schauer, Gewitter und Regenfälle unterwegs, besonders von der Mitte Hessens bis in den Süden. Am Nachmittag und Abend entstehen verbreitet kräftige Schauer und Gewitter, örtlich Unwettergefahr, vor allem durch Starkregen, nur vereinzelt durch Hagel und Sturmböen. 24 bis 27 Grad in trockener Luft im Norden, ansonsten drückend schwül bei 27 bis 32 Grad. Morgen am Sonntag nach regional nebligem Beginn unbeständig mit mehr Wolken als Sonne und zum Teil heftigen Schauern und Gewittern. Dabei vor allem die Gefahr von Starkregen, nur vereinzelt auch von Hagel und Sturmböen. Höchstwerte 22 bis 27 Grad, schwülwarm. HR1 Reinke am Samstag, jetzt und in dieser Stunde mit Musik aus dem neuen Album von Paul McCartney. Mein ganzes Leben liegt vor dir wie ein offenes Buch. Versetz dich mal in mich hinein. Come inside.

0: Coming zu eins.
1: Ich liebe dich, aber ich weiß nie bei dir, woran ich bin. Paul McCartney. Never know.

Never know, Paul McCartney. Egal wie schrottig du das hier in Liverpool findest, es ist meine Heimatstadt. Und es war unser Zuhause. Paul McCartney mit Gaststar Ringo Starr. Home to us.

Home to Us. Paul McCartney und Ringo Starr. Das Leben kann hart sein, aber das fordert uns nur heraus. Es fordert uns nur heraus, alles dann neu zusammenzusetzen. Life can be hard.

0: First Star of the Night, Paul McCartney. Paul hat erzählt, dass er, der im Zweiten Weltkrieg Geborene, ein Lied darüber machte, wie hart es sein musste, ein Baby im Krieg zu bekommen. Allen war bewusst, dass jeden Moment die Bomben fallen könnten und Liverpool wurde heftig bombardiert. Ich dachte also an meine Eltern, sagt Paul, die in diese Zeiten hineingeraten sind und ihr Kind großgezogen haben. Mein Vater handelte mit Baumwolle, meine Mutter war Krankenschwester. Und sie haben es gemacht, sie haben es geschafft, mich und meinen Bruder zu erziehen. Sie brachten uns zu Ärzten, sie brachten uns in die Schule und so weiter. Das alles unter diesen Umständen. Darum geht dieses Lied. Es endet mit Musik aus der Ära, in der sie zuhörten, der Verkäufer und die Heilige. Salesman Saint heißt das Lied und es endet mit ihrer Musik.
1: This next one is me remembering my mum and dad. You know, when you think I was born in the war, World War II. I mean, it's tough enough having a baby now. Imagine, you know, if we were all conscious that bombs could, like, be falling any minute, and Liverpool got well bombed, you know. So I was thinking about them, you know, bringing this kid up in those circumstances. So and my dad happened to be a cotton salesman, so and my mum was a nurse. They did it. They managed it, you know, and they brought me and my brother up. Got us to doctors and got us to school and did all that sort of stuff under those circumstances. So I wrote this next song about that. And at the end, there's kind of music which I'm trying to make it from the era that they would have been listening to. So it's a kind of sentimental song about my mum and dad.

Und die Swing-Musik, die seine Eltern gehört haben am Schluss, wunderbar. Salesman Saint, Paul McCartney. Der letzte Song auf dem Album heißt Mama Gets By. In diesem Song, den wir gerade gehört haben, heißt es, mein Vater war Verkäufer, meine Mutter eine Heilige. Sie arbeiteten jede gottgegebene Minute, um die Miete aufbringen zu können. Und jetzt der fiktive Titel. Laut Paul McCartney fiktiv, Mama hat hart gearbeitet, nur damit es uns gut geht, heißt es. Sie hat sich nie beschwert, hat ihre eigene Lebensphilosophie. Sie hat Papa trotz aller Komplikationen geliebt, mit Herz und mit Seele. Mama Gets By. Seit gestern auf dem Markt das neue Album von Paul McCartney. Es heißt The Boys from Dungeon Lane und wir haben es heute ausnahmsweise ganz gespielt.

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9: 11 Uhr. Prien will Bildschirmzeiten für Kinder gesetzlich begrenzen. Brennerautobahn wegen Demonstrationen voll gesperrt. Christopher Street Day in Wiesbaden. Das Wetter unbeständig mit Sonnewolken, heftigen Schauern, 28 bis 32 Grad. Mein Name ist Christoph Haas. Bundesfamilienministerin Prien will die Bildschirmzeiten für Kinder gesetzlich begrenzen. In der Welt am Sonntag spricht sie sich für ein Medienverbot für unter Dreijährige aus. Theresia Tautz aus der Nachrichtenredaktion.
10: Kleinkinder sollten eigentlich gar keinen Kontakt zu digitalen Endgeräten wie Tablets und Smartphones haben, findet Prien. Die Folgen für ihre Entwicklung seien dramatisch. Prien schlägt vor, über gesetzliche Regelungen nachzudenken. Schließlich würden auch andere Pflichten von Eltern im bürgerlichen Gesetzbuch geregelt. Zum Beispiel die gewaltfreie Erziehung. Prien sagt, sie wolle nicht in die Kinderzimmer hineinregieren, sondern ein Bewusstsein schaffen für die Gefahren von verfrühter Bildschirmzeit.
9: Der Flughafen München ist heute Morgen vorübergehend gesperrt worden wegen einer mutmaßlichen Drohnensichtung. Die Bundespolizei sagt, zwei Piloten hätten gemeldet, dass offensichtlich eine Drohne über dem Flughafen unterwegs sei. Deshalb sei der Betrieb zur Sicherheit gestoppt und die Start- und Landebahnen gesperrt worden. Inzwischen ist der Betrieb wieder aufgenommen worden. Rund um den Brenner in den Alpen ist die Verkehrslage aktuell noch überraschend entspannt, sagt der österreichische Automobilclub. Die Passstraße und die Autobahn dort sind bis zum Abend gesperrt. Aus der Nachrichtenredaktion Petra Mittermeier.
11: Auf italienischer Seite gilt die Sperrung bis 20 Uhr, auf österreichischer Seite bis 19 Uhr. Grund ist eine große Protestkundgebung gegen den massiv gestiegenen Verkehr über den Brenner. In Südtirol haben Verkehrspolizei und Zivilschutz heute ihre Präsenz verstärkt. Viele Urlauber haben ihre Reisepläne aber schon an die angekündigte Sperre angepasst, sind schon gefahren oder fahren später, um einem Verkehrschaos auszuweichen.
9: Es soll der Start sein für einen neuen Anfang. In Berlin ist die FDP zu ihrem Bundesparteitag zusammengekommen. Die Liberalen wollen ihren Abwärtstrend stoppen und dazu Wolfgang Kubicki zu ihrem neuen Parteichef machen. Seit dem vorzeitigen Aus der Ampel-Bundesregierung steckt die FDP in der Krise. Zuletzt hatte sie es bei den Wahlen in Rheinland-Pfalz und Baden-Württemberg nicht wieder in die Landtage geschafft. Und auch in Wählerbefragungen spielt die FDP eine immer geringere Rolle. In Hessen ist die Landes-CDU zu einem Parteitag in Rothenburg an der Fulda zusammengekommen. Auch hier wird der Vorstand neu gewählt. In Wiesbaden findet heute der Christopher Street Day statt. Demonstriert wird unter anderem gegen die Diskriminierung von queeren Menschen. Zum CSD werden in Wiesbaden etwa 3500 Teilnehmende erwartet. HR-Reporter Frank Angermund.
12: Der Zug geht vom warmen Damm am Theater zum Kulturzentrum Schlachthof. Wegen der fast zeitgleichen Friedensdemo in Wiesbaden ist mit größeren Verkehrsbehinderungen in der Stadt zu rechnen. Mit dem CSD fordern die Vereine Warmes Wiesbaden und Schlachthof vom Land Hessen, den Aktionsplan für Akzeptanz und Vielfalt zu verbessern und queere Geflüchtete besser zu schützen. Auch in Gießen und Witzenhausen werden heute bei CSDs Hunderte von Menschen erwartet.
9: Finale in der Fußball Champions League. Dabei kämpfen heute Abend in Budapest der FC Arsenal aus London und Paris Saint-Germain um den Titel. Für Arsenal wäre es der erste Sieg in der Champions League. PSG ist Titelverteidiger. Anpfiff ist um 18 Uhr. Das waren die Nachrichten.
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13: Vorsicht bitte auf der A49 Kassel Richtung Gießen zwischen Schwalmstadt und Neustadt liegt eine Metallstange auf der Fahrbahn. Die A66 Wiesbaden Richtung Frankfurt ist zwischen Schiersteiner Kreuz und Wiesbaden-Biebrich wegen einer Baustelle bis Montag 5 Uhr gesperrt. Die Umleitung führt über die A643 und dann die A60. A66 Frankfurt Richtung Wiesbaden zwischen Wiesbaden-Biebrich und Schiersteiner Kreuz 2 Kilometer Stau wegen einer Baustelle.
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13: Ja, neben Wolkenfeldern scheint mehr oder weniger die Sonne. Am Morgen und am Vormittag heute sind regional schon Schauer, Gewitter und Regenfälle unterwegs, besonders von der Mitte Hessens bis in den Süden. Am Nachmittag und Abend entstehen verbreitet kräftige Schauer und Gewitter. Örtlich besteht Unwettergefahr, vor allem durch Starkregen, nur vereinzelt durch Hagel und Sturmböen. Höchstwerte heute von 24 bis 27 Grad in trockener Luft im Norden, sonst eher drückend schwül bis 27 und 32 Grad. Im Bergland ist es angenehmer, 21 Grad auf dem Meißner, 24 Grad im Hochtaunus und bis zu 29 Grad auf der Neunkircher Höhe im Odenwald. Morgen am Sonntag nach regional nebligem Beginn unbeständig mit mehr Wolken als Sonne und zum Teil heftigen Schauern und Gewittern. Dabei besteht vor allem die Gefahr von Starkregen, nur vereinzelt auch von Hagel und Sturmböen. Höchstwerte 22 bis 27 Grad, schwülwarm wird's morgen. Am Montag bei einem Wechsel aus Sonne und Wolken nur noch einzelne Schauer. Vom Rheingau bis nach Südhessen bleibt es meistens trocken. Und dort scheint am häufigsten die Sonne, Höchstwerte 20 bis 25 Grad. Und ein bisschen weiter bergab geht's temperaturmäßig am Dienstag. Da wird's wieder wechselhafter. Es gibt viele Wolken, zwischendurch etwas Sonnenschein und tagsüber verbreitet Schauer und Gewitter. Darunter sind auch wieder zum Teil kräftige Güsse mit Starkregen. 19 bis 24 Grad.
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13: Und morgen, dies ist eine 3-Stunden-Sendung und die ersten 2 Stunden sind gelaufen. Wir haben noch eine Stunde mit schöner Musik vor uns und mit Kommentaren zu dieser Musik. The Script zum Beispiel haben meinen neuen Song. Man in the Arena heißt er. Im August wollen sie ihr neues Album veröffentlichen. Viel

0: Man in the Arena und The Script. Bei der Band The Script gibt es seit dem Tod von Mark Sheahan Veränderungen. Zunächst wusste man gar nicht, wie es weitergehen soll, wenn der wichtige Solo-Gitarrist und Songschreiber auf einmal nicht mehr da ist. Aber es geht weiter. Es gibt zwei neue Bandmitglieder. Beide heißen Ben Sargent und Ben Weaver. Mit Veränderungen hat auch John Bon Jovi gelernt, umzugehen, als Richie Sambora 2013 plötzlich die Band verlassen hat. Auf ihrer kommenden Forever-Tour werden Bon Jovi auftreten in Hallen wie dem Madison Square Garden in New York, aber auch in Stadien wie Wembley in London. Wir können uns mal vorbereiten, das war Live-Musik aus dem Jahr 2012 von Bon Jovi. So ähnlich wird das dann klingen. Natürlich ist es Wanted, Dead or Alive.
1: You know this one? Let me hear it.

Bon Jovi Live 2012, Wanted Dead or Alive. Klingt wie eine Cowboy-Ballade, gell? John Bon Jovi hat sich seine Band als moderne Gesetzlose vorgestellt, die in eine Stadt kommen, dort ein Konzert geben und dann wieder weg sind. Inspiriert zum Song Wanted Dead or Alive wurde er von diesem Mann und diesem Song. Ladies and Gentlemen, Bob Seger and the Silver Bullet Band. Turn the page.

Bob Seger and the Silver Bullet Band und Turn the Page. Da ist es zugegangen, mein lieber Schwan. In der Zwischenzeit ist auch bei uns auf dem Konto einiges zugegangen. Herzlichen Dank an Silvia und Markus Franz, an Claudi aus Offenbach, an Irene und Wolfgang aus Wiesbaden-Bierstadt, an Geländerfreak, an Frank aus Vellmar und an Heidi und Jörg. Alle haben gespendet für Reinke Ukraine. Wenn Sie auch mal schauen wollen, auch mal spenden wollen oder mal lesen wollen, was Sie dazu geschrieben haben zu Ihren Spenden, www.reinke.info ist die Internetadresse. Und jetzt haben wir Hank Wangford. Er ist Engländer, hat schon früh ein Faible für Cowboys und Country-Musik entwickelt. Aus Wild Thing von den Trunks hat er 1980 seine Country-Version gemacht. Und irgendwie ist man mit im Sattel.

thing was groovy. Wild Thing from Hank Wangford. Thank you very, very much. Als Bruce Springsteen 2019 Lieder aufnahm für seinen Konzertfilm Western Stars, Songs from the Film, hat er einen Klassiker gecovert. Im Original von Larry Weiss und berühmt gemacht von Glen Campbell. Und jetzt von Bruce Springsteen.

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12: Vorsicht bitte auf der A7 Fulda Richtung Kassel. Zwischen Niederaula und Hattenbacher Dreieck eine ungesicherte Unfallstelle und es sind Personen auf der Fahrbahn. Die A66 Wiesbaden Richtung Frankfurt ist zwischen Schiersteiner Kreuz und Wiesbaden-Biebrich wegen einer Baustelle bis Montag 5 Uhr gesperrt. Die Umleitung führt über die A643 und die A60. A66, Frankfurt Richtung Wiesbaden, zwischen Wiesbaden-Biebrich und Schiersteiner Kreuz, 2 Kilometer Stau wegen einer Baustelle. Und Landkreis Waldeck-Frankenberg, die L3083 ist zwischen Deringhausen und Freienhagen kurzzeitig wegen Bergungsarbeiten nach einem Unfall gesperrt.
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12: Die Nordhessen haben heute mehr vom Wetter als die Südhessen. In Nordhessen haben sie das Bessere losgezogen, da bleibt es nämlich trocken. Sonst scheint neben Wolkenfeldern mal mehr, mal weniger die Sonne. Heute Morgen und heute Vormittag sind regional schon Schauer, Gewitter und Regenfälle unterwegs, besonders von der Mitte Hessens bis in den Süden. Am Nachmittag und Abend entstehen verbreitet kräftige Schauer und Gewitter. Örtlich besteht Unwettergefahr, vor allem durch Starkregen, nur vereinzelt durch Hagel und Sturmböen. Die Höchstwerte reichen im Norden von 24 bis 27 Grad in trockener Luft. Sonst ist es eher drückend schwül bis 27 bis 32 Grad. Im Bergland ist es angenehmer, 21 Grad auf dem Meißner, 24 Grad im Hochtaunus und bis zu 29 Grad auf der Neunkircher Höhe im Odenwald. Morgen am Sonntag ist es nach regional nebligem Beginn unbeständig mit mehr Wolken als Sonne und zum Teil heftigen Schauern und Gewittern. Dabei besteht vor allem die Gefahr von Starkregen, nur vereinzelt auch von Hagel und Sturmböen. Höchstwerte 22 bis 27 Grad und schwül warm wird's morgen. Am Montag bei einem Wechsel aus Sonne und Wolken nur noch einzelne Schauer. Vom Rheingau bis nach Südhessen bleibt es meist trocken und dort scheint am häufigsten die Sonne. Höchstwerte 20 bis 25 Grad. Und am Dienstag wird es wieder wechselhafter. Es gibt viele Wolken, zwischendurch etwas Sonnenschein und tagsüber wieder verbreitet Schauer und Gewitter. Darunter sind auch wieder zum Teil kräftige Güsse mit Starkregen. Höchstwerte 19 bis 24 Grad. Dies ist die Sendung HR1 Reinke am Samstag. Wir spielen Ihnen schöne Musik vor, eine halbe Stunde noch, und dann gibt's Neues auf dieser Welle. Andrew Donalds war 20, als er den nächsten Song gemacht hat und dabei einen großen Hit hatte. Jetzt ist er 52 und ist aktuell auf Tour in Aserbaidschan und ab Juli in Brasilien und Russland.
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Stones von Michelle. Als Ed Sheeran den Song Dusty geschrieben hat, den wir gleich hören werden, hatte er keine schönen Zeiten. Seine Frau war schwanger, wurde schwer krank. Abends ist Ed müde und voller Angst ins Bett gegangen. Und morgens ist er lächelnd mit seiner kleinen Tochter aufgewacht. Eine Stimmungslage, die ihn lange beschäftigt hat. Er legte gerne Platten auf, um die schönen Momente mit seiner Tochter zu genießen. Besonders schön war es, als sie zusammen Dusty Springfield gehört haben. Und das hat ihn für diesen Song inspiriert. 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

Drop the Needle und Dusty. Und jetzt hören wir gleich Dusty. Im Original hieß deren nächster Song Lo che non vivo senza te. Ich, der ohne dich nicht leben kann. Lo che non vivo senza te. Vorgetragen beim Sanremo Festival 1965 von Pino Donaggio. Dusty Springfield sang damals zwei Lieder im Wettbewerb und verfolgte interessiert das Geschehen, obwohl sie nicht verstanden hat, worum es in Lo che non vivo senza te ging, hat sie angefangen, hemmungslos zu weinen. Ich spiele Ihnen mal kurz den Pino vor. Ja.

Pino Donaggio, Dusty Springfield wollte unbedingt dieses Lied selbst aufnehmen, musste aber ein Jahr warten, damit das italienische Original Zeit hatte, erfolgreich zu werden. Und dann haben zwei Textautoren, Vicky Wickham und Simon Napier Bell, den englischen Text geschrieben. Dusty hat den Song aufgenommen und im Mai 1966, vor 60 Jahren, stand sie auf Platz 1 der britischen Charts mit You don't have to say you love me.

mich gut erinnern, was das für ein Riesenhit war. You don't have to say you love me von Dusty Springfield. Manchmal braucht's ja überhaupt keine Worte. Bei Ronan Keating zum Beispiel heißt es, es grenzt an ein Wunder, wie du es schaffst, ohne ein Wort zu sagen, direkt zu meinem Herzen zu sprechen. 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

You say it best when you say nothing at all. Zu Deutsch, am besten hältst du die Klappe. Sarah Cahooney kommt aus Denver. Sie hat zuerst Schlagzeug gespielt. Seit 2006 hat sie sich fokussiert auf Gitarrenspielen und Songschreiben. Und gerade ist ihr neuer Song bei uns angekommen. Und den finden wir sehr schön. Und das ist ein Grund, Ihnen den vorzuspielen in Reinke am Samstag. Sie schreibt sich C-A-H-O-O-N-E. Sarah Cahooney. Und ihr Song heißt Say Something.

Schönes Lied finden wir von Reinkam Samstag. Sarah Kohuni und Say Something. Unsere Hörerin Gerda Liebisch hat uns geschrieben. Sehr geehrter Herr Reinke, ich werde morgen 65 Jahre alt. Als ich ein Kind war, haben mich meine beiden älteren Schwestern immer mit dem Spruch, am 30. Mai ist der Weltuntergang, in der Zeit vor meinem Geburtstag geärgert und gesagt, dass dann mein Geburtstag ausfällt. Ich war so klein, dass ich die Dimension des Weltuntergangs gar nicht verstanden habe. Den Rest des Liedes, nämlich dass noch gar nicht das Jahr feststeht, haben sie mir verschwiegen. Das Lied und den restlichen Text habe ich eben zum ersten Mal gehört. So habe ich dank dir, lieber Werner Reinke, nach so langer Zeit noch eine Erkenntnis zu meiner Kindheit gewonnen. Liebe Grüße ins Studio. Wir verstärken das noch.

Jo, darauf gehe ich jetzt erstmal eintrinken. Katharina Lenz übernimmt. Ab 12.05 Uhr gibt's hier Dolce Vita mit ihr. Da wird fein gekocht und fein gegessen. Das wird sicher auch eine sehr, sehr feine Sendung. Und HR1 Reinke am Samstag war auch heute eine Sendung von Lydia Antonini und Werner Reinke. Und jetzt machen wir mal Schluss mit den Albernheiten hier am 30. Mai. Das ist ja fürchterlich. Gibt's hier nicht was Ernsthaftes? Wenigstens am Schluss der Sendung, ich meine, das kann ja nicht die ganze Zeit immer nur Quatsch gesendet werden hier. Ich wünsche Ihnen ein schönes Wochenende und hoffe, dass noch irgendjemand jetzt irgendwo irgendein ernsthaftes... Nicht? Ah ja, na gut, dann nicht.

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9: 12 Uhr. Prien will Bildschirmzeiten für Kinder gesetzlich begrenzen. Münchner Flughafen wegen mutmaßlicher Drohnensichtung zwischenzeitlich gesperrt. Toter Buckelwal vor Dänemark geborgen. Das Wetter unbeständig mit Sonne, Wolken und heftigen Schauern, 28 bis 32 Grad. Mein Name ist Christoph Haas. Zu viel Zeit vor dem Tablet oder dem Smartphone kann sich negativ auf die Entwicklung von Kindern auswirken. Darauf weisen Experten immer wieder hin. Bundesfamilienministerin Prien bringt jetzt gesetzliche Regelungen für Eltern ins Spiel, wenn es um die Begrenzung der Bildschirmzeit geht. Sie spricht sich in der Welt am Sonntag dafür aus, dass unter Dreijährige gar keinen Kontakt zu digitalen Endgeräten haben sollten. Der Flughafen München ist am Morgen zwischenzeitlich gesperrt worden wegen einer mutmaßlichen Drohnensichtung. Das hat ein Flughafensprecher bestätigt. Inzwischen sei der Betrieb wieder aufgenommen worden. ARD-Reporterin Christine Kerler.
10: Zwei Piloten hatten dem Tower gegen 9 Uhr eine Drohnensichtung gemeldet. Die Flugsicherung habe daraufhin entschieden, alle Starts und Landungen auf Null zurückzufahren. Kräfte der Bundes- und Landespolizei haben daraufhin das Gelände um den Münchner Airport mit Hubschraubern abgeflogen. Laut Bundespolizei wurden dabei keine verdächtigen Entdeckungen gemacht. Laut dem Flughafensprecher wurden die Check-in-Vorgänge und Sicherheitskontrollen die ganze Zeit über fortgeführt. Chaos sei durch den kurzzeitig ruhenden Flugbetrieb nicht entstanden.
9: Rund um die Brennerautobahn in Österreich drohen wegen einer Demo massive Verkehrsbehinderungen. Die wichtige Verbindung zwischen Deutschland und Italien ist bis zum Abend gesperrt. Anwohner protestieren gegen Lärm und Feinstaub. ARD-Reporterin Luisa Gruber.
11: Es ist ja eben nicht nur die Brennerautobahn selbst, sondern auch die Bundesstraßen und die kleinen Nebenstraßen, die halt völlig überlastet sind von dem ganzen Verkehr auf dem Brenner. Die Menschen in den kleinen Gemeinden, die berichten halt, dass sie an manchen Tagen nicht mal mehr über die Straße kommen, weil so viel Verkehr ist. Und auch Rettungsfahrzeuge haben teilweise wirklich Probleme, zu ihrem Einsatzort zu kommen, weil sie am Stau in den engen Straßen auch nicht mehr vorbeikommen.
9: Der vor der Ostsee gestrandete Buckelwal ist wieder an Land. Mehrere Arbeiter haben den Kadaver heute Morgen an den Strand der dänischen Insel Anholt gezogen. Ein Walforscher aus Dänemark erhebt inzwischen schwere Vorwürfe gegen die private Initiative aus Deutschland, die den Wal retten wollte. ARD-Reporterin Anna Jonecek.
12: Der dänische Forscher begleitet seit 25 Jahren Walobduktion und sagt, dass die Aktion in Deutschland reine Tierquälerei gewesen sei. Man hätte das mutmaßlich kranke Tier in Ruhe sterben lassen sollen, anstatt es unnötig zu stressen. Eine Obduktion soll unter anderem diese These belegen. Der tote Wal lag jetzt 2 Wochen im flachen Wasser vor anheult. Fäulnisgase haben ihn immer weiter aufgebläht und er droht zu explodieren. Auch besteht eine hohe Ansteckungsgefahr vor Krankheiten. Deshalb dürfen keine Schaulustige am Strand sein.
9: Keine Mittelstreckenwaffen nirgends. Das ist das Motto einer Friedensdemonstration heute in Wiesbaden. Es werden bis zu 3000 Menschen erwartet. Sie wehren sich gegen die Stationierung von Mittelstreckenwaffen in Deutschland und Europa. Die Demonstration findet fast zeitgleich mit dem Christopher Street Day in Wiesbaden statt, bei dem voraussichtlich auch tausende Teilnehmende unterwegs sind. Deshalb wird im Zentrum der Stadt mit Verkehrsbehinderungen gerechnet. Das waren die Nachrichten.
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5: Vorsicht auf der A7 Fulda Richtung Kassel zwischen Niederaula und dem Hattenbacher Dreieck. Da gibt's eine ungesicherte Unfallstelle und da sind Personen auf der Fahrbahn. Die A66 Wiesbaden Richtung Frankfurt ist zwischen dem Schiersteiner Kreuz und Wiesbaden-Biebrich wegen einer Baustelle bis Montagmorgen um 5 Uhr gesperrt. Die Umleitung, die führt da über die A643 und die A60. Dann haben wir die Gegenrichtung, die A66 Frankfurt Richtung Wiesbaden zwischen Wiesbaden-Biebrich und dem Schiersteiner Kreuz. 2 Kilometer Stau wegen einer Baustelle. Und die B455 Königstein Richtung Oberursel wird jetzt bis 13 Uhr zwischen Königstein und Kronberg wegen Baumfällarbeiten in beiden Richtungen mehrfach kurzzeitig gesperrt.
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5: Heute scheint neben Wolkenfeldern mal mehr, mal weniger die Sonne am Nachmittag. Da entstehen dann vor allem bei Ihnen in Südhessen gebietsweise kräftige Schauer und Gewitter. Das betrifft vor allem die Region zwischen Taunus und Odenwald. Im Norden, da bleibt es heute meistens trocken, aber überall recht schwül. Bis zu 32 Grad sind heute drin und auch morgen bleibt es eher unbeständig mit mehr Wolken als Sonne und vor allem am Nachmittag mit heftigen Schauern und Gewittern bei bis zu 27 Grad.
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5: Ich grüße Sie in den nächsten 3 Stunden. Da gehen wir gemeinsam auf eine Reise in die Bretagne, in die raue atlantische Natur mit all den Leckereien aus dem Meer und der Region. Verena Meyer, die nimmt uns dabei an die Hand. Sie hat ein Kochbuch über all die Leckereien aus der Bretagne geschrieben und wird uns gleich über die Vielfältigkeit von Austern aufklären. Mehr dazu in 11 Minuten.
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0: Patti Smith, Because the Night, hier in HR1. Also, wenn Sie gerade nicht Auto fahren, machen Sie doch mal kurz die Augen zu. Ist das nicht herrlich? So ein Meeresrauschen, da fängt der Urlaub im Kopf doch gleich an. Und wir reisen heute in HR1 Deutsche Vita gemeinsam an den Atlantik. 2700 Kilometer Küste. Fisch und Meeresfrüchte, Artischocken und magische Sonnenuntergänge. Die Bretagne, die größte Halbinsel im Westen Frankreichs. Oben England, links der Atlantik, eine Traumregion, auch kulinarisch. Verena Meyer ist wahrscheinlich einer der größten Fans. Hallo!
1: Hallo.
0: Verena, Sie haben ein tolles Kochbuch rausgebracht, heißt auch Bretagne. Was fasziniert Sie denn an der Bretagne?
1: Es ist vor allem die Vielfalt der Region. Also erstmal hat man natürlich wahnsinnig viel Küstenlinie, die aber auch überall anders ist. Ob man jetzt im Norden ist, wo es rauer ist, oder dann runter in den Süden fährt, wo es manchmal schon total tropisch anmutet. Wunderschön, aber auch das Inland, wo die Berge sind. Und dann natürlich die ganzen Inseln auch.
0: Und bei der bretonischen Küche? Austern, Buchweizen oder Lamm? Was ist so ihrs?
1: Ich würde sagen, bei der Küche ist es eigentlich auch die Vielfalt, weil durch die ganze Küstenlinie hat man wahnsinnig viel tolle, frische Meeresprodukte. Und dadurch, dass man im Inland ganz viel Landwirtschaft hat, hat man natürlich auch ganz viel frisches Gemüse, sämtliche Fleischspezialitäten. Jeder findet da das Richtige.
0: Und wenn wir jetzt mal auf Austern gucken, die sind ja mittlerweile bei uns auch recht leicht zu bekommen, aber haben es preistechnisch natürlich in sich. 2,50 Euro oder ein bisschen mehr pro Stück muss man da schon hier hinblättern. Aber in der Bretagne, da ist das eher so ein günstiges Streetfood, ne?
1: Also dadurch, dass das wirklich nie länger als 50 Kilometer reist, ist das einfach wahnsinnig frisch und dadurch natürlich auch deutlich günstiger. Und man hat ganz viele tolle Bars, wo man dann einfach an der Uferpromenade sitzt, sich die auch Takeaway holen kann. Und von so kleinen mobilen Ständen gibt es dann oft noch ein Gläschen Wein dazu. Mhm. Also es ist wirklich ein Streetfood.
0: Ich persönlich mag ja dieses Geglibber nicht so. Das schreckt mich ja ein bisschen ab bei den Austern. Aber Sie haben wirklich tolle Rezepte. Zum Beispiel eins für gratinierte Austern mit Honig. Was schmeckt man da genau?
1: Man hat diese leicht süße Note vom Honig und dann aber trotzdem dieses schöne Meeresaroma. Und es ist gerade für Leute, die jetzt mit Austern sich so ein bisschen schwer tun, eigentlich ein ganz gutes Einstiegsrezept. Weil dadurch, dass die ein bisschen erwärmt werden, wird das Fleisch ein bisschen fester und dann verliert es halt dieses Glibberige, was viele nicht so gerne mögen.
0: Dieses Rezept und viele andere aus dem Buch Bretagne von Verena Meyer gibt's bei uns auf hr1.de und gleich geht's weiter, dann machen wir weiter. So richtig Lust auf die Region in Frankreich.

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14: Um 12:30 Vorsicht auf der A3 Frankfurt Richtung Köln. Zwischen Niedernhausen und Itzstein, da liegen Reifenteile auf der rechten Fahrbahn. Vorsicht auch auf der A7 Fulda Richtung Kassel. Zwischen Niederaula und dem Hattenbacher Dreieck, da gibt es eine ungesicherte Unfallstelle und es sind Personen auf der Fahrbahn. Dann einmal die... Vorsicht auch auf der A7 Hannover Richtung Kassel. Zwischen Hanmünden-Lutherberg und Kassel-Nord, da liegt ein Plastikteil auf der Fahrbahn. Dann ist die A66 Wiesbaden Richtung Frankfurt zwischen dem Schiersteiner Kreuz und Wiesbaden-Biebrich wegen einer Baustelle bis Montagmorgen um 5 Uhr gesperrt. Die Umleitung führt über die A643 und die A60. A66 Frankfurt Richtung Wiesbaden, einmal die Gegenrichtung zwischen Wiesbaden-Biebrich und dem Schiersteiner Kreuz. 2 Kilometer Stau wegen einer Baustelle. Und die B455 Königstein Richtung Oberursel wird jetzt noch bis 13 Uhr zwischen Königstein und Kronberg wegen Baumfällarbeiten in beiden Richtungen mehrfach kurzzeitig gesperrt.
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14: Heute gibt's einen Mix aus Sonne und Wolken. Während es im Norden recht entspannt ist und die Sonne dort am längsten sich zeigt, da kommt im Süden einiges an Regen runter. Ab Nachmittag müssen wir vor allem zwischen Taunus und Odenwald mit kräftigen Schauern und Gewittern rechnen, aber nur vereinzelt mit Hagel- und Sturmböen. Recht schwül ist es heute bei bis zu 32 Grad und morgen, da geht's auch recht durchwachsen weiter mit mehr Wolken als Sonne und vor allem am Nachmittag mit kräftigen Schauern und Gewittern bei bis zu 27 Grad. Wie gut kennen Sie sich mit der Bretagne aus? Also ich denke da sofort natürlich ans Meer, an Artischocken, an Fisch und an Wind. Wir tauchen heute hier in HR1 Deutsche Vita tief ein in die Vielfalt der Bretagne mit vielen tollen Rezepten, die Sie alle auch online finden auf hr1.de. Ich bin Katharina Lenz. Schönen Samstag.
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0: David Bowie in HR1. Ja, wir schauen hier heute in Deutsche Vita in bretonische Kochtöpfe, ne? Aber auch wenn man über den Topfrand schaut, gibt's wahnsinnig Schönes zu entdecken in der Bretagne. Michael Kaspari hat sich auf die Suche gemacht.
1: Die Bretagne liegt da, wo im Asterix-Heft auf der zweiten Seite immer die Lupe drauf zeigt. Also im mittleren Westen von Gallien.
2: Frankreich, Frankreich.
1: Die Bretonen werden in Restfrankreich ein wenig belächelt. Ungefähr wie die Ostfriesen bei uns. Vielleicht, weil sie eine eigene Sprache haben. Und die klingt so.
3: Das Mat tut Kier Hessen. Peragne Zäufech Ketaviladen in Hohepreizgar.
1: Das war bretonisch und heißt: Bonjour, liebe Hesseköp, kommt doch mal und guckt, wie schön unser in Bretagne ist. Die Bretonen sind ursprünglich Kelten, also verwandt mit den Iren oder Schotten. Apropos, so klingt auch die Musik mit ganz viel Dudelsack. Auch klamottentechnisch ist die Bretagne ganz weit vorn. Quergestreifte Pullis und Hemden im Matrosenlook.
4: Rot wie's blau, quer gestreift der Frau.
1: Die Bretagne hat viele wichtige Menschen hervorgebracht. Kosmetikpapst Yves Rocher stammt aus der Bretagne, ebenso wie Winnetou Pierre Brice, Rennradlegende Bernard Hinault oder halt auch Asterix und Obelix. Alles Bretonen. Sieht man auch an den 2972 Hinkelsteinen, die überall in der Bretagne rumstehen.
5: Ist das denn schon so ein kleines Hinkelsteinchen?
1: Und was machen die Bretonen sonst so? Zum Beispiel im kalten Atlantik baden. Sommers wie winters. Außerdem pflanzen sie Artischocken an, züchten Austern und kochen gerne. Aber davon erzählen wir Ihnen noch mehr in dieser Sendung.

Es gibt Lieder, die müssen laut gehört werden. Ne? Auch damit es nicht so auffällt, wenn wir schief mitsingen. Das hier ist so eins aus 1993. Two Princes von den Spin Doctors in HR1.

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10: 13 Uhr. Prien will Bildschirmzeiten für Kinder gesetzlich begrenzen. Toter Buckelwal vor Dänemark geborgen. Christopher Street Day in Wiesbaden beginnt. Das Wetter, Sonne, Wolken und teils heftige Schauer, 25 bis 32 Grad. Mein Name ist Christoph Haas. Bundesfamilienministerin Prien hat dazu aufgerufen, die Bildschirmzeiten von Kindern zu beschränken. Der Welt am Sonntag hat sie gesagt, unter Dreijährige sollten überhaupt keinen Kontakt zu Smartphones oder Tablets haben. Prien schlägt vor, über gesetzliche Regelungen nachzudenken. Aus dem ARD-Hauptstadtstudio Ruth Kirchner.
11: Der Staat solle zwar nicht ins Kinderzimmer hineinregieren, aber, argumentiert die Ministerin, auch andere Pflichten von Eltern werden im bürgerlichen Gesetzbuch geregelt, etwa die gewaltfreie Erziehung. Die Folgen des frühen Medienkonsums bezeichnet Prien als dramatisch. Nicht nur, weil Kinder ständig am Bildschirm hängen, sondern auch, weil die Eltern es tun. Den Eltern müsse daher klargemacht werden, welche Folgen ihr Verhalten hat.
10: Kann Wolfgang Kubicki für einen Neuanfang in der FDP sorgen? Heute will sich der 74-Jährige auf dem Bundesparteitag der Liberalen in Berlin zum Parteichef wählen lassen. Gegenkandidaten gibt es nicht. Die Partei steckt seit dem vorzeitigen Aus der Ampelregierung tief in der Krise. Bei den Landtagswahlen in Rheinland-Pfalz und Baden-Württemberg hat sie keine 5% geholt. Der vor der Ostsee gestrandete Buckelwal ist wieder an Land. Mehrere Arbeiter haben den Kadaver heute Morgen an den Strand der dänischen Insel Anholt gezogen. Ein Walforscher aus Dänemark erhebt inzwischen schwere Vorwürfe gegen die private Initiative aus Deutschland, die den Wal retten wollte. ARD-Reporterin Anna Jonecek.
12: Der dänische Forscher begleitet seit 25 Jahren Walobduktion und sagt, dass die Aktion in Deutschland reine Tierquälerei gewesen sei. Man hätte das mutmaßlich kranke Tier in Ruhe sterben lassen sollen, anstatt es unnötig zu stressen. Eine Obduktion soll unter anderem diese These belegen. Der tote Wal lag jetzt 2 Wochen im flachen Wasser vor Anholt. Fäulnisgase haben ihn immer weiter aufgebläht und er droht zu explodieren. Auch besteht eine hohe Ansteckungsgefahr vor Krankheiten. Deshalb dürfen keine Schaulustige am Strand sein.
10: Ein US-Gericht hat Präsident Trump verboten, den Namen des John F. Kennedy-Zentrums in Washington zu ändern. Der Richter ordnete an, dass Trumps Name von der Fassade des Gebäudes verschwinden muss. Die Begründung, der Kongress habe dem Kennedy Center einst seinen Namen gegeben, deshalb dürfe auch nur er ihn ändern. Trump hatte kurz nach seinem Amtsantritt das Zentrum in Trump Kennedy Center umbenannt. Das hatte Proteste ausgelöst. In Laos in Südostasien haben Einsatzkräfte 4 weitere Dorfbewohner aus einer überfluteten Höhle gerettet. Das berichten mehrere Medien und berufen sich auf die Rettungskräfte vor Ort. 2 weitere Menschen gelten demnach noch als vermisst. Die Goldsucher waren vor 10 Tagen in die Höhle geklettert und von einer Sturzflut eingeschlossen worden. In Wiesbaden beginnt gerade der Christopher Street Day. Bis zu 3500 Teilnehmende wurden erwartet. Sie wollen für die Rechte von queeren Menschen demonstrieren. Der Zug führt durch die Innenstadt, genauso wie parallel eine Friedensdemonstration gegen Mittelstreckenwaffen. Deshalb wird heute in Wiesbaden mit größeren Verkehrsproblemen gerechnet. CSD-Paraden gibt es heute außerdem in Gießen und Witzenhausen. Das waren die Nachrichten.
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13: Um 1:03, die A5 Heidelberg Richtung Darmstadt zwischen Seeheim-Jugendheim und Darmstadt-Eberstadt. Da steht ein kaputtes Auto auf der linken Spur. Dadurch gibt es auch 3 Kilometer stockenden Verkehr. Die A7 Fulda Richtung Kassel zwischen Hünfeld-Schlitz und Niederaula. 5 Kilometer Stau nach einem Unfall. Die A66 Wiesbaden Richtung Frankfurt ist zwischen dem Schiersteiner Kreuz und Wiesbaden-Biebrich wegen einer Baustelle noch bis Montagmorgen um 5 Uhr gesperrt. Die Umleitung führt über die A643 und die A60. Und die A66 Frankfurt Richtung Wiesbaden, einmal die Gegenrichtung zwischen Wiesbaden-Biebrich und dem Schiersteiner Kreuz. 2 Kilometer Stau wegen einer Baustelle. Und in Wiesbaden, da finden mehrere Demonstrationen statt. Deswegen kommt es im Bereich der Innenstadt zu Behinderungen.
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13: Ja, heute scheint neben Wolkenfeldern mal mehr, mal weniger die Sonne. Ab Nachmittag, da kommen dann vor allem in Südhessen kräftige Schauer runter. Auch Gewitter sind dabei. Im Norden, da sieht es eigentlich ganz hübsch aus heute, ne? Da bleibt es trocken und auch sonnig. Allerdings heute doch recht schwül, ne? Bei Temperaturen zwischen 25 und 32 Grad. Morgen auch eher unbeständig mit mehr Wolken als Sonne. Und vor allem am Nachmittag mit heftigen Schauern und Gewittern bei bis zu 27 Grad.
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13: Heute dreht sich alles um die Bretagne. Warum ein bretonischer Bierbauer gerade von Yoko Ono verklagt wird und was das mit John Lennon zu tun hat, das alles hören wir uns gleich mal genauer an.
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0: Richard Marx, right here waiting in HR1. Yoko Ono ist ja die Witwe von John Lennon, ne? Und die hat offenbar zu viel Zeit und Geld. Denn jetzt klagt sie gegen einen Bierbrauer aus der Bretagne. Sie wollte, dass der kein Bier mehr mit dem Namen John Lemon verkauft. Das ist ein Bier mit Zitrone und Ingwer. Auf dem Etikett John Lennon mit Gitarre und Zitronenscheiben auf den Augen. ARD-Korrespondent Kai Rienecker sagt, dass Yoko Ono offenbar wenig Sinn für diese Art Humor hat.
1: Yoko Ono geht es ja darum, das Ansehen ihres verstorbenen Mannes John Lennon zu schützen. Diese Aufgabe hat sie abgegeben an den Imagine Peace Revocable Trust. Der überwacht für sie solche John-Lennon-Namensgeschichten weltweit. Und von diesem Trust ging dann vor einigen Wochen ein Schreiben in die Bretagne ganz an den Zipfel ins Finistère. Der Brief auf Englisch war adressiert an Aurélien Picard, den Chef der kleinen lokalen Brauerei La Brasserie de l'Imprimerie mit 2 Mitarbeitern. Dort wurde das John-Lemon-Bier schon seit 5 Jahren verkauft.
0: Der bretonische Brauereichef, der hat die Klage aber relativ gut weggesteckt.
1: Er hat erstmal einen Schreck bekommen, hat er erzählt. Er hatte sich bei seiner Namensvergabe nicht viel gedacht, aber die Anwälte haben ihm klargemacht, dass sie John Lemon schon als Marke deponiert haben und saftige Strafen drohen. Aber der Brauer aus der Bretagne, Aurélien Picard, hat auch gesagt, dass man dann mit den Anwälten reden konnte. So bekam er bis Juli noch Zeit, seine restlichen John Lemon Flaschen zu verkaufen. Das waren immerhin noch 5.000. Und es gab dann einen richtigen Hype. Das meiste hat er jetzt verkauft. Diese ganze rechte Geschichte mit Yoko Ono ist für den Brauer aus der Bretagne zu einem echten Werbekuh geworden.
0: Ja, immerhin, ne? Und es war auch nicht das erste Mal, dass die Brauerei mit einem Prominenten geworben hat.
1: Die kleine Brasserie in der Bretagne spielt immer mit ihren Namen auf den Etiketten. So gibt es zum Beispiel noch ein anderes Bier im Angebot, das hat den Namen Mireille Mathieu, also in etwa die Mafia Mireille. Auf dem Etikett ist eine Karikatur der Sängerin Mireille Mathieu. Die hat sich offenbar noch nicht in der Bretagne gemeldet. Vielleicht hat die französische Sängerin ja etwas mehr Sinn für Humor als die Anwälte von Yoko Ono.
0: Ja, also ich find's ganz witzig. Die Lennon-Witwe Yoko Ono hat gegen einen bretonischen Bierbrauer geklagt. Der darf sein Zitronen-Ingwer-Bier jetzt nicht mehr John Lemon nennen. Und ich habe hier noch eine wichtige Meldung von den Straßen für Sie. Vorsicht auf der A3 Frankfurt Richtung Köln zwischen Niedernhausen und Idstein. Da steht ein kaputtes Auto auf dem Beschleunigungsstreifen und da sind auch Personen auf der Fahrbahn unterwegs.

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7: Um kurz nach 13:30 Vorsicht auf der A3 Frankfurt Richtung Köln zwischen Niedernhausen und Idstein. Da steht ein kaputtes Auto auf dem Beschleunigungsstreifen und da sind auch Personen auf der Fahrbahn. Die A5 Heidelberg Richtung Darmstadt zwischen Seeheim, Jugendheim und Darmstadt-Eberstadt steht ein kaputtes Auto auf der linken Spur, dadurch 3 Kilometer Stop and Go. Die A66 Wiesbaden Richtung Frankfurt ist zwischen dem Schiersteiner Kreuz und Wiesbaden-Biebrich wegen einer Baustelle bis Montagmorgen um 5 Uhr gesperrt. Die Umleitung führt über die A643 und die A60. Dann einmal in der Gegenrichtung die A66 Frankfurt Richtung Wiesbaden zwischen Wiesbaden-Biebrich und dem Schiersteiner Kreuz. 2 Kilometer Stau wegen einer Baustelle. Und das betrifft den Stadtverkehr in Wiesbaden. Wegen mehrerer Demonstrationen kommt es im Bereich der Innenstadt dort zu Behinderungen.
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7: Heute gibt es einen Mix aus Sonne und Wolken im Norden. Ja, da sind wir recht entspannt. Da kommt die Sonne nämlich gut raus, zeigt sich am längsten im Süden. Da kommt einiges an Regen runter. Jetzt gleich ab Nachmittag müssen wir vor allem zwischen Taunus und Odenwald mit kräftigen Schauern und Gewittern rechnen, aber nur vereinzelt mit Hagel und Sturmböen. Das ist doch auch schon mal was, ne? Heute ist es recht schwül, maximal 32 Grad sind drin und morgen, ja, da geht's auch mit mehr Wolken als Sonne weiter, vor allem am Nachmittag dann auch mit kräftigen Schauern und Gewitter bei bis zu 27 Grad. Leckereien aus der Bretagne. Darum dreht sich heute alles hier in hr1 Deutsche Vita. Alle Rezepte finden Sie natürlich auch online auf hr1.de. Gleich kümmern wir uns um den Hauptgang. Hokkaido-Kürbis mit Blutwurst, Sonnenblumenkern und Nussbutter. Lecker. Ich bin Katharina Lenz. Haben Sie einen schönen Samstag.
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0: Sonny and Cher. I got you, babe, hier in hr1 Deutsche Vita. Die Bretagne, da kommt kulinarisch viel aus dem Meer. Das haben wir gerade auch schon in der Vorspeise gehört. Da ging es um gratinierte Austern. Aber im Hinterland, da ist die bretonische Küche auch sehr ländlich geprägt. Da gibt's jede Menge Lamm, viel wird mit Buchweizenmehl gemacht. Und Verena Meyer, die ist in der Bretagne quasi zu Hause. Auch ihr Buch heißt so. Verena, in Paris, da kann man ja zum Beispiel arm werden, ne, wenn man gerne mal ins Restaurant geht. Wie sieht es denn in der Bretagne aus?
1: Das ist deutlich günstiger als in Paris und auch in vielen anderen europäischen Großstädten. Die Region ist ländlich geprägt und ganz viele von diesen Lokalen liegen halt auch in kleineren Ortschaften, sind oft familiengeführte Betriebe. Und da kann man echt für die Hälfte, teilweise ein Drittel von dem, was man in einer Großstadt ausgeben würde, ein tolles Menü essen, auch auf Sternenniveau. Und auch wenn man jetzt mal diese ganzen Gourmet-Küchen außen vor lässt, die einfacheren Restaurants, das ist auch wahnsinnig günstig. Man kriegt da oft so ein Drei-Gänge-Menü und alles frisch, super Produkte für einen super Preis.
0: Das klingt richtig gut. Das müssen wir echt auf jeden Fall mal ausprobieren. Also ein Urlaub in der Bretagne, sagen Sie, muss sein.
1: Ja, auf jeden Fall. Also ich bin da natürlich auch ein bisschen voreingenommen, ja. Aber ich liebe diese Region einfach. Und auch wenn es ein bisschen weit zu fahren ist natürlich, man muss ja einmal ganz durch Frankreich. Das lohnt sich auf jeden Fall. Und wenn man so lange Urlaub hat, kann man da auf jeden Fall ein paar Wochen auch verbringen.
0: Und man kann sich wunderbar mit Ihrem Kochbuch Bretagne einstimmen. Da sind noch viele tolle Fotos drin. Jetzt kümmern wir uns um den Hauptgang. Und da habe ich mir den Hokkaido-Kürbis mit Blutwurst, Sonnenblumenkern und Nussbutter ausgesucht. Klingt auf jeden Fall, ja, wild will ich jetzt nicht sagen, aber schon sehr anspruchsvoll auch. Oder ist das typisch bretonisch?
1: Also die klassisch ländliche bretonische Küche ist schon auch sehr deftig oft. Also wird auch sehr viel Fleisch gegessen. Und der Kürbis, es gibt da eben sehr viel Gemüse, wird da angebaut vor Ort. Das gilt so ein bisschen als Gemüsegarten von Frankreich auch. Und so kam halt dann dieses Gericht raus.
0: Ist das eine schnelle Nummer? Also Hokkaido-Kürbis ist ja das Gute, dass man den nicht schälen muss, dass man den einfach zerhackt und los geht's. Geht das schnell? Weil die Zutaten, die kriege ich ja auch alle hier bei uns.
1: Ja, das geht eigentlich relativ flott. Also die meisten Rezepte sind eigentlich so gemacht, dass man sie relativ einfach und auch schnell zu Hause umsetzen kann.
0: Ja, und die können Sie alle nachlesen in dem Buch Bretagne, erschienen im Kalwey Verlag. Und weil kein französisches Essen ohne einen Nachtisch enden kann, gibt's später natürlich auch noch was Süßes.

Blinded by the Light hier in HR1. Kommen Sie gut durch Ihren Samstag jetzt mit Gitarren aus den 80ern von The Clash. Das ist Rock the Casbah.

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7: 14 Uhr. Rhein als hessischer CDU-Vorsitzender wiedergewählt. Prien will Bildschirmzeiten für Kinder gesetzlich begrenzen. Flughafen München vorübergehend wegen mutmaßlicher Drohne gesperrt. Das Wetter, Sonne, Wolken, teils heftige Schauer bis 32 Grad. Mein Name ist Frank Hornert. Die CDU hat ihren Landesvorsitzenden Ministerpräsident Rhein im Amt bestätigt. Auf dem Parteitag in Rothenburg an der Fulda bekam er 95,9% der Stimmen. Aus Rothenburg Michel Setz.
8: Im Vergleich zur letzten Wahl hat Rhein zwar 0,5 Prozentpunkte verloren, das Ergebnis mit 95,9% stärkt ihm aber den Rücken. Schon in seiner Rede vor der Wahl zeigte sich Boris Rhein selbstbewusst, die Menschen seien zufrieden mit der Hessen-Union. Boris Rhein ist seit 2022 Landesvorsitzender der Hessen-CDU.
7: Zu viel Zeit vor dem Tablet oder dem Smartphone kann sich negativ auf die Entwicklung von Kindern auswirken. Darauf weisen Experten immer wieder hin. Bundesfamilienministerin Prien bringt jetzt gesetzliche Regelungen für Eltern ins Spiel, wenn es um die Begrenzung der Bildschirmzeit geht. Sie spricht sich in der Welt am Sonntag dafür aus, dass unter Dreijährige gar keinen Kontakt zu digitalen Endgeräten haben sollten. Der Flughafen München ist am Morgen vorübergehend gesperrt worden. Grund war eine mutmaßliche Drohnensichtung. Die Bundespolizei sagt, zwei Piloten hätten gemeldet, dass offensichtlich eine Drohne über dem Flughafen unterwegs sei. Deshalb sei der Betrieb zur Sicherheit gestoppt und die Start- und Landebahnen gesperrt worden. Die FDP versucht einen Neuanfang. Wolfgang Kubicki will sich auf dem Bundesparteitag in Berlin am Nachmittag zum Parteichef wählen lassen. In der Aussprache davor hat es viel Kritik gegeben, auch am internen Ton der Partei. Aus Berlin Clemens Schulze.
9: Mehrere Delegierte monierten in der Aussprache, dass immer wieder über Parteifreunde öffentlich hergezogen werde. Der Zustand der Partei sei katastrophal, hieß es mehrfach. Auch wurde kritisiert, dass zu oft über die AfD geredet werde und nicht über die eigenen Politikansätze. Die FDP brauche wieder ein strategisches Zentrum und das könne nur Freiheit und echter Liberalismus sein, betonten mehrere Redner. Außerdem müsse dem Eindruck entgegengewirkt werden, man wolle in Richtung AfD koalitionsfähig werden.
7: Vor der dänischen Insel Anholt ist der tote Buckelwal geborgen worden. Ein Fahrzeug hat den Kadaver mit einem Seil an Land gezogen. Er soll in der nächsten Woche direkt am Strand untersucht werden. Die dänische Umweltbehörde warnt Einwohner und Badegäste davor, sich dem Wal zu nähern, wegen der möglichen Gefahr, sich mit Krankheiten anzustecken. Für die Handballer der MT Melsungen geht es ab heute um den ersten großen Titel in ihrer Vereinsgeschichte. Die Final Four der European League stehen an. ARD-Sportreporter Robin Niehaus.
10: In Hamburg werden beim Final Four die Halbfinals, das Finale und das Spiel um den dritten Platz ausgespielt. Melsungen trifft im Halbfinale auf den Titelverteidiger SG Flensburg-Handewitt. Im anderen Halbfinale spielt Kiel gegen Montpellier. Damit sind die Paarungen dieselben wie beim Final Four vor einem Jahr. In der vergangenen Spielzeit verlor Melsungen gegen die SG Flensburg-Handewitt knapp in der Verlängerung und wurde am Ende Vierter.
7: Finale in der Fußball-Champions League. Dabei kämpfen heute Abend in Budapest der FC Arsenal aus London und Paris Saint-Germain um den Titel. Für Arsenal wäre es der erste Sieg in der Champions League. PSG ist Titelverteidiger. Anpfiff ist um 18 Uhr. Das waren die Nachrichten.
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6: Um 2:03. Vorsicht auf der A7 Fulda Richtung Kassel. Zwischen Hünfeld-Schlitz und Niederaula, da gibt's eine ungesicherte Unfallstelle. Und nochmal die A7 Fulda Richtung Kassel. Zwischen Homberg-Efze und Malsfeld liegen Reifenteile auf der Fahrbahn. Vorsicht auch auf der A67 Mannheim Richtung Darmstadt. Zwischen dem Vierenheimer Dreieck und Lorsch, da liegt ein Stützrad auf der mittleren Spur. A5 Heidelberg Richtung Darmstadt. Zwischen Seeheim-Jungenheim und Darmstadt Eberstadt, ein kaputtes Auto auf der linken Spur, dadurch 3 Kilometer Stop and Go. Die A66 Wiesbaden Richtung Frankfurt ist zwischen dem Schiersteiner Kreuz und Wiesbaden-Biebrich wegen einer Baustelle noch bis Montagmorgen um 5 Uhr gesperrt. Die Umleitung führt da über die A643 und die A60. Und dann die A66 Frankfurt Richtung Wiesbaden. Einmal die Gegenrichtung zwischen Wiesbaden-Biebrich und dem Schiersteiner Kreuz. 2 Kilometer Stau wegen einer Baustelle. Und das betrifft den Stadtverkehr in Wiesbaden. Wegen mehrerer Demonstrationen kommt es da im Bereich der Innenstadt zu Behinderungen.
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6: Ziemlich durchwachsen heute. Also im Norden, da scheint die Sonne am längsten. Da bleibt es auch trocken. Im Süden, da sind jetzt vor allem ab Nachmittag kräftige Schauer und Gewitter drinnen und es ist auch recht schwül heute bei bis zu 32 Grad und auch morgen geht's ähnlich weiter mit mehr Wolken als Sonne und vor allem am Nachmittag mit heftigen Schauern und Gewittern bei bis zu 27 Grad.
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6: Ja, das Beste kommt doch zum Schluss, ne? Vor allem beim Essen. Da freuen wir uns jetzt auf ein leckeres bretonisches Dessert. Apfel-Clafoutis mit Karamelleis. Läuft mir jetzt schon das Wasser im Mund zusammen.
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0: Christa Berg, Don't Pay the Ferryman. Heute dreht sich hier in HR1 Deutsche Vita alles um die Bretagne. Clafoutis, das ist wirklich mein Traum von einem französischen Nachtisch. Weich, fluffig, duftend, frisch aus dem Ofen. Verena Meyer, in ihrem Buch gibt's ein Rezept aus dem Süden der Bretagne. Weiche Apfel-Clafoutis mit Karamelleis. Was ist daran denn das Besondere?
1: Das ist eigentlich die Bretagne auf einem Dessertteller. Mhm. Also einmal hat man natürlich die Äpfel, dann das Karamelleis. Karamell ist auch so eine ganz typisch bretonische Sache. Also dadurch, dass da so viel mit Butter gekocht wird auch, das findet man auf Crêpes und hier eben als Eis und passt natürlich super zu den Äpfeln in dem Gericht hier.
0: Und Clafoutis ist ja kein Crêpe, ne? Was ist da der Unterschied?
1: Crêpes werden ja aus Teig gebacken auf diesen großen Platten und dann gefüllt. Und Clafoutis, das geht so ein bisschen in die Pudding-Richtung vielleicht, kann man sagen. Also in dem Fall ist es mit Joghurt, dann hat man Eier drin, ein bisschen Zucker und ein ganz kleines bisschen Mehl. Hat so eine weiche, puddingartige Textur eher.
0: Mhm. Sie haben gerade schon gesagt, Joghurt, Eier, Zucker, bisschen Mehl, wird dann schaumig gerührt, damit es dann fluffig in den Backofen kommt. Wie kommen die Äpfel ins Spiel?
1: Die Äpfel werden puschiert in Zuckersirup und werden dadurch halt schön weich und cremig und noch ein bisschen süßer.
0: Herrlich, ja. Ja, dann kommt die Auflaufform in den Ofen und ist nach wenigen Minuten wirklich Traum von duftendem Eierschaum auf Äpfeln. Das Karamelleis muss auch unbedingt dabei sein. Wie kriege ich das denn einfach hin? Brauche ich dafür eine Maschine, eine Eismaschine?
1: Man kann das auch ohne Eismaschine machen. Man muss dann halt ein bisschen öfters zum Gefrierschrank gehen und es ab und zu ein bisschen durchrühren. Also die Masse wird in eine Form einfach gefüllt, eingefroren. Und dann muss man von Zeit zu Zeit einfach mal ein bisschen mit der Gabel durchgehen, damit sich da keine großen Klumpen bilden. Aber man braucht jetzt nicht extra eine Eismaschine.
0: Oh, herrliches Dessert auf jeden Fall. Wenn Sie neugierig geworden sind, dann gucken Sie doch auf unsere Homepage hr1.de. Da finden Sie alle Rezepte, die wir hier heute besprochen haben. Und natürlich finden Sie auch alle in dem Buch von Verena Meyer, Bretagne, erschienen im Kalmei Verlag. Frau Meyer, vielen Dank.
1: Danke für die Einladung. Ich freue mich immer, wenn ich die Bretagne-Leidenschaft teilen kann.

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8: Vorsicht auf der A7, Fulda Richtung Würzburg. Zwischen dem Fulda-Dreieck und Bad Brückenau-Volkers steht ein kaputtes Auto auf der rechten Spur im Baustellenbereich. Die A66, Wiesbaden Richtung Frankfurt, ist zwischen dem Schiersteiner Kreuz und Wiesbaden-Biebrich wegen einer Baustelle noch bis Montag früh um 5 Uhr gesperrt. Die Umleitung führt über die A643 und die A60. Dann die A66 Frankfurt Richtung Wiesbaden, die Gegenrichtung zwischen Wiesbaden-Biebrich und dem Schiersteiner Kreuz. 2 Kilometer Stau wegen einer Baustelle. Die A661 Oberursel Richtung Egelsbach zwischen dem Bad Homburger Kreuz und Frankfurt-Eckenheim streckenweise stockend. Und das betrifft den Stadtverkehr in Wiesbaden. Wegen mehrerer Demonstrationen kommt es im Bereich der Innenstadt zu Behinderungen.
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8: Ja, Sonne und Wolken wechseln sich heute so ein bisschen ab, zumindest im Norden. Da scheint die Sonne auch am längsten. Im Süden sind auch kräftige Gewitter jetzt ab Nachmittag mit dabei. Aber nur vereinzelt dann auch mit Hagel- und Sturmböen. Recht schwül ist es heute bei maximal 32 Grad. Und auch morgen geht es durchwachsen weiter mit mehr Wolken als Sonne. Und vor allem am Nachmittag dann auch wieder mit Schauern und Gewittern bei bis zu 27 Grad. Egal, wie das Wetter gerade bei Ihnen vor der Haustür ist, wir machen uns das hier so richtig gemütlich mit der besten Musik und leckerem Essen heute aus der Bretagne. Alle Rezepte finden Sie auf hr1.de. Ich wünsche Ihnen ein tolles Wochenende. Ich bin Katharina Lenz. Hallo.
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Vorsicht auf der A5 Frankfurt Richtung Kassel. Zwischen Friedberg und Obermörlen, da sind Personen auf der Fahrbahn und

0: Duran hier in HR1. Ja, die Franzosen und ihre Kulinarik. Das ist eine echte Liebesgeschichte. Ne? In der Bretagne, da werden Crêpes aus Buchweizenmehl gemacht, schmecken dann herzhaft und heißen Galette. In Rennes, der Hauptstadt der Bretagne, werden Galette zu jedem Anlass gegessen. Manchmal sogar mit Wurst und Senf. Heißen dann Galette Saucisse, sagt unser Frankreich-Reporter Sebastian Binz.
1: Die Tageszeit ist völlig egal. Galette Saucisse wird in Rennes zum Frühstück gegessen, mittags und abends. Der herzhafte Crêpe aus Buchweizenmehl wird dazu einfach um eine Wurst gewickelt und aus der Hand gegessen. Und als Soße gibt's normalerweise Senf oder Ketchup.
2: Moutarde, Ketchup, mais les puristes vous diront vraiment une bonne galette, une bonne saucisse.
1: Wer es pur haben will, der braucht nur eine gute Galette und eine gute Wurst. Aber es gibt nicht nur Puristen in Rennes. Hier wohnt nämlich auch Jean-Luc Rescon. Jean-Luc ist der beste Crêpier von Frankreich.
3: Der Teig wird 48 bis 72 Stunden im Voraus zubereitet, damit er Zeit zum Gären hat. Weil in Buchweizenmehl kein Gluten ist, findet keine natürliche Gärung statt. Man muss Mikroorganismen hinzufügen. Und die hat jeder auf der Hand. Deshalb sagt man in der Bretagne, man muss den Teig mit der Hand kneten.
1: Jean-Luc hat ein Restaurant, edelmodern eingerichtet mit Designerlampen und weißen Tischdecken. Galette Saucisse steht hier nicht auf der Karte. Dafür das Aushängeschild Galette Complète, Revisite. Mit pochiertem Ei, Landschinken und einer Emulsion aus Comté-Käse. Bei Jean-Luc in der Küche wird es jetzt ernst.
3: Ich habe einen kleinen Strudel im siedenden Wasser gemacht und gebe jetzt das Ei dazu. Sehen Sie, wie sich das Eiweiß um das Eigelb legt? So bekommen wir ein schönes pochiertes Ei.
1: Auf dem Herd brutzelt der regionale Schinken. Jean-Luc nimmt die Schinkenwürfel vom Herd und gibt sie vorsichtig in einen sehr tiefen Teller. Obendrauf kommt das pochierte Ei und eine ordentliche Portion selbstgemachte Käsecreme aus dem Sprühbehälter. Die Buchweizengalette hat Jean-Luc einfach oben drauf gelegt. Und wie schmeckt's dem Gast, Emmanuel?
4: Das war eine Überraschung. Es ist ja ziemlich ungewöhnlich, einen Crêpe mit Besteck zu essen. Aber wenn man sich auf den Löffel ein kleines Stück Galette nimmt, einen Schinkenwürfel und die Soße dazu, dann erinnert das an eine Galette komplett. Es war sehr lecker.

Ice Ultravox. So klingt ihr Samstagnachmittag hier in HR1. Ich bin Katharina Lenz. Ich sag für heute Tschüss und wünsche Ihnen jetzt ab 15 Uhr viel Spaß mit dem HR1 Heimspiel und Kai Völker.

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10: 15 Uhr. Strack-Zimmermann kandidiert auf FDP-Parteitag gegen Kubicki. Rhein als hessischer CDU-Vorsitzender wiedergewählt. Weltweit ältester Priester mit 110 Jahren im Kreis Fulda gestorben. Das Wetter, Sonne, Wolken, teils heftige Schauer, 25 bis 32 Grad. Mein Name ist Frank Hornert. Paukenschlag auf dem Bundesparteitag der FDP in Berlin. Dort wurde überraschend Agnes Strack-Zimmermann als Kandidatin für den Bundesvorsitz vorgeschlagen. Sie erklärte sich zur Kandidatur bereit. Eigentlich war Wolfgang Kubicki als einziger Kandidat vorgesehen. Jetzt zeichnet sich eine Kampfabstimmung ab. Vorher hatte es eine Aussprache gegeben und dabei auch viel Kritik am internen Ton der Partei. Vom Parteitag Clemens Schulze.
11: Mehrere Delegierte monierten in der Aussprache, dass immer wieder über Parteifreunde öffentlich hergezogen werde. Der Zustand der Partei sei katastrophal, hieß es mehrfach. Auch wurde kritisiert, dass zu oft über die AfD geredet werde und nicht über die eigenen Politikansätze. Die FDP brauche wieder ein strategisches Zentrum und das könne nur Freiheit und echter Liberalismus sein, betonten mehrere Redner. Außerdem müsse dem Eindruck entgegengewirkt werden, man wolle in Richtung AfD koalitionsfähig werden.
10: Die hessische CDU hat ihren Landesvorsitzenden Ministerpräsident Rhein im Amt bestätigt. Auf dem Parteitag in Rothenburg an der Fulda bekam er 95,9% der Stimmen. Aus Rothenburg, HR-Reporter Michel Setz.
12: Das Ergebnis stärkt Boris Rhein den Rücken. Denn im Vergleich zu seiner letzten Wahl als Landesvorsitzender vor 2 Jahren sind die Verluste minimal. Damals war er mit 96,4% gewählt worden. In seiner Rede vor der Wahl sprach sich Boris Rhein unter anderem gegen Kürzungen beim Elterngeld aus. Dieses würde nicht nur für die Vereinbarkeit von Familie und Beruf stehen, sondern auch für Gerechtigkeit.
10: Zu viel Zeit vor dem Tablet oder dem Smartphone kann sich negativ auf die Entwicklung von Kindern auswirken. Darauf weisen Experten immer wieder hin. Bundesfamilienministerin Prien bringt jetzt gesetzliche Regelungen für Eltern ins Spiel, wenn es um die Begrenzung der Bildschirmzeit geht. Sie spricht sich in der Welt am Sonntag dafür aus, dass unter 3-Jährige gar keinen Kontakt zu digitalen Endgeräten haben sollten. Ein US-Gericht hat Präsident Trump verboten, den Namen des John F. Kennedy-Zentrums in Washington zu ändern. Der Richter ordnete an, dass Trumps Name von der Fassade des Gebäudes verschwinden muss. Die Begründung, der Kongress habe dem Kennedy Center einst seinen Namen gegeben, deshalb dürfe auch nur er ihn ändern. In Laos in Südostasien haben Einsatzkräfte 4 weitere Dorfbewohner aus einer überfluteten Höhle gerettet. Das berichten mehrere Medien und berufen sich auf Rettungskräfte vor Ort. 2 weitere Menschen gelten demnach noch als vermisst. Die Goldsucher waren vor 10 Tagen in die Höhle geklettert und von einer Sturzflut eingeschlossen worden. In Osthessen ist der wohl älteste katholische Priester weltweit gestorben. Wie das Bistum Fulda mitteilt, wurde Bruno Kant 110 Jahre alt. Er hat zuletzt in Eichenzell-Löschenroth gelebt. Marco Schleicher.
13: Der Fuldaer Bischof Gerber hat Kant als Priester gewürdigt. Bis ins hohe Alter habe er Bescheidenheit und Menschenfreundlichkeit ausgestrahlt. Das Bistum Fulda blicke mit großer Dankbarkeit auf sein Wirken und seinen Dienst zurück. Vom Vatikan heißt es, Bruno Kant sei der weltweit älteste katholische Priester gewesen. Erst am 26. Februar hatte er seinen 110. Geburtstag gefeiert. Offiziell war er 1991 im Ruhestand, aber noch bis zu seinem 102. Lebensjahr tätig.
10: Das waren die Nachrichten.
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8: 3:04. Hallo Autofahrer, Vorsicht auf der A3 Köln Richtung Frankfurt zwischen Limburg Nord und Limburg Süd. Hier liegt ein Plastikteil auf dem mittleren Fahrstreifen. Und ein defektes Fahrzeug haben wir auf der A5 Frankfurt Richtung Kassel zwischen dem Bad Homburger Kreuz und Friedberg. Weiter geht's mit Stop and Go auf der A3 Köln Richtung Frankfurt zwischen Montabaur und Dietz 4 Kilometer. Die A66 Wiesbaden Richtung Frankfurt ist zwischen dem Schiersteiner Kreuz und Wiesbaden-Biebrich wegen einer Baustelle bis Montag 5 Uhr gesperrt. Umleitungen sind für Sie ausgeschildert. Dann die A66 Frankfurt Richtung Wiesbaden zwischen Biebrich und dem Schiersteiner Kreuz. 2 Kilometer Stau wegen Bauarbeiten. Und die letzte noch, die kommt von der A661 Oberursel Richtung Egelsbach zwischen dem Bad Homburger Kreuz und Frankfurt-Eckenheim. Streckenweise Stop and Go. Gute Fahrt von mir.
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8: Ja, das sieht heute mal ein bisschen entspannter aus, würde ich mal sagen. Hin und wieder kann es doch noch mal ganz kurz zu Regen kommen, aber nicht mehr allzu viel. Es bleibt schwülwarm heute bei 25 Grad im Waldecker Land und bis zu 32 Grad an der Bergstraße. In der Nacht ziehen dann die letzten Schauer und Gewitter des Tages südostwärts raus aus Hessen. Und es bleibt dann hessenweit trocken. Und auch morgen ist es eher unbeständig. Wir haben leider mehr Wolken als Sonne und es kann auch am Vormittag schon mal so ein bisschen richtig ordentlich rumsen, zum Teil auch mit Starkregen.
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8: Einen sportlichen Nachmittag. Es ist der letzte Samstag im Mai, die Fußball-Bundesliga ist durch. Dann können wir uns ja mal auf die Champions League konzentrieren heute Abend, oder? Das Champions League-Finale um 18 Uhr zwischen PSG, also zwischen Paris und dem FC Arsenal. Dazu haben wir noch die WM, ja, die Fußball-Weltmeisterschaft, die rückt ja auch immer näher. In 2 Wochen geht's ja schon los und wir wollen uns mal ein letztes Update holen. Und es gibt natürlich Handball heute Nachmittag. Da ist das Final Four in Hamburg am Laufen. Wir sind gleich live mit dabei. Viel Spaß jetzt mit den Pet Shop Boys und Always on My Mind.

0: Kate Bush und Wuthering Heights.
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0: Ja, das European Final Four der Männer in Hamburg findet im Moment statt. Also das Halbfinale heute mit 4 Mannschaften. Und ein Team davon ist natürlich ein Team von uns aus Hessen. Die Nordhessen sind mit dabei, MT Melsungen. Und Thomas Groß ist unser Reporter in Hamburg. Lieber Thomas, die Frage natürlich jetzt beim Final Four, beim Handball. Wie groß sind die Chancen für die Nordhessen, sich diese Saison jetzt mit einem Titel zu veredeln?
2: Also die Chancen sind auf jeden Fall da. Seit 2024 stehen sie ja zum 4. Mal von 5 Final Four Turnieren dabei. Also sind sie dabei, haben die Chance, so einen Titel zu holen. Also sie sind oben in der Spitze etabliert, aber der letzte Punch, der fehlt noch, so diesen Titel zu holen. Aber ich traue ihnen das durchaus zu, weil im letzten Jahr, da ist man ja im Halbfinale an den Flensburgern gescheitert, nach Verlängerung ganz knapp. Aber da hatte man auch wirklich kaum Frische. Da hatte man 8 Spiele in 24 Tagen. Das sieht jetzt alles ein bisschen entspannter aus. Auch die Verletztenliste hat sich entspannt, so dass man sicherlich auch gute Chancen hat, hier heute gegen Flensburg. Da ist man natürlich nicht der Favorit, aber eine Überraschung zu schaffen.
0: Aber um 3:30 geht es ja dann wieder gegen Flensburg, wie du schon gesagt hast. Ist das die höchste Hürde oder wer wartet dann im Finale?
2: Also das ist erstmal, würde ich erstmal von der Papierform her die höchste Hürde, weil die Flensburger eigentlich eine sehr gute Saison spielen, sind aber im Moment Dritter, haben so ein kleines Loch. Das heißt, da könnte es sogar sein, dass man da wirklich eine Chance hat. Für mich der stärkste Gegner sind die Flensburger, ist ja auch der Titelverteidiger, hat zuletzt 2-mal diese European League gewonnen. Ja, und im Finale, das steht schon fest, würde der THW Kiel warten. Der hat sich im ersten Halbfinale gerade ganz knapp durchsetzen können gegen die Franzosen aus Montpellier mit 29-28. Und die konnten sich am Ende bei ihrem Torwart bedanken, beim Nationaltorwart Andreas Wolf. Der hat wirklich in der Schlusssekunde mit einer Doppelparade hier den THW noch vor der Verlängerung bewahrt. Also sie waren eigentlich gut davor, haben dann nochmal den Faden verloren und am Ende konnten sich bei Andreas Wolf bedanken.
0: Wir können den Titel fast umbenennen statt European League in Deutschland Cup, oder? Irgendwie die letzten 20 Mannschaften, die, glaube ich, da gespielt haben, waren alles deutsche Teams, die gewonnen haben.
2: Ja, seit 2004 waren nur 2-mal ging der Titel nicht nach Deutschland. Also die Chance ist sehr, sehr groß, dass der Titel in Deutschland bleibt und dann sicherlich mit einem Sieg in der European League hat man auch die Chance, im kommenden Jahr in der Champions League zu starten. Und das ist wohl das, was...
0: Ja, und das wäre wohl natürlich für uns das Schönste, wenn es dann auch in Nordhessen bleiben würde. Dankeschön, Thomas.
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6 Minuten vor 3:30. Wichtiges sofort für die Autofahrer. Vorsicht auf der A66 Wiesbaden-Frankfurt. Zwischen Frankfurt-Höchst und Eschborn sind Menschen auf dem Standstreifen dort. Vielleicht auch ein Stück weit auf der Fahrbahn. Fahren Sie dort bitte langsam und vorsichtig.

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4: Da haben wir es gleich, 3:30. Hallo Autofahrer, Vorsicht auf der A66 Wiesbaden Richtung Frankfurt. Zwischen Frankfurt Höchst und Eschborn immer noch Menschen am Fahrbahnrand. Vorsicht auf der A44 Eisenach Richtung Kassel. Zwischen Hesse-Schlichtenau Ost und Mitte. Hier liegen Fahrzeugteile auf der A44. Dann die A7 Fulda Richtung Kassel zwischen Homberg-Efze und Mahlsfeld. Hier steht ein defekter LKW auf dem rechten Fahrstreifen, dadurch 4 Kilometer Stau. Gesperrt ist die A66 Wiesbaden Richtung Frankfurt zwischen dem Schiersteiner Kreuz und Wiesbaden-Biebrich aufgrund von Bauarbeiten bis Montag 5 Uhr. So lange bitte über die A643 und A60 ausweichen. Dadurch bedingt die A66 Frankfurt Richtung Wiesbaden zwischen Biebrich und dem Schiersteiner Kreuz 2 Kilometer Stop and Go vor dieser Baustelle. Und die A661 Oberursel Richtung Egelsbach zwischen dem Bad Homburger Kreuz und Frankfurt-Eckenheim. Auch hier streckenweise stockender Verkehr. Gute Fahrt Ihnen. Kommen Sie sicher an Ihr Ziel, bitte.
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4: Ja, mal ganz kurz durchgeschüttelt worden gestern Abend und heute Morgen. Es hat ordentlich gewindet und vor allem auch geregnet. Lokal besteht immer noch so eine kleine Unwettergefahr. Es ist auch drückend warm, viel zu schwül für mich zumindest. Im Norden Hessens ist vorerst erstmal ein bisschen mehr von der Sonne zu sehen als im Süden Hessens. Die Temperaturen 25 Grad im Waldecker Land. Und 32 Grad an der Bergstraße. In der Nacht gehen die Temperaturen zurück auf 17 Grad zwischen Rhein, Main und Bergstraße und 10 Grad an Weser und Werra. Und morgen ist es insgesamt am Sonntag unbeständiger. Wir haben für alle in Hessen mehr Wolken als Sonne. Und zum Teil kann es am Vormittag dann schon wieder richtig stark regnen und auch hin und wieder blitzen.
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4: Also die Gewittergefahr ist noch nicht gebannt für Hessen, aber schön, dass Sie uns hören. 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Wir machen ein bisschen Musik und Sport am Samstagnachmittag. Einverstanden? Toll, dass Sie da sind. Hier kommt Billy Idol.

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0: So, die Jungs stehen wohl alle richtig gut auf dem Gaspedal, sagt der Bundestrainer Julian Nagelsmann über die letzten, ich sag mal, Stunden vor der Abreise in die USA. In 2 Wochen ist ja schon Fußball-Weltmeisterschaft in den USA, in Kanada und in Mexiko. Und morgen gibt's das letzte Testspiel vor dieser Abreise, dann in Mainz gegen Finnland. Thomas Kattenbeck ist unser DFB-Nationalmannschaftsreporter. Lieber Thomas, grüß dich erstmal. Hallo.
2: Ja, habe die Ehre. Servus.
0: Servus. Möchtest du uns mal einordnen, welchen Stellenwert dieses Spiel morgen hat in Mainz gegen Finnland für die Nationalmannschaft?
2: Fun, Spaß, Action und hoffentlich viele Tore. Das ist so der Plan gegen eine Mannschaft, die das letzte Mal vor 100 Jahren oder über 100 Jahren gegen Deutschland gewonnen hat. Also könnt ihr euch schon ungefähr vorstellen, in welche Richtung das gehen soll.
0: Die Älteren unter uns können sich noch dran erinnern, glaube ich, ja, oder?
2: Gut möglich, ja.
0: Wie war denn so die Stimmung jetzt beim Training heute, bevor der Bus sich dann von Herzogenaurach in Richtung Mainz bewegt hat? Wie war die Stimmung beim Training und auch bei der Pressekonferenz mit Jamal Musiala? Irgendwas Neues, irgendein Erkenntnisgewinn für dich?
2: Ja, ich habe mich da natürlich auch ein bisschen schlau gemacht, ob in den letzten Tagen da schon wieder so langsam was zusammengewachsen ist, was zusammengehört. Und es ist tatsächlich so, die Jungs verstehen sich untereinander, auch mit dem Trainer, richtig gut. Haben gestern Abend ja so ein Family Day gehabt, haben die Familien sogar im Trainingscamp in diesen Blockhütten übernachtet. Gab vorher die Gerüchte, Joshua Kimmich, 3 Kinder, dass der ein oder andere da auf der Matratze geschlafen hat. Aber das zeigt aber auch, dass zusammenhalten wollen, dass sie sich als ein Team fühlen. Und das hat ja auch schon vor der letzten Europameisterschaft, okay, Viertelfinale gegen Spanien, unglücklich ausgeschieden, durchaus funktioniert. Und einer, und den können wir jetzt auch gleich mal reinhören, der freut sich auf morgen ganz besonders, weil er endlich mal wieder den Adler auf der Brust tragen darf, Jamal Musiala.
3: Ich freue mich richtig. Ich habe gefühlt schon sehr lang war ich jetzt nicht dabei, aber ich habe richtig Spaß hier. Also die Tage waren jetzt schon super. Ich glaube, die Mentalität und alles. Und ich freue mich jetzt wieder auf den Platz morgen zu sein.
2: Ist tatsächlich über ein Jahr her, dass der das letzte Mal für Deutschland aufgelaufen ist.
0: Krass, ja.
2: Freuen wir uns drauf.
0: Ja, auf jeden Fall. Sprechen wir noch über einen. Also die Torhüterfrage ist jetzt ja, glaube ich, erstmal geklärt. Die Wade pausiert nach wie vor, ne? Oder? Ich glaube, Manuel Neuer spielt
2: nicht. Die Wade pausiert? Wir wissen immerhin, dass Manuel Neuer hier ist. Wir haben ihn ja gestern erlebt, hier brav über 1000 Autogramme geschrieben.
0: Irre.
2: Also die Hände, die Finger funktionieren, aber die Wade haut halt noch
0: okay.
2: Nicht hin.
0: Olli Baumann
2: morgen im Tor.
0: Sehr schön.
2: Alles
0: und,
2: gut, der und, ist ja auch nicht schlecht.
0: Und einer aus der Mannschaft von Eintracht Frankfurt, das interessiert uns natürlich hier, Nene Brown, könnte eventuell auch spielen, oder?
2: Ich kann mir gut vorstellen, dass er den morgen auch nochmal bringt. Nicht von Anfang an, klar, da lässt er den David Raum agieren. Aber Brown, Nene, ist der Backup für David Raum. Und der muss sich einfach nochmal zeigen und der wird sich auch nochmal zeigen. Finnland ist genau so ein Spiel, wo man ihn auch nochmal bringen kann. Mhm. Klar, gegen Curaçao, erstes WM-Spiel, wird dann wahrscheinlich Raum spielen. Aber auf Daniel Brown, übrigens ja gebürtiger Oberpfälzer, haben wir auch einen Bezug hier.
0: Ja.
2: Freuen wir uns alle sehr.
0: Also morgen Abend, 20:45 gibt es das Spiel zwischen Deutschland und Finnland. Live aus Mainz, der letzte Test für die DFB-Nagelsmänner, bevor es dann an die berühmt-berüchtigte Stelle geht, nämlich nach den USA, um dann die Fußball-Weltmeisterschaft zu spielen. Thomas, vielen Dank. Euch ein schönes Spiel dann. Ne?
2: Danke, gerne. Bis dann.
0: Ciao, tschüss.

Einfach gute Musik mit Journey, Don't Stop Believin', und bahnt sich da möglicherweise eine große Sensation an für alle Handballfreunde. Heute Europapokal-Finalwochenende, Final Four. Und die MT Melsungen macht das richtig, richtig gut im Moment. Führt nach 18 Minuten 10-8 gegen Flensburg-Handewitt. Also das könnte doch, das dürfte doch, sollte doch genauso weitergehen, bitte, ja? Also, Halbfinale, wir sind für Sie mit einem Auge und mit einem Handball immer mit dabei. 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
3: 16 Uhr. Strack-Zimmermann kandidiert überraschend für FDP-Vorsitz. Rhein als hessischer CDU-Chef wiedergewählt. Tausende bei Christopher Street Day in Wiesbaden. Das Wetter, Sonne, Wolken, teils heftige Schauer, 25 bis 30 Grad. Mein Name ist Frank Wornert. Jubel im Saal, aber auch viele überraschte Gesichter. Bei der FDP kommt es zur Kampfabstimmung über den Bundesvorsitz. Neben Wolfgang Kubicki kandidiert auch die Verteidigungs- und Europapolitikerin Strack-Zimmermann. Die Abstimmung wird demnächst erwartet. Strack-Zimmermann sagte in ihrer Bewerbungsrede:
4: Die Entwicklungen der vergangenen Tage sind ein Grund dafür, warum ich mich so kurzfristig für diesen Schritt entschieden habe. Und ich habe ihn mir nicht leicht gemacht, doch die Freien Demokraten befinden sich selbst in einer außergewöhnlichen Situation. Wer schweigt, wenn aus eigener Sicht die Weichen falsch gestellt werden, hat nicht den Mut zur Freiheit gewählt.
3: Die Techniker-Krankenkasse meldet immer mehr mutmaßliche Behandlungsfehler. Im vergangenen Jahr haben sich demnach mehr als 7.500 Versicherte bei der TK gemeldet. Das sind 14% mehr als noch 2024. Etwa jeder dritte Fall habe dann auch zu einem Verfahren geführt. Boris Rhein bleibt Chef der Hessen-CDU. Auf dem Parteitag in Rothenburg an der Fulda erhielt der hessische Ministerpräsident 95,9% der Stimmen. Vor 2 Jahren hatte er 0,5 Prozentpunkt mehr bekommen. In seiner Rede vorher sprach sich Rhein unter anderem gegen Kürzungen beim Elterngeld aus. Sie wären ein Frontalangriff zu Lasten von Familien.
5: Das Elterngeld ist eben nicht nur eine Frage von Vereinbarkeit von Familie und Beruf. Ja, das ist es auch. Aber es ist vor allem auch eine Frage der Gerechtigkeit, meine sehr geehrten Damen und Herren.
3: Sie waren 1,5 Wochen in einer überfluteten Höhle eingeschlossen. Jetzt sind 4 weitere Goldsucher in Laos in Südostasien in Sicherheit. Offenbar haben sie es am Ende alleine rausgeschafft. ARD-Reporterin Jennifer Johnston.
6: Offenbar war der Wasserstand so weit gesunken, dass die Männer nicht mehr tauchen mussten. Und sie hätten es einfach gewagt, so einen Reporter vor Ort. Die 4 Goldsucher werden nun vor Ort medizinisch versorgt. Ein Video zeigt sie unter einem Zeltdach auf Krankentragen mit Sauerstoffmasken und in Thermodecken gewickelt. Die Gruppe war vor 10 Tagen in die Höhle geklettert, um dort nach Gold zu suchen. Als heftige Regenfälle die Höhle plötzlich fluteten und Teile einstürzten. 2 Männer werden noch vermisst.
3: In Wiesbaden hat es am Nachmittag eine Demo zum Christopher Street Day gegeben. Laut Polizei haben daran 3.700 Menschen teilgenommen, etwas mehr als angemeldet waren. HR-Reporter Marco Schleicher.
7: Regenbogenfahnen, Banner, auf denen steht Strong Together und bunt gekleidete Menschen. So sah der Umzug durch die Wiesbadener Innenstadt aus. Vom Warmen Damm am Theater ging es zum Kulturzentrum Schlachthof. Wie mir die Polizei gesagt hat, gab es keine Zwischenfälle. Es sei eine friedliche und gut gelaunte Demo gewesen. Mit der Aktion fordern zahlreiche Vereine mehr Akzeptanz und Vielfalt für queere Menschen. Der CSD geht auf den Christopher Street Day in New York zurück, bei dem sich besonders Transsexuelle gegen Polizeigewalt gewehrt hatten.
3: Finale in der Fußball-Champions League. Dabei kämpfen heute Abend in Budapest der FC Arsenal aus London und Paris Saint-Germain um den Titel. Für Arsenal wäre es der erste Sieg in der Champions League. PSG ist Titelverteidiger. Anpfiff ist um 18 Uhr. Das waren die Nachrichten.
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8: Da haben wir es 4:04. Hallo Autofahrer. Vorsicht auf der A5 Kassel Richtung Frankfurt. Am Nordwestkreuz Frankfurt in der Verbindung zur A66 in Richtung Wiesbaden. Achtung hier, eine Unfallstelle und die ist wohl auch noch nicht abgesichert. Und Vorsicht auf der A66 bzw. übergehend in die A45 Gießen Richtung Aschaffenburg. Zwischen dem langen Selbolder Dreieck und dem Hanauer Kreuz, hier liegt ein Fahrradträger auf der Fahrbahn. A7 Fulda Richtung Kassel zwischen Homberg-Efze und Malsfeld steht ein defekter LKW ganz rechts, 2 Kilometer Stau. Die A66 Wiesbaden-Frankfurt ist zwischen dem Schiersteiner Kreuz und Wiesbaden-Biebrich wegen Bauarbeiten bis Montag 5 Uhr weiterhin gesperrt. Umleitung derzeit über die A643 und A60. Und die A661 Oberursel Richtung Egelsbach zwischen dem Bad Homburger Kreuz und Frankfurt-Eckenheim. Stop and go auf gesamter Strecke.
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8: Boah, spülwarm ist es draußen. Geringe Unwettergefahr besteht auch noch, vereinzelt mit Hagel- oder Sturmböen. Am besten halten Sie sich über unser kleines Wetterportal auf dem Laufenden, über hessenschau.de oder über die hr1-App, kostenlos in Ihrem App-Store. In der Nacht Temperaturrückgang auf 17 Grad am Rhein und Main, 10 Grad gibt es dann an der Weser und an der Werra. Und morgen wird es eigentlich von früh an etwas unbeständiger. Mehr Wolken als Sonne, vormittags zum Teil heftige Schauer und Gewitter mit Starkregen bei Temperaturen zwischen 22 und 28 Grad.
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8: Und was flüstern uns da die kleinen Spatzen vom Adlerdach? Adi Hütters Vertragsunterschrift in Frankfurt rückt wohl ein wenig näher bei der Eintracht. Da werden wir gleich mal nachfragen. Wie ist der Stand der Dinge bei Eintracht Frankfurt? Wir brauchen ja in Frankfurt einen neuen Trainer. Wer es wird und was es noch sonst zu besprechen gibt über den Erstligisten aus Hessen, das gleich nach Queen und Barry White. Schön, dass Sie da sind. Angenehmen Samstag zusammen.

0: Handball-Europapokal-Halbfinale Final Four in Hamburg mit unserem nordhessischen Team. Der MT Melsungen spielt gerade gegen Flens, gegen Flensburg-Handewitt und führt zur Pause mit 15 zu 14.
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0: Dann können wir uns ja mal ganz schnell in Richtung Südhessen orientieren und mit Matthias Merget über die Frankfurter Eintracht sprechen. Hallo Mergo, grüß dich mein Lieber, schön, dass du da bist.
2: Ja, gerne.
0: Und wir wollen natürlich wissen, wie ist der Stand der Dinge bei Eintracht Frankfurt bezüglich des neuen Trainers? Wird es Adi Hütter? Ja oder nein? Was sagt dein Brain?
2: Also wenn nichts Verrücktes passiert, und davon gehe ich mal aus, wird der neue Trainer Adi Hütter heißen. Das haben jetzt ganz viele Medien aus gut unterrichteten Quellen und von verschiedenen Seiten gemeldet. Und ich denke, da gibt es keinen Zweifel. Ja, Markus Krösche hat ja zuletzt nicht die glücklichste Hand gehabt, eben mit Albert Riera. Auch der Rauswurf von Dino Topmöller kann man rückwirkend auch nochmal überdenken. Also der Druck ist groß. Er hat sich für ihn entschieden, für Adi Hütter. Soweit kann man mal gehen. Und die Frage ist eben nur, wen hat er noch zur Auswahl? Die Leute sind vielleicht auch nicht alle glücklich mit Adi Hütter, denn damals war sein Abgang nach Gladbach nicht der allerschönste. Da ist ein bisschen was hängen geblieben. Also er hat die Chance, sich hier neu zu beweisen. Und nochmal, um darauf zurückzukommen, Adi Hütter, ja, da gibt's kein Vertun, er wird der neue Trainer werden.
0: Könnte auch dafür sprechen, dass gestern zwei wichtige Namen bei Eintracht Frankfurt dann auch noch entlassen wurden, die Co-Trainer oder die Assistenztrainer, das sagt man, glaube ich. Das heißt, Adi Hütter bringt auch sein eigenes Team wieder mit.
2: Ja, das ist einfach üblich so, ein Vertrauensperson. Manchmal wird noch ein Masseur behalten, der lange im Verein ist, manchmal auch noch jemand an der Analyse-Team, aber grundsätzlich bringen die, immer ein Staff von 2 bis 8 Leuten mit, das ist einfach üblich. Und das ist auch nichts Besonderes.
0: Ja, bei der Eintracht ist der Schock nach den Folgen der Pyrowürfe, muss man ja fast schon sagen, beim letzten Ligaspiel gegen Stuttgart immer noch sehr, sehr groß. Wie geht es den Verletzten und wie reagiert denn jetzt die Eintracht-Führung auf diese Nummer?
2: Ja, die Problematik gibt's ja schon lange, aber hat jetzt nochmal eine ganz, ganz scharfe Dimension erreicht, da es wirklich 3 Schwerverletzte gab durch Verbrennungen. Eine Person war längere Zeit im Krankenhaus, aber um die Frage zu beantworten, zum Glück ist auch die letzte Frau, die wirklich schwer und lange im Krankenhaus war, rausgekommen. Es geht ihr also besser, aber die Problematik ist riesengroß. Die Frankfurter Eintracht muss handeln. Sie will nicht unbedingt so gerne handeln, aber der Druck von außen ist einfach sehr, sehr groß. Das geht nicht, das ist ein absolutes No-Go, dass es schwere Verletzte gibt. Und sie hat sich dazu geäußert, natürlich alles auch ernst genommen, aber welche Konsequenzen es konkret geben wird in der neuen Saison, das ist ja die Frage. Schärfere Einlasskontrollen zum Beispiel, all das, was die Fans eben nicht wollen, das steht im Raum und es wird irgendwas kommen. Nur was kommen wird, da hat sich die Eintracht eben noch bedeckt gehalten.
0: Also Geldstrafe oder möglicherweise auch wieder ein Geisterspiel ohne Fans könnte da im Raum stehen?
2: Nee, ich meine jetzt eher die Reaktion der Eintracht, wie sie damit umgeht im eigenen Stadion. Ja. Die Bestrafung ist ja noch eine ganz andere Sache, aber es ging ja darum jetzt, wie die Frankfurter Eintracht darauf reagieren wird und sie wird einfach schärfere Maßnahmen eben machen müssen.
0: Mergo, danke schön für das Eintracht-Update.
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Van Morrison, Brown Eyed Girl. 9:05. Wichtiges sofort für die Autofahrer. Vorsicht, A45, Gießen Richtung Aschebesch. Zwischen Florstadt und Altenstadt. Hier liegen Reifenteile auf der Strecke. Fahren Sie vorsichtig, bitte.

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5: Da haben wir es 16:30 und das ist der Überblick für Sie. Hallo Autofahrer, Vorsicht auf der A5, Kassel Richtung Frankfurt. Am Nordwestkreuz immer noch eine ungesicherte Unfallstelle in der Verbindung zur A66 in Richtung Wiesbaden. Vorsicht auf der A45, Gießen Richtung Aschaffenburg. Zwischen Florstadt und Altenstadt liegt immer noch ein Reifen auf der Fahrbahn. LKW-Bergungsarbeiten immer noch auf der A7, Fulda Richtung Kassel zwischen Homberg-Efze und Malsfeld, dadurch 2 Kilometer Stau. Die A66 Wiesbaden Richtung Frankfurt ist zwischen dem Schiersteiner Kreuz und Wiesbaden-Biebrich wegen einer Baustelle bis Montag 5 Uhr gesperrt. So lange fahren Sie am besten über die A643 und über die A60. A66, A45, Gießen Richtung Aschaffenburg. Zwischen dem langen Selbolder Dreieck und dem Hanauer Kreuz wird die Fahrbahn kurzzeitig mehrfach gesperrt wegen Bergungsarbeiten. Und Stop and Go auf der A661, Oberursel Richtung Egelsbach, zwischen dem Bad Homburger Kreuz und Frankfurt-Eckenheim. Gute Fahrt Ihnen.
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5: Ja, 30 Grad ist heute fast nicht überall mehr drin. Wir sind deutlich unter der 30-Grad-Marke, vor allem im Bergland. Hier ist es sehr frisch, angenehm, 21 bis 28 Grad. Aber je weiter man in Richtung Süden kommt in Hessen, desto schwülwärmer wird es. Und deswegen haben wir hier auch immer noch eine Unwettergefahr laufen, vor allem mit Starkregen, vereinzelt auch durch Hagel und Sturmböen. Am besten halten Sie sich auch über unser Wetterradar auf hessenschau.de auf dem Laufenden. Oder Sie hören weiterhin hr1, warum nicht? In der Nacht hessenweit fast überall trocken. In der zweiten Nachthälfte kommt dann von Rheinland-Pfalz und Nordrhein-Westfalen neuer Regen zu uns rein. Die Temperaturen gehen zurück auf 17 bis 10 Grad. Morgen bis 28 Grad und weiterhin gewittrig.
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5: Handball-Europapokal Final Weekend. Final Four. Sie spielen in Hamburg und mit dabei ist unser nordhessischer Club, die MT Melsungen. Führt im Moment 18 zu 17 gegen den letztjährigen Sieger, gegen Flensburg-Handewitt. Also immer noch mit einem Tor voraus.
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0: Die MT Melsungen führt im Halbfinale im Europapokal. Wochenende in Hamburg gegen Flensburg. Handewitt mit 3 Toren jetzt, 24-21. Höchst spannend, dieses Handballduell. Und zum eigentlichen Sportereignis kommen wir ja dann jetzt erstmal.
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0: Denn in weniger als 90 Minuten geht's schon los. Punkt 18 Uhr heute Champions League Fußballfinale der Männer in Budapest an der schönen Donau in Ungarn. Da treffen heute Paris Saint-Germain und der FC Arsenal aus London aufeinander. Und gerne hätte natürlich der FC Bayern München dieses Finale auch gespielt. Aber das geht natürlich nicht, wenn man das Spiel gegen PSG verliert. Da gibt es aber noch eine andere Mannschaft aus der Fußball-Bundesliga, die weiß, wie man die Bayern schlagen kann, ne? Oder, Taufik Khalil?
2: Dieses Finale ist logisch. Englischer gegen französischer Meister, 1,23 Milliarden Marktwert bei Arsenal gegen 1,21 Milliarden bei Paris. Und vor allem, es sind die einzigen Mannschaften außer dem FC Augsburg, die die Bayern geschlagen haben.
3: And it's gonna be for 90 minutes showtime at the biggest stage that you can play in club competition against a tough opponent.
2: Das sei nun für 90 Minuten die größte Bühne, die es im Clubfußball gäbe. Gegen einen harten Gegner, sagt Arsenal-Trainer Mikel Arteta vor dem Finale in Budapest. Die Stimmung bei Arsenal großartig. Gerade erst hat das Team nach mehr als 20 Jahren wieder die Premier League gewonnen.
3: It's a lot of emotion, joy, happiness, being proud. And as well, it's a relief.
2: Emotionen, Freude und Erleichterung habe das gebracht, sagt Arteta, eine gute Grundlage für das Finale. Das Ziel ist klar, am Sonntag gibt's eine Parade im Norden von London.
3: I want to have the parade with the two big trophies.
2: Zwei große Trophäen sollen es dann sein, die präsentiert werden sollen, Meister und Henkelpott, sowie auch Paris mit Trainer Luis Enrique.
4: It's a final, we want to continue with the making history in Paris and to making history we need to win the second one in a row.
2: Sie wollen Geschichte schreiben und den zweiten Sieg in der Champions League nacheinander, sagt der PSG-Trainer, wohl wissend, dass es nicht so leicht wird wie beim einseitigen 5:0 gegen Inter vor einem Jahr in München.
4: When they are defending, they are great. The best team in Europe, with any doubt.
2: Arsenal habe die beste Defensive in Europa, sagt Enrique. Und sie verwirren, erinnert sich Max Eberl, an die Standardstärke der Londoner bei der Münchner Pleite in der Ligaphase.
5: Sie machen Chaos. Und Chaos kannst du nicht verteidigen.
2: Vier Mann vor Manuel Neuer. Der Ball kommt an den ersten Pfosten und dann ist er drin.
5: Kommen im Block, bleiben lang, bleiben in der Mitte, kommen kurz. Und dann haben sie halt eine herausragende Flankengeber mit Rice und Saka.
2: Ganz anders der Fußball von Paris, auch gegen die Bayern. Überfallartig.
6: Kvaratskhelia bereits im Strafraum, könnte nach innen passen. Riesenchance, Tor! Ousmane Dembélé!
2: PSG gegen Arsenal. Dieses Finale wird aufregend, garantiert.
4: It's going to be an amazing final, exciting final.
2: Und überhaupt nicht vorherzusagen.
0: 18 Uhr geht's los. Kriegen wir sogar noch ein bisschen mit hier bei uns im HR1 Heimspiel.
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0: Bad Company. Feel like making love oder feel like making Handball.
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0: Thomas Kroos ist unser Mann in Hamburg an diesem Europapokalwochenende der Handballherren. Und es läuft ganz gut für die Nordhessen, für die MT Melsungen, Thomas. Wir sind im Halbfinale gegen Flensburg-Handewitt. Wie steht's und wie läuft's für die Nordhessen?
2: Es läuft richtig gut für die Nordhessen. Wir haben noch eine Viertelstunde zu spielen und sie haben jetzt nochmal erhöht auf 29:22. Das ist ein absoluter Wahnsinn. Und der längste, der 2,15 Meter Mann, Dainis Krischopans, hat zum 9. Mal getroffen hier in diesem zweiten Halbfinale. Also nach der 15:14 Pausenführung haben sie richtig aufgedreht im zweiten Durchgang. Und die Flensburger, ja, die haben schon 2,7 Meter verworfen. Das kommt relativ selten vor. Und der Schütze Emil Jakobsen ist auch für 2 Minuten runtergegangen, hat in der Abwehr so ein bisschen die Nerven verloren. Und hinten können sich natürlich auf ihren Keeper auf Simit verlassen, auch wenn er jetzt gerade von Simon Pitlik, dem starken Rückraumspieler, dem Dänen der Flensburger, nochmal überwunden werden kann. Aber 6 Tore vor, das ist natürlich eine Hausmarke. Und die Flensburger, die haben schon ihre Auszeit natürlich auch genommen, um hier die Mannschaft nochmal einzustellen. Aber es läuft richtig gut, auch wenn jetzt Aaron Mensing, der Melsunger Rückraumspieler, da am Tor vorbeiwerft. Der war ja der beste Torschütze im ersten Durchgang. 5-mal hat er getroffen, im zweiten Durchgang läuft es noch nicht so gut bei ihm. Aber dafür beim Rest der Mannschaft, und die ist auf dem Weg ins Finale morgen Abend, 18 Uhr. Sie haben es angesprochen, gegen den THW Kiel. Das sieht ja wirklich richtig gut aus. Und dann ist natürlich alles drin, wenn man im Finale ist. Aber noch sind es lange 14 Minuten zu gehen. Flensburg nochmal durch. Wurf, und dann ist wieder Simic da, der Torwart mit der 8. Parade. Kann er den Ball hier vor den über 10.000 abwehren? Und neben mir die mitgereisten Melsunger Fans, ganz in Rot gekleidet. So etwa 500-600 sind es hier unter den 10.000. Die feuern natürlich ihre Mannschaft nochmal an. Und das sieht richtig, richtig gut aus. Und damit haben die Flensburger, glaube ich, nicht gerechnet. Die wirken so ein bisschen ratlos. Und war auf der Bank der Nordhorsten, wenn ich da auf den Trainer gucke, auf Parando, der ist hoch konzentriert. Er hat seine Mannschaft richtig gut eingestellt. Immer mal wieder hat man den Torwart rausgenommen. Und die Flensburger überrascht mit 7 Feldspielern. Und damit sind sie insgesamt hier noch nicht so richtig gut zurechtgekommen. Das Ganze unter den Augen von Bundestrainer Alfred Kiesersson, der sich auch dieses zweite Halbfinale anguckt. Aber das ist nicht so spannend. 6 Tore vor für die MT Melsungen, die schon am Finale schnuppert. Aber 13,5 Minuten sind es noch. Das ist ein langer Weg, aber es sieht aktuell richtig gut aus für die MT Melsungen, die jetzt nochmal erhöhen kann. Nein, jetzt haben sie aufgepasst, die Flensburger. Es bleibt dabei. 29.
0: Dankeschön, Thomas.
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0: 29:23. Hier kommen Guns N' Roses und Sweet Child O' Mine. Hessen dreht laut.

Vier Minuten vor fünf. Nach Guns N' Roses ist vor der Melsunger MT 32-26. Spannendes Halbfinalspiel im Europapokal. Die MT Melsungen aus Nordhessen ist wirklich auf dem Weg dabei, gerade ins Finale einzuziehen. Dort wartet der THW Kiel. Ob das so kommt, das sagen wir Ihnen gleich nach 17 Uhr, nach den Nachrichten in HR1.

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1: 17 Uhr. Kubicki mit knapp 60% zum FDP-Chef gewählt. Tausende bei Christopher Street Day in Wiesbaden. 4 weitere Goldsucher in Laos aus Höhle gerettet. Das Wetter: in der Nacht Schauer und Gewitter, 18 bis 11 Grad. Morgen teils heftige Schauer und Gewitter bis 28 Grad. Mein Name ist Frank Wornert. Wolfgang Kubicki ist neuer Bundesvorsitzender der FDP. Er bekam beim Parteitag in Berlin in einer Kampfabstimmung gut 59% der delegierten Stimmen. Für die Verteidigungs- und Europapolitikerin Strack-Zimmermann votierten gut 39%. Sie hatte ihre Kandidatur erst kurz vor der Abstimmung bekannt gegeben. Kubicki sagte nach seiner Wahl:
2: Die erste Herausforderung ist Sachsen-Anhalt. Und ich werde alles tun, dass diese Wahl für die Freien Demokraten erfolgreich sind, weil wir Deutschland damit beweisen können, die Freien Demokraten sind wieder da. Denn dort haben die Menschen sonst nur die Alternative zwischen Volksfront und Völkischer Front. Es braucht eine starke liberale Kraft in Sachsen-Anhalt.
1: Christopher Street Day in Wiesbaden. Laut Polizei kamen zu der Parade am Nachmittag rund 3.700 Teilnehmer, etwas mehr als angemeldet waren. HR-Reporter Marco Schleicher.
3: Regenbogenfahnen, Banner, auf denen steht Strong Together, und bunt gekleidete Menschen. So sah der Umzug durch die Wiesbadener Innenstadt aus. Vom Warmen Damm am Theater ging es zum Kulturzentrum Schlachthof. Wie mir die Polizei gesagt hat, gab es keine Zwischenfälle. Es sei eine friedliche und gut gelaunte Demo gewesen. Mit der Aktion fordern zahlreiche Vereine mehr Akzeptanz und Vielfalt für queere Menschen. Der CSD geht auf den Christopher Street Day in New York zurück, bei dem sich besonders Transsexuelle gegen Polizeigewalt gewehrt hatten.
1: Die hessische CDU hat ihren Landesvorsitzenden Ministerpräsident Rhein im Amt bestätigt. Auf dem Parteitag in Rothenburg an der Fulda bekam er 95,9% der Stimmen. Aus Rothenburg HR-Reporter Michel Setz.
4: Das Ergebnis stärkt Boris Rhein den Rücken, denn im Vergleich zu seiner letzten Wahl als Landesvorsitzender vor 2 Jahren sind die Verluste minimal. Damals war er mit 96,4% gewählt worden. In seiner Rede vor der Wahl sprach sich Boris Rhein unter anderem gegen Kürzungen beim Elterngeld aus. Dieses würde nicht nur für die Vereinbarkeit von Familie und Beruf stehen, sondern auch für Gerechtigkeit.
1: Mit einem Protesttag am Brenner haben rund 5000 Menschen gegen die Verkehrsflut beim Alpentransit demonstriert. Ein Bürgermeister sagte, man kollabiere mittlerweile unter den extremen Abgasen. Zu den Forderungen der Demonstranten zählt ein erweiterter Lärmschutz und die Verlagerung des Schwerverkehrs auf die Schiene. Wegen des Protests ist die Brennerroute bis zum Abend für Transitfahrten gesperrt. Das befürchtete Verkehrschaos blieb allerdings aus. Sie waren anderthalb Wochen in einer überfluteten Höhle eingeschlossen. Jetzt sind 4 weitere Goldsucher in Laos in Südostasien in Sicherheit. Offenbar haben sie es am Ende alleine rausgeschafft. ARD-Reporterin Jennifer Johnston.
5: Offenbar war der Wasserstand so weit gesunken, dass die Männer nicht mehr tauchen mussten. Und sie hätten es einfach gewagt, so einen Reporter vor Ort. Die 4 Goldsucher werden nun vor Ort medizinisch versorgt. Ein Video zeigt sie unter einem Zeltdach auf Krankentragen mit Sauerstoffmasken und in Thermodecken gewickelt. Die Gruppe war vor 10 Tagen in die Höhle geklettert, um dort nach Gold zu suchen. Als heftige Regenfälle die Höhle plötzlich fluteten und Teile einstürzten. 2 Männer werden noch vermisst.
1: Das waren die Nachrichten.
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6: 3:05, hallo Autofahrer. Vorsicht auf der A5 Frankfurt Richtung Kassel zwischen Fernwald und Reiskirchen. Ein Radfahrer hier auf der Fahrbahn. Die A7 Fulda Richtung Kassel ist zwischen Homberg-Efze und Malsfeld wegen Lkw-Bergungsarbeiten gesperrt. 2 Kilometer. Die A66 Wiesbaden-Frankfurt ist zwischen dem Schiersteiner Kreuz und Wiesbaden-Biebrich bis Montag 5 Uhr gesperrt. Umleitung ausgeschildert. Und auf der B3 Gießen Richtung Marburg zwischen Niederweimer und Kappel. Hier steht im Moment ein defektes Fahrzeug auf dem rechten Fahrstreifen.
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6: Nachts Abkühlung auf 17 bis 10 Grad. Morgen weiterhin gewitterig bei uns. Zum Teil am Vormittag mit kräftigen Schauern und Gewittern bis 28 Grad.
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6: Und das sieht nach einer Sensation aus beim Handball-Europapokal-Halbfinale. Die MT Melsungen führt gegen Flensburg-Handewitt. Und wir sind gleich live bei dieser Handballbegegnung dabei. Schafft die MT Melsungen den Einzug ins Finale morgen? Das wär's doch, oder? Bleiben Sie bei uns. Hier kommt noch ein bisschen Joe Cocker.

0: Die Trikots, das Überleben, ich weiß es noch nicht.
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0: Da könnten gleich ein paar Trikots durch die Luft fliegen. Wir gehen rüber nach Hamburg. Europapokal Halbfinale mit der MT Melsungen und es sieht gut aus, Thomas Kos.
2: 10.000 Besucher. 1,5 Minuten noch und die SG Flensburg-Handewitt wird der Titelverteidiger. Der wird rausfliegen in diesem Halbfinale. 29:36. Eine ganz, ganz deutliche Kiste hier in diesem zweiten Halbfinale. Und jetzt der nächste Wurf aus dem Rückraum und das nächste Tor für die MT Melsungen. 37:29. Jetzt wird es am Ende noch ein richtiges Debakel und Tena Parando, der wechselt jetzt ordentlich durch, will natürlich ein paar Kräfte sparen, denn morgen geht es auf jeden Fall um 18 Uhr im ersten internationalen Finale um alles, um den ersten Titel. Und mit einem Titel könnte man am Ende sogar noch die Champions League Qualifikation machen. Das kann ich Ihnen jetzt alles ganz in Ruhe erzählen, denn die Melsunger, die feiern bereits ein bisschen. Wir haben hier keine Minute mehr auf der Uhr. 37:30 jetzt der aktuelle Spielstand. Die Flensburger mit einer wirklich schlechten zweiten Halbzeit haben zwar noch mal alles versucht, hier rauszuholen, aber das war am Ende viel zu wenig gegen die Nordhessen, die sehr, sehr konzentriert dabei waren. Und Flensburg hat völlig den Faden verloren im Angriff, hat 2 7-Meter verworfen und jetzt auch wieder ein weiterer technischer Fehler im Angriff. 7 Tore vor und wenn ich jetzt auf die Bank schaue, da klatschen sie sich bereits ab. Sie haben es endlich gepackt hier, das erste Finale international und morgen haben sie dann auch die große Chance, den ersten Titel der Clubgeschichte zu holen. Was für ein Halbfinale war das. Die Uhr läuft runter, keiner geht mehr hin und jetzt kommt die Schlussrede. 37:30, Melsungen erstmals im Finale der European League und trifft morgen auf den THW Kiel.
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0: Spektakel. In Hamburg läuft im Moment der Europapokal, das Finale, das Final Four mit der MT Melsungen. Und sie haben es tatsächlich geschafft, Thomas Kos, ins Finale.
1: Hochverdient haben sie es geschafft mit 37:30 am Ende. Wirklich eine Klatsche für den Titelverteidiger, für die NSG Flensburg-Handewitt, weil die Melsunger im zweiten Durchgang überragend gespielt hat. Und ich möchte gern drei Leute rausheben. Einmal Christo Panz natürlich, 9-mal getroffen am Ende, der 2,15 Meter Mann. Simic im Tor, auch überragend mit ganz wichtigen Paraden hier vor den 10.000 im zweiten Durchgang. Und der erst im zweiten Durchgang gekommene Tunesier Mohamed Damoul mit 7 ganz wichtigen Treffern. Das waren für mich die Grundsteine für diesen deutlichen Erfolg. Hochverdient sind sie nun im Finale erstmals international und können den ersten Titel der Clubgeschichte holen.
0: Was wird denn das jetzt für eine Nacht? Kann man den Adrenalinspiegel denn hochhalten gegen die THW, gegen den THW Kiel?
1: Also ich glaube, sie sind natürlich auch jetzt wieder in der Außenseiterrolle, aber die liegt ihnen ja. Beim THW Kiel ist der Druck viel größer. Sie müssen das Ding gewinnen und ich glaube, jetzt mit dieser Euphorie, mit diesem klaren Sieg, das gibt Selbstvertrauen und da wird so viel Kraft freigesetzt, auch für dieses Finale. Morgen 18 Uhr, da ist ja noch ein bisschen Zeit. Da wird es jetzt gleich in die Eistonne gehen. Da wird nochmal die Behandlungsbank ausgepackt. Da wird noch jeder gepflegt. Und dann werden die morgen richtig fliegen, die Nordhessen, die sich jetzt nochmal feiern lassen hier in der Kurve von den etwa 400-500 mitgereisten Melsunger Fans. Und ich bin mir sicher, es werden morgen noch ein paar mehr dazukommen. Sie können den größten Erfolg der Vereinsgeschichte feiern. Mit einem Sieg im Finale gegen die THW Kiel.
0: Und wir werden darüber natürlich hier in HR1 drüber berichten. Klar.
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kann mir vorstellen, dass jetzt in Melsungen und im erweiterten Raum bis nach Kassel bestimmt viel los sein wird heute. Viele Menschen, die feiern ihre MT Melsungen im Finale des Europapokalwochenendes bei den Final Fours. Also MT Melsungen morgen 18 Uhr gegen den THW Kiel im Handball. Das wird bestimmt eine richtig große Sache. Vielleicht sogar mit dem ersten Titel. Wir haben noch eine aktuelle Meldung für die Autofahrer. A44 Kassel-Eisenach zwischen Hessisch-Lichtenau Nord und Hessisch-Lichtenau Ost. Hier liegt ein Plastikteil auf der Fahrbahn.

0: Die haben, glaube ich, auch nur in den 80er Jahren funktioniert, oder? Wang Chung, alleine der Name schon. Dance Hall Days. 17.30 Uhr haben wir es.
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0: Zwei Meldungen für die Autofahrer. Hallo zu Ihnen. Vorsicht auf der A3 Köln Richtung Frankfurt. Zwischen Niedernhausen und dem Wiesbadener Kreuz liegt ein Plastikteil auf der Fahrbahn. Und die A66 Wiesbaden Richtung Frankfurt ist zwischen dem Schiersteiner Kreuz und Wiesbaden-Biebrich wegen einer Baustelle bis Montag 5 Uhr gesperrt. Umleitung für Sie führt Sie über die A643 und über die A60. Gute Fahrt.
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0: Ja, am häufigsten scheint die Sonne über Melsungen. Nicht nur, weil die im Europapokal-Handballfinale stehen. Nein, es ist tatsächlich so. Im Nordhessen ist die Sonne heute doch noch häufiger zu sehen als im Süden. Die Temperaturen reichen von 25 Grad im Waldecker Land bis um die knapp 30 Grad an der Bergstraße. Im Bergland weht immer noch dieser sehr schwülwarme Wind und es bleibt aber auch davon wirklich immer wieder ein bisschen gewitterig. Vor allem auch in der Nacht kommt in der zweiten Nachthälfte aus Nordrhein-Westfalen und Rheinland-Pfalz schon wieder neuer Regen zu uns rein. Kann auch Starkregen geben in der Nacht. Morgen dann am Vormittag sehr gewitterig. Mehr Wolken als Sonne bis 28 Grad.
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0: Und mit richtig guter Musik für Ihren Samstagfrühabend. Blondie gleich und das ist Chris Rea. Oh ja, den haben wir immer noch schön in Erinnerung, oder? In einem halben Jahr läuft ja schon wieder Driving Home for Christmas. Hier kommt er aber mit Josephine.

0: Dann wollen wir mal. Und zwar zu den American Footballern.
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0: Ja, bei der Frankfurt Galaxy läuft die Saison und nach der Auftaktniederlage gegen Paris geht's jetzt gleich um 18 Uhr im Stadion am Bornheimer Hang gegen das zweite deutsche Team der Liga, gegen die Munich Ravens. Daniel Hör ist unser HR1 Sportreporter bei dem Spiel. Daniel, wie stehen denn die Chancen für die Galaxy gegen München?
2: Ja, also die Favoritenrolle, die liegt auf jeden Fall bei den Süddeutschen, bei den Munich Ravens. Die haben in der ersten Spielwoche einen überzeugenden Sieg gegen die Tirol Raiders gefeiert und die Frankfurter haben ja wirklich eine bittere Niederlage hier im heimischen Stadion hinnehmen müssen. Aber manchmal kann man ja auch aus der Rolle des Außenseiters heraus erfolgreich sein und das ist die Herangehensweise vom Team von Coach Thomas Kößling. Man möchte ein Spektakel bieten bei bestem Footballwetter und dem Favoriten vielleicht ein Schnippchen schlagen hier beim Derby, das es ja ist in der Europäischen Liga, bei den einzigen beiden deutschen Teams, die hier mitmischen in der European Football Association.
0: Ja, Spektakel auf dem Field. Wie sieht's denn aus mit der Party im Stadion?
2: Ja, die beginnt gerade so langsam. Gerade ist im amerikanischen Stil die Marching Band aufgezogen und läuft über den Rasen. Also da sind, ich versuch's mal grob über den Daumen zu peilen, 20 Jungs und Mädels unterwegs mit natürlich Trommeln, mit Blasinstrumenten, Trompete, Tuba sehe ich da. Und die sorgen für Stimmung. Gerade eben ist auch schon richtig laut Musik über die Lautsprecher gelaufen und dann kommt gleich das große Highlight, der Einzug der Teams. Und da wird's hier richtig laut im Stadion.
0: Am Bornheimer Hang. Und das Ganze gibt's auch gleich dann nochmal live mit dir über die volle Distanz des Spiels. Wo?
2: Das gibt's bei uns auf hessenschau.de im Livestream. Da können alle Zuschauer, die sich für American Football interessieren, Fans sind oder Fans werden wollen. Ich werde das gemeinsam mit Martin Latka begleiten, das Spiel. Wird ein schönes Ding, wird ein unterhaltsames Ding. Ich freue mich über jeden, der mit dabei ist und zuschaut und uns auch zuhört.
0: Oh, jetzt kommt die Marching Band. Wollen wir einen Moment reinhören?
2: Gerne. Ja, also Party ist da. Ich hoffe, ihr tanzt im Studio ein bisschen mit.
0: Ja, wir machen jetzt den Livestream an auf hessenschau.de. Dankeschön, Daniel. Ciao.
2: Gerne. Ciao, ciao.
0: Schöne Musik, Marching Band. Ich mag sowas, ja.

die Halbschwester von Eagle Eye Cherry. Nene Cherry, das war die mit Buffalo Stance damals, zusammen mit Yusundur und 7 Seconds. Ja, nicht 7 Sekunden, es sind eher noch 12 Minuten bis zum Anpfiff des Fußball-Champions-League-Finales heute in Budapest in der Puskas Arena. Da treffen gleich aufeinander Paris Saint-Germain und der FC Arsenal. Und die große Frage ist ja, gibt es jetzt jemanden, der den Titel zum ersten Mal holt, wie der FC Arsenal, oder holt sich Paris Saint-Germain den Titel noch einmal?

Einfach gute Musik mit Men at Work und Down Under. Und seit dem letzten Skiurlaub muss ich immer an DJ Ötzi denken. Ich komme aus dem Lande Tirol. Das ist seine Coverversion auf diesen Song hier drauf gewesen von Men at Work, Down Under. 4 Minuten vor 6.

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8: 18 Uhr. Kubicki mit 59% zum FDP-Chef gewählt. Weitere Goldsucherin in Laos aus Höhle gerettet. Melsungen im Finale der Handball European League. Das Wetter in der Nacht teils Schauer und Gewitter 18 bis 11 Grad. Mein Name ist Andreas Gerlach. Wolfgang Kubicki ist neuer Bundesvorsitzender der FDP. Er setzte sich beim Parteitag in Berlin in einer Kampfabstimmung mit gut 59% gegen Marie-Agnes Strack-Zimmermann durch. Die Europapolitikerin hatte ihre Kandidatur erst kurz vor der Abstimmung bekannt gegeben. Clemens Schulze.
9: Sie forderte in ihrer Rede einen Aufbruch für die FDP. Den könne sie besser verkörpern als Kubicki. Der Wunsch nach einem Wettbewerb von Ideen und Konzepten sei in der Partei enttäuscht worden. Deswegen trete sie an. Scharfe Kritik übte Strack-Zimmermann an Überlegungen innerhalb der Partei, die Brandmauer zur AfD in Frage zu stellen. Kubicki stellte in seiner Bewerberrede klar, mit ihm werde es keine Zusammenarbeit mit der AfD geben. Die FDP werde als Kraft der sozialen Marktwirtschaft, als Verteidigerin der Bürgerrechte und als Europapartei gebraucht.
8: Drohnenalarm am Münchner Flughafen. Eine Stunde lang ging dort heute Morgen gar nichts mehr. Etwa 26 Flugzeuge konnten nicht landen und wurden umgeleitet, zum Beispiel nach Frankfurt. Wie die Bundespolizei meldet, hatten zwei Piloten etwas Verdächtiges beobachtet. Das ist dann überprüft worden, unter anderem mit einem Polizeihubschrauber. Gefunden wurde aber nichts. Sie waren anderthalb Wochen in einer überfluteten Höhle eingeschlossen. Jetzt sind vier weitere Goldsucher in Laos in Südostasien in Sicherheit. Offenbar haben sie es am Ende alleine herausgeschafft. ARD-Reporterin Jennifer Johnston.
10: Offenbar war der Wasserstand so weit gesunken, dass die Männer nicht mehr tauchen mussten und sie hätten es einfach gewagt, so einen Reporter vor Ort. Die vier Goldsucher werden nun vor Ort medizinisch versorgt. Ein Video zeigt sie unter einem Zeltdach auf Krankentragen mit Sauerstoffmasken und in Thermodecken gewickelt. Die Gruppe war vor 10 Tagen in die Höhle geklettert, um dort nach Gold zu suchen. Als heftige Regenfälle die Höhle plötzlich fluteten und Teile einstürzten. Zwei Männer werden noch vermisst.
8: Christopher Street Day in Wiesbaden. Laut Polizei kamen zu der Parade am Nachmittag rund 3.700 Teilnehmer, etwas mehr als angemeldet waren. HR-Reporter Marco Schleicher.
11: Regenbogenfahnen, Banner, auf denen steht Strong Together und bunt gekleidete Menschen. So sah der Umzug durch die Wiesbadener Innenstadt aus. Vom Warmen Damm am Theater ging es zum Kulturzentrum Schlachthof. Wie mir die Polizei gesagt hat, gab es keine Zwischenfälle. Es sei eine friedliche und gut gelaunte Demo gewesen. Mit der Aktion fordern zahlreiche Vereine mehr Akzeptanz und Vielfalt für queere Menschen. Der CSD geht auf den Christopher Street Day in New York zurück, bei dem sich besonders Transsexuelle gegen Polizeigewalt gewehrt hatten.
8: Die Handballer der MT Melsungen ziehen zum ersten Mal in ein europäisches Finale ein. Die Mannschaft gewann in Hamburg das Halbfinale der European League gegen die SG Flensburg-Handewitt und steht damit im Endspiel. ARD-Sportreporter Thomas Koos.
12: Die erste Hälfte vor den über 10.000 Zuschauern noch richtig ausgeglichen. Knappe Führung zur Pause für die Nordhessen im zweiten Durchgang. Aber bärenstark, bester Torschütze am Ende war Christoph Hans, der 9-mal traf. Und auch der erst im zweiten Durchgang gekommene Damul traf insgesamt 7-mal hinter einem sehr, sehr starken Torwart. Simic Melsungen trifft im Finale auf den THW Kiel, der sich zuvor gegen Montpellier knapp mit 29-28 durchsetzen konnte.
8: Und das waren die Nachrichten.
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13: 6:03. Hallo Autofahrer. Vorsicht auf der A3 Köln Richtung Frankfurt. Zwischen Kelsterbach und dem Frankfurter Kreuz eine ungesicherte Unfallstelle hier auf dem linken Fahrstreifen. Die A3 Würzburg Richtung Frankfurt ist zwischen Obertshausen und dem Offenbacher Kreuz nach einem Unfall gesperrt. Ab Hanau stehen sie bereits, deswegen 4 Kilometer hier in diesem Streckenabschnitt. Und die A66 Wiesbaden Richtung Frankfurt ist zwischen dem Schiersteiner Kreuz und Wiesbaden-Biebrich wegen Bauarbeiten bis Montag 5 Uhr gesperrt. Umleitung führt sie über die A643 und die A60.
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13: Ja, wir haben Temperaturen jenseits der 25 Grad, zum Beispiel in Offenbach oder auch in Gießen und in Wettenberg haben wir 26 Grad gemessen gerade noch. Also es war heute doch drückend warm, schwülwarm und die Gewitterlage bleibt auch über Nacht. Vor allem im Laufe der zweiten Nachthälfte schieben sich da von Rheinland-Pfalz und Nordrhein-Westfalen neue, kompakte, starke Regenschauergebiete zu uns rein. Das kann dann ordentlich abregnen. In der Nacht liegen die Werte zwischen 17 und 10 Grad. Morgen geht's am Vormittag gleich gewittrig weiter. Heftige Schauer und Gewitter sind da möglich. Am Nachmittag lässt die Sonne dann tatsächlich mal so ein bisschen sich blicken. Aber das wird nicht viel sein. Es bleibt überwiegend grau bei 22 bis 28 Grad.
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13: Und die Königsklasse spielt die Champions League. Fußball Champions League zwischen Paris und Arsenal. Gerade eben ging es los, vor 5 Minuten. Steht noch 0:0. Der deutsche Schiedsrichter Daniel Siebert pfeift diese Begegnung. Wünschen wir viel Glück dem deutschen Schiri. Wer soll denn gewinnen, Paris oder Arsenal?

Gerade haben wir noch über den deutschen Schiedsrichter beim Champions-League-Finale der Männer in Budapest gesprochen, über Daniel Siebert. Es gibt auch noch einen zweiten Deutschen auf dem Feld, und zwar Kai Havertz. Der spielt für den FC Arsenal, und ich glaube auch Julian Nagelsmann und die Nagelsmänner haben das Ding gerade gesehen. 1:0 führt Arsenal gegen Paris Saint-Germain. Also gegen Paris, ne?

0: Geburtstag. In 2 Monaten gibt's dann auf dem Biberer Berg das Jubiläumsspiel gegen den VfB Stuttgart. 125 Jahre Kickers Offenbach heißt 125 Jahre große Erfolge.
1: 125 Jahre Tradition. 125 Jahre voller OFC-Geschichte in guten wie in schlechten Zeiten. 1959, das Endspiel um die deutsche Meisterschaft gegen Eintracht Frankfurt. Vizemeister gegen den großen Rivalen vom Main.
2: 3 Minuten zu spielen und 5:3 der Stand für die Frankfurter für die Eintracht.
1: Der größte Erfolg der Vereinsgeschichte folgt 1970. DFB-Pokalsieger gegen den 1. FC Köln.
3: Es bleibt beim 2:1 für Offenbach. Dann pfeift Schulenburg ab. Der deutsche Pokalmeister 1970 heißt Kickers Offenbach. Der Außenseiter triumphiert über den hohen Favoriten. Und das recht eindrucksvoll.
1: Ein Jahr später, 1971, ist der damalige OFC-Präsident Horst Gregorio Canellas in den Bundesliga-Skandal verwickelt. Seine Tonbandaufnahmen von verschobenen Spielen und Bestechungen sind ein Stück Zeitgeschichte.
4: Hör auf, ich hab, der Herr Konrad hat mir was gesagt mit dem Jupp Kapellmann da, ne?
5: Ja, der hatte bei dem Krämers angerufen. Ich weiß nicht, was er wollte.
4: Der ist mir was zu grün für die Sache.
1: Der Skandal kostete dem OFC die Bundesliga-Lizenz. Trotzdem brachte der Verein zahlreiche Legenden hervor. Dieter Müller, Hermann Nuber, Erwin Kostete, aber allen voran Rudi Völler, der in Offenbach zum Profi wurde.
6: Ich muss sagen, ich habe früher selbst auf der anderen Seite gestanden mit einem Fähnchen, mit der Trompete und habe Sigi Held und Erwin Kostete zugejubelt in Anfang der 70er, Mitte der 70er Jahre. Ich weiß, wie herzlich sie sind, wie die leiden, wenn es nicht so läuft und drücke einfach die Daumen, dass es wieder klappt.
1: Sagte Völler bei einem Benefizspiel 2016. Denn der OFC war mehrfach in finanziellen Schwierigkeiten. 2013 gingen die Kickers insolvent. Der Zwangsabstieg aus der 3. Liga war die Folge. Vereinslegende Hermann Nuber sagte damals:
7: 4. Liga oder ganz Insolvenz, das wäre schlimm. Mit dem schönen Stadion, wo wir jetzt haben wir ja schon mal gesammelt mit den Pixen. Und haben es auch überlebt.
1: Wie schwer es ist, wieder an sportliche Erfolge anzuknüpfen, zeigt die aktuelle Entwicklung. 13 Jahre wartet Offenbach nun schon auf Profifußball auf dem Biberer Berg. Mit dieser bewegten Geschichte und den treuen Fans wird der Club aber auch im 126. Jahr versuchen, wieder aufzusteigen.
0: Christian Adolf aus der hr1 Sportredaktion über das Auf und Ab am Biberer Berg mit dem OFC.
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0: Madonna.
1: Eingefroren. Naja, also sieht ja immer noch top aus, finde ich. Und Frozen. 6:55. Wir haben zwei wichtige Meldungen für die Autofahrer. Gerne nochmal die A5 Frankfurt-Kassel. Zwischen dem Bad Homburger Kreuz und Friedberg sind Menschen auf der Fahrbahn. Und Vorsicht auf der B40 Mainz Richtung Hofheim zwischen der Theodor-Heuss-Brücke und der Verbindung zur B455. Eine ungesicherte Unfallstelle. Auf diesem Streckenabschnitt fahren Sie vorsichtig. Jetzt zu Slade und My Oh My aus dem Jahr 1983.

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7: 6:30.
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9: Vorsicht, Autofahrer bitte. Weiterhin auf der B40 Mainz Richtung Hofheim zwischen der Theodor-Heuss-Brücke und der Verbindung zur B455 eine ungesicherte Unfallstelle. Dann die A3 Würzburg Richtung Frankfurt zwischen Hanau und dem Offenbacher Kreuz nach einem Unfall. 4 Kilometer Stau. Köln-Frankfurt, die A3 zwischen Kelsterbach und dem Frankfurter Kreuz, Bergungsarbeiten. Der Verkehr wird auf dem mittleren Fahrstreifen an der Unfallstelle vorbeigeleitet. Und die A66 noch Wiesbaden Richtung Frankfurt ist zwischen dem Schiersteiner Kreuz und Wiesbaden-Biebrich wegen Bauarbeiten bis Montag 5 Uhr in der Früh gesperrt. Die Umleitung führt so lange über die A643 und die A60.
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9: Gut davongekommen sind wir heute, soweit es geht. Erstmal ohne Hagel- und Sturmböen, aber das ist noch nicht durchgestanden und ausgestanden. Heute Nacht kann es durchaus noch mal losgehen, vor allem in der zweiten Nachthälfte aus Nordrhein-Westfalen und Rheinland-Pfalz schieben sich da zum Teil dicke, lokal kräftige Regenschauerpakete zu uns rein. 17 bis 10 Grad, das sind die Nachtwerte. Morgen dann 22 bis 28 Grad. Es bleibt gewittrig.
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9: Boom, bang, hat's schon gemacht im Champions-League-Finale zwischen Paris und Arsenal. Kai Havertz hat nach 6 Minuten für die Londoner getroffen. Es steht immer noch 1:0 im Champions-League-Finale. Arsenal führt vorne gegen Paris. Wie es ausgeht, erfahren Sie hier bei uns in HR1.

0: Dusty Springfield, Son of a Preacher Man in HR1, 18 Minuten vor 7.
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0: Ah, er ist ein absolut mächtiger Mann bei der FIFA, Gianni Infantino, der Präsident. Steht natürlich jetzt wieder absolut im Mittelpunkt, so 2 Wochen vor der Fußball-Weltmeisterschaft. Und inzwischen vergibt er ja selbst ausgedachte Friedenspreise, wie kürzlich an US-Präsident Donald Trump. Aber die Frage ist ja, wie konnte Infantino so mächtig werden? Das erzählt jetzt ein Deutschlandfunk-Podcast mit dem Titel Behind the Games.
2: Im Mai 2016 ist Gianni Infantino unzufrieden.
3: As of today, I have no contract with FIFA.
2: Er sei seit mehr als 2 Monaten FIFA-Präsident, aber er habe noch keinen Vertrag. Dabei liegt ein Angebot vor. Mehr als 1 Million Euro soll er erhalten. Eine Beleidigung.
3: It was a proposal which I found insulting.
2: Denn sein Vorgänger Sepp Blatter habe mehr als das Doppelte verdient. Mit dieser Beschwerde beginnt Infantino die Sitzung des FIFA-Rats am 10. Mai 2016. Der Rat ist praktisch die Regierung der FIFA. Er tagt eigentlich hinter verschlossenen Türen. Die Mitschnitte sind jetzt aber im Deutschlandfunk-Podcast Behind the Games zu hören. Die Aufnahmen zeigen, wie Infantino kurz nach seiner Wahl seine Macht konsolidiert und ausbaut. Wie Infantino zum Alleinherrscher in der FIFA aufsteigt.
4: Die Herrschaftskultur dieser Organisation ist ausgerichtet auf absolute Machtkonzentration, auf Machterhalt. Und diese Kultur hat sich gegen die Reformen und Regeln durchgesetzt.
2: Sagt Miguel Maduro. Der Experte für saubere Verbandsführung ist ein Jahr Teil der FIFA, bis er zu unbequem wird und von Infantino ersetzt wird. Widerstand schaltet Infantino aus. Und er versteht das System FIFA wie kein anderer. Schon bei seiner Wahlkampfrede 2016 verspricht er den mehr als 200 Nationalverbänden mehr Geld. Ein Versprechen, das er hält. Dank Deals mit Saudi-Arabien und dank der Ausweitung der kommenden WM auf 48 Teams. Und damit diese WM gelingt, wird auch mal der Hauptgastgeber beschenkt.
5: The very first winner of the FIFA Peace Prize, Mr. Donald Trump.
2: Wenn Donald Trump keinen Friedensnobelpreis bekommt, dann erschafft die FIFA eben einen eigenen Friedenspreis.
6: I think that Infantino is
7: Ich glaube, Infantino versteht es unglaublich gut, reichen, mächtigen und zutiefst unsicheren Männern genau das zu sagen, was sie hören möchten. Darin ist Infantino wirklich gut. Darin ist er ein Meister.
6: He's a master at that.
2: Sagt Sven Daniel Wulfe, der an der Universität Neuchâtel zu den Auswirkungen von Megasport-Events forscht. Und Infantinos Zeit an der FIFA-Spitze ist noch lange nicht zu Ende. Gerade erst hat er angekündigt, bis 2031 FIFA-Präsident bleiben zu wollen.
0: Über den mächtigsten Mann an der Spitze der FIFA, Gianni Infantino. Wir können ihn nur den Deutschlandfunk-Podcast Behind the Games empfehlen. Behind the Wheels war Depeche Mode.
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0: Maximilian Rieger hat uns diesen Podcast vorgestellt.

What a Fool Believes. Allen viel Spaß beim hr1 Dancefloor heute Abend in Baunatal. Viel Spaß dabei und viel Spaß für alle, die da nicht sind, sondern Radio laufen lassen bei uns in hr1. Jürgen Rasper kommt gleich mit dem rätselhaften Samstagsding. Viel Spaß dabei, soweit das hr1 Heimspiel. Heute mit Kai Völker. Schönen Abend.

0: Wille, Wallo und Him und Join Me, ich noch mal ganz kurz dazwischen. Wichtiges sofort für die Autofahrer. Vorsicht, A45 Aschaffenburg Richtung Gießen. Zwischen Alzenau Mitte und Nord, hier liegen Fahrzeugteile auf der Fahrbahn. Fahren Sie dort bitte langsam und vorsichtig. Kommen Sie gut an. Fertig.
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5: 19 Uhr. Kubicki mit 59% zum FDP-Chef gewählt. Befürchtetes Verkehrschaos am Brenner ausgeblieben. Melsungen im Finale der Handball European League. Das Wetter in der Nacht teils Schauer und Gewitter, 18 bis 11 Grad. Mein Name ist Andreas Gerlach. Wolfgang Kubicki ist neuer Bundesvorsitzender der FDP. Er setzte sich beim Parteitag in Berlin in einer Kampfabstimmung mit gut 59% der Stimmen gegen die Europapolitikerin Marie-Agnes Strack-Zimmermann durch. Kubicki sagte nach seiner Wahl:
6: Die erste Herausforderung ist Sachsen-Anhalt. Und ich werde alles tun, dass diese Wahl für die Freien Demokraten erfolgreich sind, weil wir Deutschland damit beweisen können, die Freien Demokraten sind wieder da, denn dort haben die Menschen sonst nur die Alternative zwischen Volksfront und Völkischer Front. Es braucht eine starke liberale Kraft in Sachsen-Anhalt.
5: Drohnenalarm am Münchner Flughafen. Eine Stunde lang ging dort heute Morgen gar nichts mehr. Etwa 56 Flugzeuge konnten nicht landen und wurden umgeleitet, zum Beispiel nach Frankfurt. Wie die Bundespolizei meldet, hatten zwei Piloten etwas Verdächtiges beobachtet. Das ist dann überprüft worden. Unter anderem mit einem Polizeihubschrauber. Gefunden wurde aber nichts. Mit einem Protesttag am Brenner haben rund 5000 Menschen gegen die Verkehrsflut am Alpentransit demonstriert. Ein Bürgermeister sagte, man kollabiere mittlerweile unter den extremen Abgasen. Zu den Forderungen der Demonstranten zählt ein erweiterter Lärmschutz und die Verlagerung des Schwerverkehrs auf die Schiene. Trotz der Sperrung der Brennerroute bis zum Abend blieb das befürchtete Verkehrschaos aus. Christopher Street Day in Wiesbaden. Laut Polizei kamen zu der Parade am Nachmittag rund 3700 Teilnehmer, etwas mehr als angemeldet waren. HR-Reporter Marco Schleicher.
7: Regenbogenfahnen, Banner, auf denen steht Strong Together und bunt gekleidete Menschen. So sah der Umzug durch die Wiesbadener Innenstadt aus. Vom Warmen Damm am Theater ging es zum Kulturzentrum Schlachthof. Wie mir die Polizei gesagt hat, gab es keine Zwischenfälle. Es sei eine friedliche und gut gelaunte Demo gewesen. Mit der Aktion fordern zahlreiche Vereine mehr Akzeptanz und Vielfalt für queere Menschen. Der CSD geht auf den Christopher Street Day in New York zurück, bei dem sich besonders Transsexuelle gegen Polizeigewalt gewehrt hatten.
5: In Erfurt sind 30 junge Schreibtalente aus Hessen und Thüringen beim Wettbewerb Junges Literaturforum ausgezeichnet worden. Die 16- bis 25-Jährigen hatten Prosastücke und Gedichte eingereicht und waren von einer Jury ausgewählt worden. Der hessische Kunst- und Kulturminister Gremmels betonte die Bedeutung des Wettbewerbs. Er sei eine Ermutigung für junge Menschen, ihre Gedanken, ihre Geschichten und ihre eigene Sprache mit anderen zu teilen. 18 der 30 Preisträger kommen aus Hessen. Die Handballer der MT Melsungen ziehen zum ersten Mal in ein europäisches Finale ein. Die Mannschaft gewann in Hamburg das Halbfinale der European League gegen die SG Flensburg-Handewitt und steht damit im Endspiel. ARD-Sportreporter Thomas Koos.
8: Die erste Hälfte vor den über 10.000 Zuschauern noch richtig ausgeglichen. Knappe Führung zur Pause für die Nordhessen im zweiten Durchgang. Aber bärenstark, bester Torschütze am Ende war Christoph Hans, der neunmal traf. Und auch der erst im zweiten Durchgang gekommene Damul traf insgesamt siebenmal hinter einem sehr, sehr starken Torwart. Simic Melsungen trifft im Finale auf den THW Kiel, der sich zuvor gegen Montpellier knapp mit 29 zu 28 durchsetzen konnte.
5: Und das waren die Nachrichten.
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9: Schönen guten Abend, es ist 3:19 Uhr und Vorsicht bitte auf der A45 Aschaffenburg in Richtung Gießen zwischen Alzenau Mitte und Alzenau Nord, dort liegen Fahrzeugteile auf der Fahrbahn. Die A3 Würzburg Richtung Frankfurt zwischen Hanau und dem Offenbacher Kreuz, 3 Kilometer Stau nach einem Unfall. Die A3 Köln Richtung Frankfurt zwischen Kelsterbach und Frankfurter Kreuz, Bergungsarbeiten, der Verkehr wird auf dem mittleren Fahrstreifen an der Unfallstelle dann vorbeigeführt. Und die A66 Wiesbaden Richtung Frankfurt ist zwischen Schierstanner Kreuz und Wiesbaden-Biebrich wegen einer Baustelle bis Montag 5 Uhr gesperrt. Die Umleitung, die führt über die A643 und die A60.
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9: Heute Abend sonnig in Hessen. Ich habe gerade noch mal nachgeschaut. Auch überall trocken, kann aber auch dann später Gewitter, Schauer geben. Teilweise unwetterartig können die ausfallen. Heute Nacht dann lassen die Schauer aber nachts vorübergehend trocken. Später dann gegen morgen wieder kräftige Gewitter und Starkregen. 17 bis 10 Grad und morgen, es bleibt unbeständig. Mit Schauern, Gewittern weiterhin Gefahr lokaler Unwetter, aber auch die Sonne zeigt sich immer wieder bei 22 bis 28 Grad.
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9: Hi zusammen, einen schönen Samstagabend. Ich hoffe, Sie hatten einen tollen Tag. Jetzt wird wieder gequizzelt heute Abend. Ich freue mich auf die nächsten 5 Stunden beim rätselhaften Samstagsding und einfach gute Musik haben wir natürlich auch. Hier ist Phil Collins.

Schönen Samstagabend, 16 Minuten ist es nach 19 Uhr. Hier ist H1, das rätselhafte Samstagsding. Heute Abend wird wieder gequisselt und ich habe hier schon die neuen 10 Tipps liegen, die wir Ihnen natürlich verraten können. Aber vielleicht brauchen Sie ja gar nicht 10 Tipps heute Abend, um auf unser gesuchtes Samstagsding zu kommen. In der letzten Woche bei Lars Henning, da war es ja der Jetski, der Wasserbob, der Scooter, der Jetbike, Wassermotorrad, was auch immer. Das hätte alles gezählt. Der Jetski war es, der wurde erraten. Heute Abend wirklich was ganz anderes und ich freue mich schon seit gestern, seitdem ich weiß, was wir heute Abend rätseln, auf genau dieses Quiz. Ich bin gespannt, wann es geknackt wird. Tipp Nummer 1, und das ist in der Tat schon ein richtig guter Tipp. Es ist eine praktische Erfindung, ja, was wir suchen. Eine praktische Erfindung. Was könnten wir damit suchen? 069-155-4x1. Gehen Sie ganz kurz in sich. Was fällt Ihnen als allererstes ein, wenn ich sage, es ist eine praktische Erfindung? Dann rufen Sie an, spielen Sie mit uns, machen Sie mit. 069-155-4x1 und werden Sie Quiz-Champion. Und das hier sind R.E.M. bei uns mit Man on the Moon.

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4: Schönen guten Abend, eine Minute nach 7:30 ist es. Vorsicht auf der A7, Hannover in Richtung Kassel, zwischen Kassel-Ost und Kreuz-Kassel-Mitte, da liegt ein Reifen auf der Fahrbahn. Die A3 Köln Richtung Frankfurt, zwischen Kelsterbach und Frankfurter Kreuz, Bergungsarbeiten der Verkehr, wird auf dem mittleren Fahrstreifen an der Unfallstelle dann vorbeigeführt. Und die A66 Wiesbaden Richtung Frankfurt ist zwischen Schierstanner Kreuz und Wiesbaden-Biebrich wegen einer Baustelle bis Montag 5 Uhr gesperrt. Die Umleitung führt dann über die A643 und die A60. Das war's.
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4: Hi zusammen. Also ich habe gerade, ehrlich gesagt, die ganze Zeit mit der Telefonanlage gekämpft. Ich konnte nicht ans Telefon gehen, aber jetzt geht's wieder. Also wenn Sie Lust haben, spielen Sie mit uns. 10 Tipps haben wir maximal. Vielleicht brauchen Sie die ja gar nicht heute Abend, um auf unseren gesuchten Begriff zu kommen. Den ersten Tipp, den haben wir gerade gegeben, hören Sie aufs Bauchgefühl. Praktische Erfindung, haben wir gesagt. Was ist denn Ihrer Meinung nach eine praktische Erfindung? Etwas, was man im Alltag vielleicht jeden Tag gebrauchen kann, logischerweise. 069 155 4x1, das ist unsere Telefonnummer. Rufen Sie jetzt an, die Leitungen, die funktionieren wieder.
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0: Reibeisenstimme von Bonnie Tyler. Here I am in HR1.
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2: So, wir gehen mal in die erste Spielrunde rein. Die Christiane aus Bad Homburg, die ist am Telefon. Christiane, ich grüße dich.
3: Ja, hallo Jürgen, ich grüße dich auch.
2: Hallo, was hast du schon Schönes gemacht am Wochenende oder was ist ein Tolles geplant?
3: Ja, also ich bin natürlich viel draußen bei dem wunderschönen Wetter. Ja, ein paar Erdbeeren habe ich gepflückt heute und war auch dann noch mit meinem Hund beim Tierarzt. Der musste geimpft werden, also das muss auch mal sein. Aber jetzt habe ich mir gemütlich meine Erdbeeren gewaschen und die werde ich jetzt gleich schnabulieren.
2: Ah, und dabei ein bisschen Radio hören, das finde ich schön. Und ich lenk dich noch ein bisschen ab, bevor du bei den Erdbeeren zuschlägst. Denn wir spielen miteinander in Runde Nummer 1, unser rätselhaftes Samstagstipp. Ding, ich habe ja wieder 10 Tipps vorbereitet, aber den ersten haben wir genannt. Und das, habe ich gesagt, ist eine praktische Erfindung.
3: Ja, also ich habe noch nie beim ersten Mal angerufen, schon ein paar Mal, ja. Aber jetzt beim ersten Mal ist mir mein praktisches Ding eben in die Hände gefallen. Da habe ich gesagt, da rufe ich jetzt einfach mal an. Und ich habe ja auch Glück gehabt.
2: Absolut, das muss belohnt werden. Vielleicht hast du jetzt gleich die richtige Antwort, dann haben wir es schon.
3: Also, ich habe jetzt gerade so zur Wespenzeit, habe ich so ein Gerät, ich weiß gar nicht, wie man das nennt. Damit muss man die Bienen und Wespen nicht tot machen, sondern da ist vorne so ein kleines, kleines Fensterchen mit einer, da hält man die, das hält man auf das Insekt drauf.
2: Ja.
3: Und dann bewegt man so einen Schiebeschalter und dann geht praktisch dieses Fensterchen zu und dann ist die Wespe und Biene ist gefangen und man kann sie dann ganz fein wieder in die Freiheit lassen, ohne sie zu töten. Ich weiß nicht, wie man diesen Dinger...
2: Wollen wir sagen, ist ein Wespenbetäuber sozusagen? Oder? Ist das in Ordnung?
3: Insekten generell, die im Haus rumschwirren, kann man auch mit Spinnen machen. Spinnen kann man auch so einfangen und dann nach draußen befördern, ohne sie zu töten. Ja.
2: Das finde ich, und das machst du auch, natürlich. Auf jeden Fall.
3: Ja, also, ja, absolut. Ja,
2: so,
3: natürlich.
2: Dann sagen deswegen wir einen... Insektenbetäuber, sagst du. Das ist natürlich in der Tat eine praktische Sache, ja, bevor man gestochen wird.
3: Ja.
2: Wir locken es mal ein. Ist es der berühmt-berüchtigte Insektenbetäuber? Also wir wissen, was gemeint ist und das ist nicht richtig. Ja? Also egal, was es mit den Insekten und allem zu tun hat, das ist, also egal, was sie jetzt sagen, ich meine jetzt alle anderen HR1-Hörer, das hat nichts damit zu tun heute Abend. Aber ich fand, das war ein toller Tipp, Mensch. Klasse.
3: Ja.
2: Ich danke dir sehr, Christian. Jetzt lass dir aber die Erdbeeren schmecken.
3: Jürgen.
2: Ja, alles Liebe.
3: Ich danke dir.
2: Mach's gut. Tschüss. Also, das heißt, wir haben gleich einen zweiten Tipp am Start. Vielleicht wissen Sie es ja dann. Ich drück die Daumen. Und jetzt erstmal Musik von Collective Soul. Hier ist Shine in HR1.

Heute Abend ja Champions League Finale Paris Saint-Germain gegen Arsenal London und Arsenal hat vorhin 1-0 geführt, inzwischen steht es 1-1. Noch gut 5 Minuten sind offiziell zu spielen und ich bin gespannt, ob es in die Verlängerung geht. Wir halten Sie da natürlich auf dem Laufenden. Das rätselhafte Samstagsding heute Abend, eine praktische Erfindung ist es, habe ich gesagt. Und die Christiane aus Bad Homburg meinte, es ist ein Insektenbetäuber. Ja, und das ist es nicht. Deshalb gibt es jetzt einen zweiten Tipp. Maximal 10 haben wir. Also der zweite ist noch alles relativ frisch. Praktische Erfindung und Tipp 2 ist eine runde Sache. Was bedeutet das? Runde Sache. 069 155 4 mal die 1. Was könnten wir denn da suchen? Sie können jetzt anrufen. Ich habe mich vom ordnungsgemäßen Zustand unserer Telefonanlage überzeugt. Ich habe zwischendurch das Studio gewechselt, jetzt auch wieder zurück. Also es geht alles. 069 155 4 mal die 1. Es fehlt nur noch Ihr Anruf. Vielleicht ja der Anruf, der Sie zum Titel Quiz-Champion des Abends bringt und führt. Vielleicht werden Sie es ja mit der richtigen Antwort. 069 155 4 mal die 1. Jetzt anrufen. Ja.

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1: Um 20 Uhr mit Andreas Gerlach. Neuer Vorsitzender der FDP ist Wolfgang Kubicki. Der Bundesparteitag in Berlin hat ihn mit 59% der Stimmen gewählt. Überraschend hatte es um den Vorsitz eine Kampfkandidatur gegeben. Aus Berlin Clemens Schulze.
2: Unangekündigt warf die Europa- und Verteidigungspolitikerin Marie-Agnes Strack-Zimmermann ihren Hut in den Ring. Doch am Ende reichte es nicht. Sie hatte ihre Kandidatur zuvor damit begründet, dass es in der Partei Enttäuschung über mangelnden Wettbewerb gebe. Außerdem kritisierte sie scharf die, so wörtlich, unsägliche Brandmauerdebatte und meinte damit, dass auch Kubicki die Abgrenzung zur AfD zumindest indirekt in Frage gestellt hatte.
1: Mit einem Protesttag am Brenner haben rund 5000 Menschen gegen die Verkehrsflut beim Alpentransit demonstriert. Ein Bürgermeister sagte, man kollabiere mittlerweile unter den extremen Abgasen. Zu den Forderungen der Demonstranten zählt ein erweiterter Lärmschutz und die Verlagerung des Schwerverkehrs auf die Schiene. Trotz der Sperrung der Brennerroute bis zum Abend blieb das befürchtete Verkehrschaos aus. Boris Rhein bleibt Chef der Hessen-CDU. Auf dem Parteitag in Rothenburg an der Fulda erhielt der hessische Ministerpräsident 95,9% der Stimmen. Vor 2 Jahren hatte er einen halben Prozentpunkt mehr bekommen. In seiner Rede vorher sprach sich Rhein unter anderem gegen Kürzungen beim Elterngeld aus. Sie wären ein Frontalangriff zulasten von Familien.
3: Das Elterngeld ist eben nicht nur eine Frage von Vereinbarkeit von Familie und Beruf. Ja, das ist es auch. Aber es ist vor allem auch eine Frage der Gerechtigkeit, meine sehr geehrten Damen und Herren.
1: In Erfurt sind 30 junge Schreibtalente aus Hessen und Thüringen beim Wettbewerb Junges Literaturforum ausgezeichnet worden. Die 16- bis 25-Jährigen hatten Prosastücke und Gedichte eingereicht und waren von einer Jury ausgewählt worden. Der hessische Kunst- und Kulturminister Gremmels betonte die Bedeutung des Wettbewerbs. Er sei eine Ermutigung für junge Menschen, ihre Gedanken, ihre Geschichten und ihre eigene Sprache mit anderen zu teilen. 18 der 30 Preisträger kommen aus Hessen. Die Handballer der MT Melsungen stehen im Endspiel der European League. Die Nordhessen gewannen das Halbfinale gegen die SG Flensburg-Handewitt mit 37:30. Gegner im Endspiel ist der THW Kiel. Das Team hatte im Halbfinale die Handballer aus dem französischen Montpellier besiegt. Und das waren die Nachrichten.
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4: Schönen guten Abend, gleich 3:20 Uhr ist es. Vorsicht bitte in Wiesbaden und im Main-Taunus-Kreis auf der L3028. Zwischen Wiesbaden und Bremtal liegt an einer Unfallstelle ein Ast auf der Fahrbahn. Die A60 Rüsselsheim Richtung Mainz, zwischen Rüsselsheimer Dreieck und Rüsselsheim Mitte 2 Kilometer Stau. Und die A66 Wiesbaden in Richtung Frankfurt ist zwischen Schierstander Kreuz und Wiesbaden-Biebrich wegen einer Baustelle bis Montag 5 Uhr gesperrt. Die Umleitung, die führt über die A643 und die A60.
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4: Tja, heute Abend aktuell trocken in Hessen. Genießen Sie das Abendwetter. Und heute Nacht, auch im späten Abend, kann sich das noch ändern. Da kann es immer wieder Schauer geben, teils kräftige Gewitter. Starkregen ist alles drin. Morgen dann unbeständig, weiterhin mit Schauern, Gewittern, weiterhin auch Gefahr lokaler Unwetter. Die können immer wieder aufploppen zwischen 22 und 28 Grad.
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4: Schönen Samstagabend, das rätselhafte Samstagsding. Wir sind mittendrin. 2 Tipps haben wir schon gegeben. Nämlich einmal, es ist eine praktische Erfindung, was wir da suchen heute Abend. Und eine runde Sache. Das war der letzte Tipp. Nächste Spielrunde gibt's nach Dave Stewart und Annie Lennox. The Eurythmics, Eagle Eye Cherry und hier sind Tears for Fears.
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0: Ein Klassiker vom Feinsten, oder? Dave Stewart, Andy Lennox, The Rhythmics.
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0: Schönen guten Abend, sage ich an dieser Stelle nach Kriftel. Da ist nämlich die Ingrid zu Hause. Hallo Ingrid, guten Abend.
2: Ja, schönen guten Abend, Jürgen.
0: Hallo, du sitzt auf gepackten Koffern, hast du schon erzählt.
2: Ja.
0: Wo so geht's denn hin?
2: Ja.
0: Wo geht's hin?
2: An den Edersee.
0: Ja, wunderbar. Schon mal da gewesen oder noch nicht?
2: Nein, das ist das erste Mal und mein Mann kennt sie gehen zwar, aber ich nicht, weil ich bin ja keine Hessin.
0: Ach so.
2: Und von daher freue ich mich da auf diese Gegend.
0: Also wunderbar, ja, Edersee, immer wieder eine Reise wert. Edertalsperre, Schloss ja. Waldeck in Nähe, Wildtierpark Edersee ist schön, der Nationalpark Kellerwald Edersee ist ja sogar UNESCO-Weltkulturerbe. Also das lohnt sich alles.
2: Ja, genau.
0: Da habt ihr sicherlich ein paar schöne Tage. Wunderbar. Also da wünsche ich ganz, ganz viel Spaß.
2: Ja, und danke schön.
0: Vielleicht fährst du ja als Quiz-Champion sozusagen hin. Ja, wenn du mir jetzt die richtige Antwort sagst. Wir haben gesagt, es ist eine praktische Erfindung und eine runde Sache. Das waren die beiden bisherigen Tipps. Was könnte das denn sein?
2: Ja, es kam mir eben so, weiß ich nicht, so wie, ich habe gerade eben ein Glas Gurken aufgemacht und da habe ich gedacht, diese praktische Erfindung ist ein Dosenöffner oder Glasöffner, weil das ja dann auch eine runde Sache ist. Und deshalb habe ich gedacht, so ein Glas Dosenöffner. Oder Glasöffner.
0: Genau, also egal ob Dosen oder Glasöffner, würde
2: oder
0: jetzt...
2: Flasche, ja.
0: Flaschenöffner, genau. Richtig, machen wir auch noch, schreibe ich auch noch auf. Das würde, egal was es ist von diesen Dingern, das würde auf jeden Fall zählen als richtig. Wir gucken mal, ist das denn ein Dosenöffner, ein Flaschenöffner, irgendwie sowas in der Art? Und das ist leider nicht richtig.
2: Ach. Das war nur eine spontane Idee.
0: Und das war eine tolle Idee, ja, aber in dem Fall nicht richtig.
2: Gut.
0: Ich bedanke mich, ganz liebe Grüße nach Kriftel. Hab eine schöne Zeit am Erlensee, mach's gut.
2: Ja, danke.
0: Tschüss. Also, wir brauchen einen neuen Tipp. Den holen wir uns nach Musik der Traveling Wilburys und diesem absoluten Klassiker. No.

Halbzeit in der Verlängerung bei der Champions League. Das müssen wir noch sagen. 1:1 steht es nach wie vor zwischen Paris Saint-Germain und Arsenal London. Hier ist HR1, das rätselhafte Samstagsding. Zwei Tipps haben wir gegeben und wir haben festgestellt, es ist weder der Dosenöffner noch der Insektenbetäuber. Nein, es ist was anderes. Deshalb brauchen wir einen dritten Tipp. Also wir haben angefangen mit, ist eine praktische Erfindung, eine runde Sache. Und jetzt kommt eine neue Anwendung in der Luft. So war das damals, ja. Als das Ding erfunden wurde, da war man gerade dort sehr dankbar dafür. Anwendung in der Luft, das ist der neue Tipp. Was könnte sein? 069-155-4x1. Rufen Sie an, spielen Sie mit. 069-155-4x1.

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3: Schönen guten Abend, die A60 Mainz Richtung Rüsselsheim. Zwischen Mainz-Spitz-Dreieck und Rüsselsheim-Mitte gibt es 5 Kilometer Stau und stockenden Verkehr nach einem Unfall mit 3 Fahrzeugen im Baustellenbereich. Der rechte Fahrstreifen, der ist blockiert. An der Baustelle bitte links einordnen. Und die A66 Wiesbaden in Richtung Frankfurt. Zwischen Schierstander Kreuz und Wiesbaden-Biebrich wegen einer Baustelle ist die bis Montag 5 Uhr gesperrt. Die Umleitung führt über die A643 und die A60.
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0: Ilse DeLange. Und good to you.
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0: Schönen guten Abend, 20.42 Uhr. Bevor wir gleich in die nächste Spielrunde gehen, wichtiges sofort bei uns von Hessen Straßen. Vorsicht bitte auf der A67 Darmstadt Richtung Mannheim. Zwischen Lorsch und dem Firnheimer Dreieck ist ein Fahrradfahrer auf der Fahrbahn. Und Vorsicht auf der A5 Darmstadt Richtung Frankfurt. Zwischen Weiterstadt und Langenbefelden Reifenteile auf der Fahrbahn. Bitte fahren Sie vorsichtig und damit schalten wir mal rüber nach Linsengericht, denn da ist die Mara zu Hause. Mara, schönen guten Abend.
2: Hallo.
0: Hallo, ihr seid heute Abend in der schönen Familienrunde. Wer ist denn alles da?
2: Mein kleiner Bruder mit seiner Freundin und meine Eltern und die Katzen.
0: Und ihr macht dasselbe wie ich, nämlich Spieleabend.
2: Korrekt.
0: Also abgesehen davon, dass du ja natürlich jetzt mit mir spielst, stellvertretend für die Familie. Ja, das habe ich gehört. Was spielt ihr denn alles? Brettspiele oder wie?
2: Ja, hauptsächlich. Also was genau, weiß ich jetzt noch nicht, aber es ist alles dabei von Rummikub wahrscheinlich, Activity, Cascadia.
0: Die Klassiker.
2: Oh, ja.
0: Super.
2: Also ja, und die nicht ganz Klassiker.
0: Okay. Also ich spiele heute Abend auch einen Klassiker, nämlich ich spiele Samstagsding. Ja, und das heißt, wir haben mehrere Tipps schon gegeben, 3 Stück an der Zahl. Und ich hätte jetzt gerne von dir gewusst, was ist es denn? Was ist denn unser rätselhaftes Samstagsding heute?
2: Fairerweise war es, ich hatte eine andere Idee, bis der letzte Tipp kam.
0: Ja.
2: Und mein kleiner Bruder hat aber reingeworfen den Kompass. Deswegen ist es eine kollektive Idee. Ich will gar nicht den Kaschier nehmen dafür.
0: Also ja, ihr konntet euch einigen, das ist ja schon mal gut. Ja, und ihr sagt, es ist der Kompass. Ich locke es mal ein. Und das ist leider falsch.
2: Schade.
0: Es tut mir leid. Aber grüß mir alle anderen von der Family.
2: Ja, mach ich.
0: Und viel Spaß bei eurem Spieleabend. Mach's gut.
2: Ja, Dito.
0: Danke, tschüss.
2: Ciao.
0: Also, 3 Tipps haben wir gegeben. War noch nicht das richtige Ding dabei. Vielleicht macht's der vierte. Den haben wir nach CCR. Looking out my back door. Und das hier, die 4 Tops in HR1. Indestructible.

CCR rocken den Samstagabend in HR1. 9:21 es ist kurzer Hinweis nochmal, Champions League Finale ja heute Abend, Paris Saint-Germain gegen Arsenal London. Es geht ins Elfmeterschießen. Das geht gleich los, also mal gucken. Durchs Elfmeterschießen wird der Champions League-Sieger 2026 ermittelt. Drei Tipps beim rätselhaften Samstagsding haben wir bereits gegeben. Wir haben gesagt, es ist eine praktische Erfindung, ist eine runde Sache. Anwendung in der Luft, aber nicht nur da, kann ich schon mal sagen. Und farblich ist alles denkbar. Was könnten wir denn da suchen? 069 155 4x1, das ist unsere Telefonnummer. 069 155 4x1, rufen Sie jetzt an und spielen Sie mit uns im rätselhaften Samstagsding.

0: Earth, Wind & Fire mit September in HR1. Wichtiges sofort kurz vor den Nachrichten bei uns. Vorsicht auf der B49 Gießen-Limburg zwischen Mehrenberg-West und Heckholzhausen-Ost sind Personen auf der Fahrbahn. Bitte fahren Sie vorsichtig hier.
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2: Um 21 Uhr mit Andreas Gerlach. Neuer Vorsitzender der FDP ist Wolfgang Kubicki. Der Bundesparteitag in Berlin hat ihn mit 59% der Stimmen gewählt. Überraschend hat es um den Vorsitz eine Kampfkandidatur gegeben. ARD-Reporter Clemens Schulze.
3: Unangekündigt warf die Europa- und Verteidigungspolitikerin Marie-Agnes Strack-Zimmermann ihren Hut in den Ring. Doch am Ende reichte es nicht. Sie hatte ihre Kandidatur zuvor damit begründet, dass es in der Partei Enttäuschung über mangelnden Wettbewerb gebe. Außerdem kritisierte sie scharf die, so wörtlich, unsägliche Brandmauerdebatte und meinte damit, dass auch Kubicki die Abgrenzung zur AfD zumindest indirekt in Frage gestellt hatte.
2: Mit einem Protesttag am Brenner haben rund 5000 Menschen gegen die Verkehrsflut beim Alpentransit demonstriert. Ein Bürgermeister sagte, man kollabiere mittlerweile unter den extremen Abgasen. Zu den Forderungen der Demonstranten zählt ein erweiterter Lärmschutz und die Verlagerung des Schwerverkehrs auf die Schiene. Trotz der Sperrung der Brennerroute bis zum Abend blieb das befürchtete Verkehrschaos aus. Die Techniker-Krankenkasse meldet immer mehr mutmaßliche Behandlungsfehler. Im vergangenen Jahr haben sich demnach mehr als 7.500 Versicherte bei der TK gemeldet. Das sind 14% mehr als noch 2024. Die hessische CDU hat ihren Landesvorsitzenden Ministerpräsident Rhein im Amt bestätigt. Auf dem Parteitag in Rothenburg an der Fulda bekam er 95,9% der Stimmen. Aus Rothenburg HR-Reporter Michel Setz.
4: Das Ergebnis stärkt Boris Rhein den Rücken, denn im Vergleich zu seiner letzten Wahl als Landesvorsitzender vor 2 Jahren sind die Verluste minimal. Damals war er mit 96,4% gewählt worden. In seiner Rede vor der Wahl sprach sich Boris Rhein unter anderem gegen Kürzungen beim Elterngeld aus. Dieses würde nicht nur für die Vereinbarkeit von Familie und Beruf stehen, sondern auch für Gerechtigkeit.
2: In Erfurt sind 30 junge Schreibtalente aus Hessen und Thüringen beim Wettbewerb Junges Literaturforum ausgezeichnet worden. Die 16- bis 25-Jährigen hatten Prosastücke und Gedichte eingereicht und waren von einer Jury ausgewählt worden. 18 der 30 Preisträger kommen aus Hessen. Paris Saint-Germain hat das Finale der Fußball-Champions League gewonnen. Das Team setzte sich in der ungarischen Hauptstadt Budapest im Elfmeterschießen mit 4:3 gegen den FC Arsenal aus London durch. Nach dem Ende der regulären Spielzeit und der Verlängerung hatte es 1:1 gestanden. Und das waren die Nachrichten. Das Wetter in der Nacht im Süden.
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0: Schönen guten Abend. Es ist gleich 3 Minuten nach 21 Uhr. Vorsicht bitte auf der B49 Gießen-Limburg zwischen Mehrenberg-West und Heckholzhausen-Ost sind immer noch Personen auf der Fahrbahn. Außerdem Vorsicht auf der A5 Darmstadt Richtung Frankfurt zwischen Weiterstadt und Langenbefelden, Reifenteile auf der Fahrbahn. Und Vorsicht auf der A5 Darmstadt Richtung Frankfurt zwischen Langenbefelden und Zeppelinheim, Plastikteile auf der rechten Fahrspur. A60 Mainz Richtung Rüsselsheim zwischen Mainspitz-Dreieck und Rüsselsheim-Mitte, 3 Kilometer Stau und stockender Verkehr nach einem Unfall mit 3 Fahrzeugen. Der rechte Fahrstreifen, der ist blockiert. An der Baustelle bitte links einordnen. Und die A66 Wiesbaden Richtung Frankfurt ist zwischen Schierstander Kreuz und Wiesbaden-Biebrich wegen einer Baustelle bis Montag 5 Uhr gesperrt. Die Umleitung, die führt dann über die A643 und die A60. Gute Fahrt, wo immer Sie unterwegs sind.
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0: Ja, es kann immer wieder einen Schauer geben. Das kommt wirklich teilweise ganz plötzlich, mancherorts Unwettergefahr. Also dann kommt es auch richtig kräftig runter, kräftige Gewitter, Starkregen. Heute Nacht bei 17 bis 10 Grad. Morgen dann weiterhin unbeständig mit Schauern und Gewittern. Weiterhin Gefahr von lokalen Unwettern. Temperaturen bis 28 Grad.
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0: Die nächste Spielrunde, die gibt's bei uns nach Elton John, Plaxerid und Nick Kershaw.

Black Sabbath in HR1, Champions League Finale, Arsenal gegen Paris Saint-Germain. Im Elfmeterschießen haben die Pariser tatsächlich das Spiel für sich entscheiden können. Damit, wie im letzten Jahr, auch in diesem Jahr, der Champions League-Sieger Paris Saint-Germain.

0: Elton John im HR1. Gleich viertel nach neun ist es.
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0: Genau. Und dafür schalten wir mal in Westerwald zur Claudia. Claudia, schönen guten Abend.
2: Hallo, guten Abend.
0: Hallo. Aus welchem Ort kommen Sie denn im Westerwald?
2: Aus Gackenbach. Das ist ein ganz kleiner Ort in der Nähe von Montabaur, was vielleicht ein bisschen bekannter ist.
0: Absolut. Und ich überlege trotzdem die ganze Zeit, ob ich mal im Freitag

0: Ist es richtig?
1: Ja.
0: Und das ist...
2: Oh, schade, und leider war so nicht sicher.
0: Ja, das stimmt. Claudia, vielen, vielen Dank fürs Mitspielen.
2: Ich danke, dass ich mitmachen durfte.
0: Aber hallo, ich wünsche natürlich ein schönes Wochenende und bis ganz bald.
2: Bis bald.
0: Tschüss. Also wir brauchen doch einen fünften Tipp. Es ist nicht der Ballon, den wir heute Abend suchen. Nee. Neuer Tipp gleich nach Diana Ross und Fury in the Slaughterhouse.
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Diana Ross und Shane Reaction bei uns. Der Samstagabend, das rätselhafte Samstagsding. Es ist kein Kompass, kein Ballon, nicht der Dosenöffner oder Flaschenöffner und auch kein Insektenbetäuber oder irgendwas ähnliches. Nee, ist alles falsch. Deshalb sind wir schon bei der Hälfte der maximalen Tipps, die wir geben können heute Abend, nämlich beim fünften Tipp angelangt. Aber ich fasse natürlich für alle, die vielleicht ein bisschen später eingeschaltet haben, nochmal zusammen. Die ersten vier lauteten, es ist eine praktische Erfindung, was wir suchen heute Abend. Eine runde Sache, Anwendung in der Luft, aber nicht nur da. Farblich alles denkbar und hat jeder schon mal in der Hand gehabt. Was könnte das sein? Haben Sie eine Ahnung? 069 155 4x die 1. Das ist unsere Telefonnummer. Hat jeder schon mal eine Hand gehabt? 069 155 4x die 1. Jetzt anrufen.

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8: Es ist eine Minute nach 10. Hallo zusammen. Vorsicht auf der A5 Darmstadt Richtung Frankfurt zwischen Langenbefelden und Zeppelinheim. Da liegen Plastikteile auf dem rechten Fahrstreifen. Die A7 Kassel Richtung Hannover zwischen Kreuz Kassel Mitte und Kassel Ost steht ein defekter PKW auf dem rechten Fahrstreifen. Und die A66 Wiesbaden Richtung Frankfurt ist zwischen Schürsteiner Kreuz und Wiesbaden-Biebrich wegen einer Baustelle bis Montag 5 Uhr gesperrt. Die Umleitung, die führt über die A643 und die A60.
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8: Schönen Samstagabend, toll, dass Sie dabei sind. Wir spielen mit Ihnen. Nächste Spielrunde gibt's nach Joe Cocker, Donna Summer und den Jungs aus Australien. Hier sind Midnight Oil.

0: der großartige Joe Cocker bei uns.
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0: So, wir gehen in die nächste Spielrunde rein und schalten mal zum Thomas, der ist bei mir am Telefon. Thomas, schönen guten Abend.
2: Ja, hallo.
0: Wenn du nicht gerade im Urlaub bist, Thomas, von wo kommst du denn dann genau?
2: Ich komme aus Großauheim.
0: Aus Großauheim, aber derzeit nicht zu Hause, sondern von wo rufst du an?
2: Derzeit bin ich im Valle Gran Rey auf La Gomera.
0: Auf La Gomera im Urlaub und da hörst du uns, das finde ich ja großartig.
2: Genau.
0: Wie ist das Wetter in La Gomera aktuell?
2: Das ist hier eigentlich immer gut, ja. Und heute war es eigentlich schon fast zu warm für La Gomerianische Verhältnisse. Also es war so an die 30 Grad. Normalerweise sind das immer so 26 darum. Und
0: war heute schon heiß.
2: Ja, aber angenehm. Heute war es heiß.
0: Okay. Ja. Also wir konnten uns die letzten Tage ja hier in Hessen auch nicht beklagen. Jetzt momentan eine kleine Delle, ja. Aber
2: ich hab's gehört. Ja. Ja.
0: Also gut. Wir kommen mal zum Wesentlichen. Zum Wichtigen heute Abend, nämlich zum rätselhaften Samstagsding. Ich finde das ja toll, dass du uns sozusagen mit in den Urlaub nimmst und dich meldest und mitspielst. Vielleicht ist ja jetzt der Quiz-Champion, es wäre der erste Quiz-Champion aus La Gomera, den wir hier haben.
2: Ja, schön.
0: Ja. Was meinst du, was könnte es sein? Was suchen wir heute Abend?
2: Ja, es würde ja direkt hier zu meinem Wetter passen.
0: Ja.
2: Also ich tippe einfach mal auf den Sonnenschirm.
0: Den Sonnenschirm, das ist natürlich eine praktische Erfindung, da hast du vollkommen recht. Wir locken es mal ein. Ist es der Sonnenschirm, den wir heute Abend suchen?
2: Ja.
0: Leider nicht. Es tut mir, aber ich hoffe, du hast einen morgen dann wieder, wenn du am Strand bist.
2: Ja, also am Strand nicht unbedingt, aber ich habe hier schon einen Sonnendeck. Ja.
0: Wunderbar. Dann spiele ich dir jetzt auch was Sonniges vor, nämlich Surfen USA von den Beach Boys. Und wünsche dir noch einen schönen Urlaub. Mach's gut, danke fürs Mitspielen. Ja. Ciao.
2: Danke auch. Tschüss.

Joan Jett und die Blackhearts. 9:22 Uhr. Kurzer Blick auf Hessen Straßen. Wichtige sofort bei uns. Vorsicht bitte im Hochtaunuskreis auf der L3004 zwischen Oberreifenberg und Oberursel-Hohemark. Dort sind Personen auf der Fahrbahn. Bitte vorsichtig fahren, wenn Sie dort gerade unterwegs sind. So, damit kommen wir zum nächsten Tipp. Das ist jetzt der 6. Tipp. Ich lese aber auch nochmal alle bisherigen vor. Praktische Erfindung haben wir gesagt. Runde Sache. Anwendung in der Luft. Aber nicht nur da. Farblich ist alles denkbar. Hat jeder schon mal in der Hand gehabt. Und jetzt kommt der neue Tipp. Geht mir ganz oft so. Wenn man es braucht, nie da. Ja. Also wenn man so ein Ding braucht, dann... Wo ist es denn? Ah ja, habe ich gerade noch irgendwie, aber jetzt ist es nicht mehr da. Wo ist es? So geht's einem ständig eigentlich. Ja. Was könnten wir denn da suchen? 069 155 4x1. Haben Sie eine Ahnung? Die Leitungen sind jetzt wieder geschaltet. Rufen Sie an. 069 155 4x1. Das ist die Nummer, der direkte Draht zu uns ins HR1-Studio. Und wir rocken noch ein bisschen vor den Nachrichten. Hier ist Musik von Billy Idol.

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1: Um 22 Uhr mit Andreas Gerlach. Paris Saint-Germain gewinnt Finale der Fußball-Champions League. Das Team setzte sich in Budapest im Elfmeterschießen gegen den FC Arsenal durch. ARD-Sportreporterin Nicole Seifert.
2: Dabei war es für Arsenal erstmal ein Traumstart nach Maß in dieses Champions-League-Finale. Nach nur 6 Minuten sorgte Nationalspieler Kai Havertz für die 1:0-Führung der Gunners. Mitte der zweiten Hälfte schlug Paris zurück. Dembélé verwandelte einen Elfmeter zum 1:1-Ausgleich. Nach Ablauf der regulären Spielzeit ging es beim Stand von 1:1 in die Verlängerung. Hier gab es keine Tore mehr und die Entscheidung musste im Elfmeterschießen fallen. Am Ende hat Paris Saint-Germain die Nerven behalten, gewann das Elfmeterschießen mit 4:3 und feierte erneut den Champions-League-Titel.
1: Wolfgang Kubicki ist neuer Bundesvorsitzender der FDP. Er setzte sich beim Parteitag in Berlin in einer Kampfabstimmung mit gut 59% gegen die Europapolitikerin Marie-Agnes Strack-Zimmermann durch. Sie hatte ihre Kandidatur erst kurz vor der Abstimmung bekannt gegeben und damit für große Überraschung auf dem Parteitag gesorgt. Ursprünglich war Kubicki der einzige Kandidat. Mit einem Protesttag am Brenner haben rund 5000 Menschen gegen die Verkehrsflut am Alpentransit demonstriert. Ein Bürgermeister sagte, man kollabiere mittlerweile unter den extremen Abgasen. Zu den Forderungen der Demonstranten zählt ein erweiterter Lärmschutz und die Verlagerung des Schwerlastverkehrs auf die Schiene. Trotz der Sperrung des Brenners bis zum Abend blieb das befürchtete Verkehrschaos aus. Boris Rhein bleibt Chef der Hessen-CDU. Auf dem Parteitag in Rothenburg an der Fulda erhielt der hessische Ministerpräsident 95,9% der Stimmen. Vor 2 Jahren hatte er 0,5 Prozentpunkt mehr bekommen. In seiner Rede vorher sprach sich Rhein unter anderem gegen Kürzungen beim Elterngeld aus. Sie wären ein Frontalangriff zu Lasten von Familien.
3: Das Elterngeld ist eben nicht nur eine Frage von Vereinbarkeit von Familie und Beruf. Ja, das ist es auch. Aber es ist vor allem auch eine Frage der Gerechtigkeit, meine sehr geehrten Damen und Herren.
1: Die Handballer der MT Melsungen stehen im Endspiel der European League. Die Nordhessen gewannen das Halbfinale gegen die SG Flensburg-Handewitt mit 37:30. Gegner im Endspiel ist der THW Kiel. Das Team hatte im Halbfinale die Handballer aus dem französischen Montpellier besiegt. Und das waren die Nachrichten.
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4: Schönen guten Abend. 3 Minuten nach 22 Uhr ist es. Und Vorsicht bitte im Hochtaunuskreis auf der L3004 zwischen Oberreifenberg und Oberursel-Hohemark. Dort sind Personen auf der Fahrbahn. Und nach wie vor die A66 Wiesbaden Richtung Frankfurt ist zwischen Schürsteiner Kreuz und Wiesbaden-Biebrich wegen einer Baustelle bis Montag 5 Uhr gesperrt. Die Umleitung, die führt über die A643 und die A60.
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4: Heute Nacht und auch heute Abend kann es immer wieder zu unwetterartigen Ausfällen kommen. Das heißt, da kommt Regen runter, da kann es Gewitter geben, da kann es Starkregen geben heute Nacht bei Werten zwischen 17 und 10 Grad. Morgen bleibt es unbeständig, Schauer, Gewitter, weiterhin Gefahr von lokalen Unwettern. Natürlich zeigt sich auch zwischendurch die Sonne und das dann bei Werten zwischen 22 und 28 Grad.
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4: Hi zusammen, schönen Samstagabend. Wir quizzeln mit Ihnen das rätselhafte Samstagsding. 10 Tipps, die habe ich maximal. 6 haben wir ja schon gegeben und gleich die nächste Spielrunde vielleicht dann auch mit der Lösung. Vorher noch Musik von Gianna Nannini, Michael Jackson und Foreigner.

0: Margrit, was meinen Sie denn, was wir heute Abend suchen? Wir haben 6 Tipps gegeben. Was könnte das denn sein?
1: Also ich tippe jetzt mal auf einen Regenschirm.
0: Jawohl, nach dem Sonnenschirm, den wir gerade gehört haben, kommt jetzt der Regenschirm. Aber bei Ihnen ist noch alles trocken, oder? Regnet schon
1: ein. Ja, bei uns ist alles trocken. Wir haben auf Regen gewartet, aber kam nicht.
0: Kam nicht, okay.
1: Aber einfach so der letzte Tipp, wenn man es zur Hand braucht,
0: ja, ist er nie da.
1: Ist meistens nicht da. Und da habe ich gesagt, naja, das passiert mir beim Regenschirm öfter.
0: Ja, das teile ich mit Ihnen. Das ging mir auch schon so, bis man das Ding dann wieder gefunden hat. Da hat es schon aufgehört. Also, wir locken es mal ein. Ist es der Regenschirm heute Abend? Leider nicht.
1: Also, es hätte ja sein können.
0: Es hätte absolut sein können. Ich sag mal an dieser Stelle, egal welche Schirme Ihnen vielleicht noch einfallen, alle H1-Hörer, die jetzt zuhören, es ist kein Schirm, den wir heute Abend suchen.
1: Ja? Gut.
0: Ich danke Ihnen auf jeden Fall, wünsche noch viel Spaß und
1: danke
0: fürs Mitspielen. Alles Gute.
1: Ja, hat Spaß gemacht.
0: Dankeschön. Tschüss.
1: Ja, tschüss.
0: Also, es ist auch nicht der Regenschirm. Wir brauchen und haben gleich einen neuen Tipp. Es wird der 7. Tipp sein. Vorher noch Musik von Europe und das hier, Pink Floyd, Money.

Das sind die mit dem Final Countdown. Europe und Rock the Night. Das ist das Motto heute, jawohl. 22.24 Uhr. Wir kommen zum nächsten Tipp. Ich habe ja nur 10. Ja? 6 haben wir schon vorgelesen, das heißt, jetzt kommt gleich der 7. Aber ich fasse nochmal alles zusammen. Dann kann man das nochmal wirken lassen oder vielleicht haben Sie auch ein bisschen später eingeschaltet, dann können Sie natürlich jetzt noch einsteigen. Wir suchen unser rätselhaftes Samstagsding heute. Ich habe angefangen mit dem ersten Tipp, der lautete praktische Erfindung. Ja, das Ding ist einfach praktisch. Runde Sache, eine Anwendung in der Luft. Muss aber nicht. Ja, das war damals mal so, war das sehr praktisch, aber man muss es nicht in der Luft benutzen, um Gottes Willen. Farblich alles denkbar, hat jeder schon mal in der Hand gehabt. Wenn man es braucht, gefühlt nie da. Und jetzt kommt der neue Tipp. Für Werbung sehr empfänglich. Für Werbung sehr empfänglich. Man muss ja immer so ein bisschen um die Ecke denken, ne, bei unseren Tipps. 069 155 4 die 1. Für richtige Lösungen bin ich sehr empfänglich. Und zwar unter 069 155 4 die 1. Rufen Sie an. Wir wollen doch nur spielen mit Ihnen.

0: ein Titel, der gerade ganz aktuell unglaublich angesagt ist bei den jungen Menschen. Über TikTok, die Plattform, da wird dieser Titel hoch und runter genudelt. Und entsprechend wird dann Zucker, Honig und alles ins Bild gestellt. Und dazu laufen dann die Archies mit Sugar Sugar. Ja, das ist meine Tochter. Die macht da auch mit. Also von daher, man ist up to date, wenn man das weiß.
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0: Es ist kurz nach 10:30. Schönen guten Abend. Wir gucken mal nach auf Hessens Straßen, was gerade los ist. Und zwar Vorsicht im Hochtaunuskreis auf der L3004. Zwischen Oberreifenberg und Oberursel-Hohemark sind Personen auf der Fahrbahn, sowie die A66 Wiesbaden Richtung Frankfurt. Ist zwischen Schierstonner Kreuz und Wiesbaden-Biebrich wegen einer Baustelle bis Montag 5 Uhr gesperrt. Die Umleitung, die führt dann über die A643 und die A60.
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0: Hallo zusammen, schönen Samstagabend. Nächste Spielrunde gibt's gleich nach Musik von Nickelback. Mit denen rocken wir How You Remind Me, Queen haben wir. Und das hier ist Kim Carnes, Betty Davis Eyes.
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0: Nickelback und How You Remind Me.
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0: Biegt jetzt mal ab in Richtung Baden-Württemberg. Da ist die Hanna zu Hause, die ist am Telefon. Hanna, ich grüße dich.
2: Hallo.
0: Hallo, aber du bist nicht ursprünglich aus Baden-Württemberg, sondern du bist eine Hessin, gell?
2: Genau, richtig. Ich komme ursprünglich aus Südhessen, von der schönen Bergstraße.
0: Ach, das ist aber wirklich herrlich. Wie konntest du denn wegziehen von dort, Mensch? Die Liebe.
2: Auch tatsächlich. Ich habe in Baden-Württemberg studiert und da meine Wahlheimat gefunden. Okay. Und genau.
0: Aber du könntest natürlich jetzt noch alle grüßen an der Bergstraße, die dich kennen, wenn du willst. Gerne.
2: Sehr gerne. Ich komme gerade von einem Familiengeburtstag.
0: Ach, siehst du.
2: Also ich war gerade erst wieder in der Heimat und finde auch immer wieder dahin zurück und grüße alle, die mich kennen, hören, jetzt ganz lieb nochmal.
0: Jawohl. Also, und wir können jetzt sagen, die Hanna ist gut zu Hause angekommen.
2: Stimmt, ja. Oh, ich muss noch eine Nachricht schreiben. Ja,
0: genau. Oder vielleicht haben Sie es jetzt ja auch gehört. Wir gucken mal. Hanna, wir quizzeln heute Abend uns wieder. Inzwischen schon durch 6 Runden. Jetzt läuft die 7. Runde. Maximal habe ich 10 Tipps. 7 habe ich gegeben. Was meinst du, was könnten wir denn suchen heute Abend? Wir haben schon so viel gehört. Sonnenschirm, Regenschirm. Ach, was war es noch alles? Ein Kompass soll sein, Balance, ein Insektenbetäuber und was habe ich noch gehört? Dosenöffner. Es war alles falsch. Was meinst du? Was könnte das denn sein?
2: Ich habe tatsächlich ehrlicherweise gar nicht richtig zugehört. Ich hätte auch auf den Regenschirm getippt.
0: Ehrlich?
2: Gerade wegen der Werbung jetzt nochmal.
0: Ja,
2: aber da habe ich zu spät eingeschaltet und nicht gut recherchiert.
0: Okay. Fällt dir, na gut, also du sagst Regenschirm. Das ist natürlich doppelt gemoppelt.
2: Ja. Das kam schon.
0: Mensch, es tut mir leid. Aber
2: überhaupt nicht schlimm. Ich habe mich gefreut, im Radio zu sein.
0: Ja, ich habe mich auch gefreut, dass du dich gemeldet hast. Schicke ganz liebe Grüße nach Baden-Württemberg und wünsche euch ein schönes Wochenende. Mach's gut.
2: Gleichfalls. Tschüss.
0: Ciao. Also, das Regenschirmchen, das müssen wir nochmal festhalten, das ist es definitiv nicht. Aber das Gute ist, es gibt gleich einen neuen Tipp, der 8. Tipp. Und ich glaube, der ist es. Ich glaube, der ist es und dann haben wir es. Also, warten wir mal ab. Jetzt erstmal Toto in HR1.

Im Video spielt Hans Zimmer, der Superstar der Hollywood-Musik, tatsächlich Keyboard. Die Buggles und Video Kill the Radio Star bei uns. 10 Minuten vor 23 Uhr ist es, der Samstagabend, das rätselhafte Samstagsding. Wir kommen zum 8. Tipp. Ich fange aber nochmal von vorne an. Alle bisherigen 7 kommen jetzt. Praktische Erfindung, die suchen wir heute Abend. Es ist eine runde Sache. Anwendung in der Luft, farblich alles denkbar. Hat jeder schon mal in der Hand gehabt? Wenn man es braucht, nie da. Für Werbung sehr empfänglich. Und neuer Tipp lautet Millimeterarbeit. Und wie gesagt, ich will nochmal sagen, bei allen Tipps, die wir geben, ist das oft so ein bisschen um die Ecke gedacht. Ja? Was könnte das sein? Auf keinen Fall ein Regenschirm. Bitte jetzt nicht nochmal Regenschirm. Den hatten wir schon doppelt. 069 155 4x1 ist unsere Telefonnummer. Bin sehr gespannt, was Sie meinen, was wir da heute Abend suchen, was das rätselhafte Samstagsding sein könnte und hoffentlich dann noch ist. 069 155 4x1. Jetzt anrufen bei uns.

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1: Um 23 Uhr mit Andreas Gerlach. Paris Saint-Germain hat das Finale der Fußball-Champions League gewonnen. Der Titelverteidiger setzte sich in Budapest im Elfmeterschießen mit 4:3 gegen den FC Arsenal aus London durch. Nach dem Ende der regulären Spielzeit und der Verlängerung hatte es 1:1 gestanden. Der neue FDP-Chef Kubicki will nach der gewonnenen Kampfabstimmung offenbar keine besondere Rücksicht auf die Positionen seiner Kontrahentin Strack-Zimmermann nehmen. In den ARD-Tagesthemen antwortete er auf die Frage, wie er deren Anhänger für sich gewonnen wollte.
2: Gar nicht, weil meine Aufgabe nicht darin besteht, irgendjemanden zu gewinnen, sondern dazu beizutragen, dass die Freien Demokraten von den Wählerinnen und Wählern wieder ernst genommen werden. Es ist völlig egal, wie wir uns nach innen selbst empfinden, ob wir lustig oder traurig sind. Entscheidend ist, wir brauchen gute Ergebnisse bei Wahlen. Und darum werde ich mich kümmern.
1: Kubicki hatte sich mit gut 59% gegen Strack-Zimmermann durchgesetzt. Sie hatte ihre Kandidatur erst kurz vorher auf dem Parteitag bekannt gegeben. Die Brenner-Autobahn ist am Abend nach einer Demonstration wieder freigegeben worden. Der Pass an der Grenze zwischen Österreich und Italien war seit dem Vormittag gesperrt gewesen. Etwa 5000 Menschen hatten gegen die hohe Belastung durch den Autoverkehr protestiert. Zu ihren Forderungen zählen ein erweiterter Lärmschutz und die Verlagerung des Schwerverkehrs auf die Schiene. Die hessische CDU hat ihren Landesvorsitzenden Ministerpräsident Rhein im Amt bestätigt. Auf dem Parteitag in Rothenburg an der Fulda bekam er 95,9% der Stimmen. Aus Rothenburg HR-Reporter Michel Setz.
3: Das Ergebnis stärkt Boris Rhein den Rücken, denn im Vergleich zu seiner letzten Wahl als Landesvorsitzender vor 2 Jahren sind die Verluste minimal. Damals war er mit 96,4% gewählt worden. In seiner Rede vor der Wahl sprach sich Boris Rhein unter anderem gegen Kürzungen beim Elterngeld aus. Dieses würde nicht nur für die Vereinbarkeit von Familie und Beruf stehen, sondern auch für Gerechtigkeit.
1: Die Handballer der MT Melsungen stehen im Endspiel der European League. Die Nordhessen gewannen das Halbfinale gegen die SG Flensburg-Handewitt mit 37:30. Gegner im Endspiel ist der THW Kiel. Das Team hatte im Halbfinale die Handballer aus dem französischen Montpellier besiegt. Zweite Saisonniederlage für Frankfurt Galaxy in der European Football Alliance. Das Team verlor am Abend gegen die Munich Ravens mit 26:45. Die Münchner gelten als Titelfavorit in der Liga. Und das waren die Nachrichten.
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4: 3:23 ist es. Guten Abend. Eine Meldung gibt's noch, der Dauerbrenner, die A66 Wiesbaden Richtung Frankfurt ist zwischen Schierstanner Kreuz und Wiesbaden-Biebrich wegen einer Baustelle bis Montag 5 Uhr gesperrt. Die Umleitung führt über die A643 und die A60.
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4: Heute Nacht kann's Regen geben, Gewitter, auch Unwetter sind möglich. Starkregen bei 17 bis 10 Grad. Morgen dann unbeständig Schauer, Gewitter weiterhin. Gefahr dann eben auch von lokalen Unwettern, Temperaturen bis 28 Grad und am Montag einen Wechsel aus Sonne, Wolken, nur noch einzelne Schauer und das dann bei Werten bis 25 Grad.
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4: Schönen guten Abend, wir gehen gleich in die nächste Spielrunde rein nach Musik von Pat Benatar, Smokey und das hier, ach, Corey Hart, immer wieder cool, Sunglasses at Night.

0: Pat Benatar bei uns in HR1.
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0: Geht in die nächste Spielrunde. Der Alex aus Niederursel ist am Telefon. Alex, schönen guten Abend.
2: Ja, schönen guten Abend, Jürgen.
0: Bist du gut ins Wochenende reingestartet?
2: Ja, auf jeden Fall.
0: Was hast du gemacht?
2: Ja, ich war heute mal unterwegs und sitze jetzt hier in meinem kleinen Miniatur-Bier-Wintergarten. Den habe ich mir so umgestaltet.
0: Ach.
2: Ungefähr vorstellbar wie Hamburg-Miniatur.
0: Ehrlich?
2: Ja, das sieht ganz toll aus, alles mit Beleuchtung und LEDs und so weiter und so fort. Und dann genieße ich meinen Abend hier.
0: Ja, mega, cool. Und es ist ja schön, dass du uns von dort aus anrufst.
2: Ja, logisch.
0: Und mit in deine Miniaturwelt nimmst, sozusagen.
2: Ja, die Miniaturwelt, die sieht so toll aus. Selbst gebastelt, selbst gebaut, kleines Häuschen, Männchen und so weiter und
0: super.
2: So fort.
0: Da fehlt noch so ein kleines HR1-Studio vielleicht. Kannst du das noch mit einbauen demnächst?
2: Hab dich eben nicht verstanden.
0: Vielleicht kannst du noch so ein kleines HR1-Studio mit einbauen in deine Miniaturwelt.
2: Ja, klar, logo. Ja. Ja, kein Problem. Also. Ja.
0: Dann aber bitte mit Foto, gell? Das musst du mir dann schicken hier ins Studio.
2: Ja, kein Thema. Dann müsste ich die Nummer haben von WhatsApp, dann gerne Fotos und so weiter.
0: Perfekt. Also, jetzt gucken wir mal, was du meinst, was das heute Abend sein könnte bei unserem rätselhaften Samstagsding. Auf was bist denn du gekommen?
2: Das ist doch eigentlich ganz offensichtlich. Die WM steht vor der Tür, der Fußball.
0: Der Fußball, aber hallo, wenn überhaupt, dann kann es ja nur der Fußball sein. Also, locken wir das mal ein. Ist es ein Fußball? So,

Tanita Tikaram, immer wieder schön, diese Stimme zu hören. 24 Minuten nach 23 Uhr ist es. Hier kommen die letzten Tipps. Und ich muss gestehen, ich hätte es heute nicht gedacht, dass wir tatsächlich alle 10 Tipps brauchen, bis wir dann hoffentlich auch vor Mitternacht noch die richtige Lösung hören. Aber manchmal ist es so, dass wenn ich denke, es ist möglich, das rauszubekommen, dann ist es schwer und umgekehrt. Ja. Aber wir fangen nochmal von vorne an. Also, jetzt genau zuhören. Wir lesen die bisherigen 8 Tipps plus die letzten beiden vor. Und dann ist es hoffentlich klar, was wir suchen. Tipp 1. Es ist eine praktische Erfindung. Tipp 2. Eine runde Sache. Tipp 3. Anwendung in der Luft, aber nicht nur dort. Farblich alles denkbar. Hat jeder schon mal in der Hand gehabt. Wenn man es braucht, ist es nie da. Für Werbung sehr empfänglich. 8. Tipp war Millimeterarbeit. Und jetzt kommen die letzten beiden Tipps. Tipp 9. Ohne Paste keine Funktion. Und der 10. und letzte und ich glaube alles entscheidende Tipp. Es ist ein Schreibgerät, was wir suchen. Ein Schreibgerät. Paste. Alle Farben. Mensch, was kann es denn sein? 069 155 4x1. Die Leitungen sind in diesem Moment geschaltet. Wer wird Quiz-Champion heute Abend? Wer nennt uns die richtige Lösung? Hessen, bitte. 069 155 4x1. Das ist der Weg zur richtigen Antwort.

0: R.E.M. und Imitation of Life.
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0: Schönen guten Abend, noch immer die A66 Wiesbaden Richtung Frankfurt ist zwischen Schierstander Kreuz und Wiesbaden-Biebrich wegen einer Baustelle bis Montag 5 Uhr gesperrt. Die Umleitung führt über die A643 und die A60 und weil ich vorhin einen Anruf bekommen habe, sage ich das nochmal der Vollständigkeit halber. In die andere Richtung, also Frankfurt in Richtung Wiesbaden, ist das alles kein Problem oder ist die Straße dann entsprechend auch nicht gesperrt.
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0: Hi zusammen und gleich mit der nächsten, ich vermute mal, der letzten Spielrunde heute Abend vom rätselhaften Samstagsding und dann hoffentlich auch mit der richtigen Lösung. Jetzt aber erstmal Musik von Mike and the Mechanics.

0: Die Red Hot Chili Peppers und Under the Bridge bei uns in HR1.
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0: Biegt mal sowas von auf die Finalstraße ein. Wir haben alle 10 Tipps gegeben, mehr habe ich nicht. Und ich bin gespannt, was der Paul aus Wölfershausen gleich sagen wird. Paul, ich grüße dich, hallo.
2: Servus, hallo.
0: Du bist ja ein Experte in Sachen Quizzeln und du hast gerade den Satz zu mir gesagt, ich weiß es doch. Ne?
2: Ja.
0: In Prozenten ausgedrückt, wie sicher bist du dir, ohne mir gleich die Antwort zu nennen?
2: Wir sind uns eigentlich zu 95% sicher.
0: Okay, also du kannst dir vorstellen, an so einem Abend, wo ich oft ans Telefon gehe, diesen Satz, ich weiß aber auch die Lösung, den höre ich dann doch das ein oder andere Mal. Ne?
2: Das stimmt.
0: Aber gut, wir haben 10 Tipps gegeben. Was meinst du denn? Was könnte es heute Abend sein? Wir haben schon gehört, es sollte ein Insektenbetäuber sein, ein Dosenöffner, ein Kompass, ein Ballon, ein Sonnenschirm, ein Regenschirm oder auch ein Fußball. Das war es alles nicht. Was meinst du, was könnte es sein?
2: Also wir haben wirklich lange geraten.
0: Ja.
2: Haben viele verschiedene Meinungen gehabt.
0: Mhm.
2: Aber am Ende sind wir auf einen Kugelschreiber
0: gekommen. Was war der Auslöser? Was war der Tipp, der gesagt hat, da muss es ein Kugelschreiber sein?
2: Das war viele verschiedene Farben.
0: Ja.
2: In der Raumfahrt auch wichtig. Dann haben wir die ganzen. Wir haben einfach viele, viele Sachen. Wir haben Gummiband geraten.
0: Es war auf jeden Fall nicht einfach heute Abend, wie ich feststelle.
2: Es war nicht einfach, nein.
0: Okay, also. Siehst du, weil wenn man so die Sendung vorbereitet, dann liest du Kugelschreiber im Zweifel, dann denkst du, das ist richtig. Da kommen die Leute doch schnell drauf. Und es war nämlich der Kugelschreiber. Herzlichen Glückwunsch!
2: Super!
0: Ja?
2: Endlich haben wir es erraten.
0: Ja, ich habe noch gedacht, Kugelschreiber, das wird schnell erraten heute Abend. Aber das ist immer so schwierig, wenn man die Lösung dann schon kennt, weißt du? Dann denkst du, das kann doch nicht so schwer sein. Es war schwer. Komm, wir gehen mal gerade der Reihe nach durch. Ich habe natürlich gesagt, praktische Erfindung, klar.
2: Genau.
0: Eine runde Sache. Ja, damit war, man muss ja immer so ein bisschen um die Ecke denken und damit war natürlich gemeint, über eine Kugel wird die Tinte verteilt.
2: Genau.
0: Ne?
2: Genau.
0: Aber klar, da kommt man dann auch irgendwann mal auf den Fußball. Anwendung in der Luft, damit war gemein Kugelschreiber. In den 40er Jahren war das ein ideales Schreibgerät für eine Flugzeugbesatzung beispielsweise. Ne? In großen Höhen, ohne zu klecksen. Also da musste man nicht mehr mit Tinte oder so schreiben, da hat man einen Kugelschreiber.
2: Das stimmt.
0: Dann farblich alles denkbar, klar,
2: genau. Gibt's
0: in allen Farben. Hat jeder schon mal in der Hand gehabt. Ja, brauchen wir gar nicht drüber reden. Wenn man es braucht, ist es nie da, oder? Kennst du auch.
2: Ne? Wenn man mal einen Kugelschreiber braucht,
0: ist er nicht da. Ja?
2: Nee.
0: Geht mir ganz oft vor den Sendungen so. Dann, was habe ich noch gesagt? Für Werbung sehr empfänglich. Klar, kann man. Habe ich auch heute Abend einen hier. Ja, da steht natürlich irgendwas werbemäßig drauf. Dann Millimeterarbeit. Die Strichdicke, ja, die gibt es von 0,7 bis 1,4 Millimeter beispielsweise. Es gibt ja diese ganz dünnen Kugelschreiber oder auch ein bisschen dicker. Dann haben wir gesagt, ohne Paste keine Funktion. Die Farbe wird auch als Tintenpaste beim Kuli bezeichnet. Und eben ist ein Schreibgerät, habe ich gesagt. Es musste also der Kugelschreiber sein und das hast du gewusst. Du bist aber eh nicht alleine, ne?
2: Wir haben es gewusst.
0: Genau, wer ist denn noch alles da? Jetzt musst du alle mal nennen.
2: Genau, wir sitzen hier bei uns. Wir haben Champions League eben geguckt, das Finale in der Feuerwehr Wörthausen.
0: Jawohl.
2: Wir sind ein kleines Dorf in Hering an der Werra.
0: Und ihr hört regelmäßig Samstagabend zusammen.
2: Genau, wir rufen regelmäßig bei euch an. Also wir raten zusammen.
0: Und heute Abend habt ihr zusammen gewonnen.
2: Genau.
0: So ist
2: wir feiern auch nächstes Jahr am 13. und 14. Juni unser 100-jähriges Jubiläum mit einer großen Band am Samstag.
0: Da müssen wir alle vorbeikommen, glaube ich.
2: Mit Sonntag, auch nochmal in der Kapelle. Wir würden uns auf jeden Fall freuen. Es gibt eine schöne Feier.
0: Da rufst du vorher nochmal an. Das dauert ja noch ein paar Tage. Ja. Jetzt heute Abend wird erstmal gefeiert. Die Quiz-Champions, jawohl, die kommen aus Wölfershausen. Paul, ich danke dir fürs Mitspielen. Grüß mir alle und bis bald. Mach's gut.
2: Vielen, vielen, vielen Dank.
0: Danke dir. Also, die richtige Antwort ist

Starship und We Built This City. 8 Minuten vor Mitternacht ist es. Kurzer Blick auf Hessen Straßenwichtige sofort. Vorsicht bitte auf der A45 Gießen Richtung Hagen. Zwischen Wetzlar Ost und Wetzlarer Kreuz liegt ein Tier auf der Fahrbahn. Bitte fahren Sie vorsichtig, wenn Sie dort gerade unterwegs sein sollten.

Das war das rätselhafte Samstagsding an diesem Samstagabend. Der Paul, der hat's am Ende geknackt. Aus Wölfershausen ist der Quiz-Champion heute Abend. Den Kugelschreiber, den haben wir den ganzen Abend über gesucht. Und für mich war es auch mal wieder die Erkenntnis, dass wenn man denkt, es ist so einfach, weil man es natürlich liest im Vorfeld der Sendung, was wir da heute Abend suchen, und man denkt, das wird doch auf jeden Fall geknackt, und dann ist es doch eine harte Nuss. Also vielen, vielen Dank fürs Mitspielen, fürs Mitraten heute Abend. Das hat wieder große Laune gemacht. Am Mikrofon war Jürgen Rasper. Ich wünsche Ihnen eine gute Nacht und morgen natürlich einen schönen Sonntag. Bis bald. Tschüss.

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1: Um 0 Uhr mit Andreas Gerlach. Paris Saint-Germain hat das Finale der Fußball-Champions League gewonnen. Der Titelverteidiger setzte sich in Budapest im Elfmeterschießen mit 4:3 gegen den FC Arsenal aus London durch. Nach dem Ende der regulären Spielzeit und der Verlängerung hatte es 1:1 gestanden. Der neue FDP-Chef Kubicki will nach der gewonnenen Kampfabstimmung offenbar keine besondere Rücksicht auf die Positionen seiner Kontrahentin Strack-Zimmermann nehmen. In den ARD-Tagesthemen antwortete er auf die Frage, wie er deren Anhänger für sich gewinnen wolle.
2: Gar nicht, weil meine Aufgabe nicht darin besteht, irgendjemanden zu gewinnen, sondern dazu beizutragen, dass die Freien Demokraten von den Wählerinnen und Wählern wieder ernst genommen werden. Es ist völlig egal, wie wir uns nach innen selbst empfinden, ob wir lustig oder traurig sind. Entscheidend ist, wir brauchen gute Ergebnisse bei Wahlen und darum werde ich mich kümmern.
1: Kubicki hatte sich mit gut 59% gegen Strack-Zimmermann durchgesetzt. Sie hatte ihre Kandidatur erst kurz vorher auf dem Parteitag bekannt gegeben. Die Brenner-Autobahn ist am Abend nach einer Demonstration wieder freigegeben worden. Der Pass an der Grenze zwischen Österreich und Italien war seit dem Vormittag gesperrt gewesen. Etwa 5000 Menschen hatten gegen die hohe Belastung durch den Autoverkehr protestiert. Zu ihren Forderungen zählen ein erweiterter Lärmschutz und die Verlagerung des Schwerverkehrs auf die Schiene. Die hessische CDU hat ihren Landesvorsitzenden Ministerpräsident Rhein im Amt bestätigt. Auf dem Parteitag in Rothenburg an der Fulda bekam er 95,5% der Stimmen. Aus Rothenburg HR-Reporter Michel Setz.
3: Das Ergebnis stärkt Boris Rhein den Rücken, denn im Vergleich zu seiner letzten Wahl als Landesvorsitzender vor 2 Jahren sind die Verluste minimal. Damals war er mit 96,4% gewählt worden. In seiner Rede vor der Wahl sprach sich Boris Rhein unter anderem gegen Kürzungen beim Elterngeld aus. Dieses würde nicht nur für die Vereinbarkeit von Familie und Beruf stehen, sondern auch für Gerechtigkeit.
1: Die Handballer der MT Melsungen stehen im Endspiel der European League. Die Nordhessen gewannen das Halbfinale gegen die SG Flensburg-Handewitt mit 37:30. Gegner im Endspiel ist der THW Kiel. Das Team hatte im Halbfinale die Handballer aus dem französischen Montpellier besiegt. Zweite Saisonniederlage für Frankfurt Galaxy in der European Football Alliance. Das Team verlor am Abend gegen die Munich Ravens mit 26:45. Die Münchner gelten als Titelfavorit in der Liga. Und das waren die Nachrichten. Das Wetter. In der Nacht im Süden noch teils kräftige Schauer und Gewitter, sonst locker bewölkt oder klar und trocken. In der Frühe neue Schauer und Gewitter mit Starkregengefahr bei 19 bis 7 Grad. Am Tag vor allem in der Mitte und im Süden teilweise kräftige Schauer und Gewitter, örtlich auch Starkregen mit Unwettergefahr. Im Norden mal Sonne, mal Wolken und meist trocken bei 20 bis 30 Grad. Und die Zeit, es wird 0:03 Uhr.
4: Und hier der Verkehrsservice in der ARD-Hitnacht. Die A1 Lübeck-Hamburg wird zwischen Dreieck Hamburg-Südost und Dreieck Norderelbe in beiden Richtungen wegen Bauarbeiten noch bis Vormittag etwa 9 Uhr gesperrt sein. Die A3 Oberhausen-Arnheim ist zwischen Emmerich-Ost und Beek in den Niederlanden wegen Bauarbeiten noch bis Montagmorgen gesperrt. Hier werden 2 Brücken abgerissen. Die A4 Köln Richtung Olpe ist zwischen Engelskirchen und Bielstein bis etwa 17 Uhr gesperrt. A5 Basel Richtung Karlsruhe zwischen Aachen und Baden-Baden zurzeit 3 Kilometer Stau nach einem Unfall. Die A33 Bielefeld Richtung Brilon ist zwischen Paderborn Schloss Neuhaus und Paderborn Elsen nach einem Unfall bis ca. 3 Uhr noch gesperrt. Die A63 Mainz Richtung Kaiserslautern ist zwischen Göllheim und Winnweiler wegen Fahrbahnerneuerung bis etwa 22 Uhr heute Abend gesperrt. Die A466 Wiesbaden Richtung Frankfurt ist zwischen Schiersteiner Kreuz und Wiesbaden-Biebrich wegen einer Baustelle bis Montag früh etwa 5 Uhr gesperrt. Nutzen Sie hier bitte die Umleitung über die A643 und die A60. Die A93 Richtung Regensburg ist im Kreuz Regensburg wegen Bauarbeiten noch bis etwa 6 Uhr gesperrt. Auch hier ist eine Umleitung eingerichtet. Die A96 München-Lindau ist zwischen Kreuz Memmingen und Eitrach in beiden Richtungen wegen einer Baustelle bis morgen etwa 4 Uhr gesperrt. B91, die Merseburger Straße Richtung Halle, ist zwischen Schobau und Halle-Ammendorf nach einem Unfall gesperrt. Und die B471 Garching-Haar ist zwischen Garching-Süd und Ismaning nach einem Unfall in beiden Richtungen gesperrt. Allen unterwegs eine gute und sichere Fahrt. Kommen Sie gut an Ihr Ziel.
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4: Auf geht's in den Sonntag. Bei vielen ja noch ein nahtloser Übergang aus dem Samstag. Vielleicht sitzen Sie ja auch gerade noch bei Ihrer hauseigenen Party gesellig beisammen und freuen sich auf einen entspannten Sonntag, der mal mit Ausschlafen beginnen kann. Ein Gruß aber auch an alle, die gerade dafür sorgen, dass es uns gut geht. Die vielen, die gerade in ihrer Nachtschicht sind. Willkommen hier aus dem Landesfunkhaus in Dresden mit Heiko Rasch im Studio. Ich grüße Sie.

Hürz hier in der ARD Hitnacht. Zwei Musiker aus Manchester, sie geben in diesem Jahr ein einziges Konzert in Deutschland und das wird auch noch in Sachsen sein, in traumhafter Kulisse am 5. Juli auf der Festung Königstein. Da fehlt sicher auch nicht dieser Song Wonderful Life, bisher der erfolgreichste, auch gleich mehrfach Gold und Platin gab es dafür. Und jetzt geht's in die 90er Jahre mit Joshua Caddison. Sein Plattendebüt hatte er 1993 und konnte mit seinem Hit Jesse auch gleich seinen größten Erfolg bisher feiern. Von ihm auch selbst geschrieben, eine Trennungsgeschichte, die er in dieser Ballade festgehalten hat und wahrscheinlich in den darauffolgenden Jahren und Jahrzehnten mit Millionen anderen so die Gefühlswelt von damals auch teilen konnte.

The Police hier in der ARD-Hitnacht. Ja, da hat Sting auch was Bleibendes auf die Beine gestellt. Vor allem in den 70er und 80er Jahren, da waren sie ja schon ein bisschen verrückt damals. Als sie zum Beispiel das Album mit diesem Song aufnahmen, das war Anfang der 80er Jahre schon, da waren 4 Wochen für die Aufnahmen vorgesehen und in dieser Zeit haben sie aber auch jede Menge Konzerte gegeben und waren viel unterwegs und erst 4 Uhr morgens war dann alles fertig für dieses Album und genau an dem Tag, als ihre nächste Tournee startete. Also Schlaf war damals für sie völlig überbewertet. Gleich wieder Aktuelles für alle, die unterwegs sein müssen. Bis dahin, die Pretenders und hier ist Spliff.

0: Kurz nach 12:30 hier der aktuelle Verkehrsservice in der ARD-Hitnacht. Die A1 Lübeck-Hamburg wird zwischen Dreieck Hamburg-Südost und Dreieck Norderelbe in beiden Richtungen wegen Bauarbeiten noch bis etwa 9 Uhr gesperrt sein. Die A3 Oberhausen-Arnheim ist zwischen Emmerich-Ost und Beek in den Niederlanden wegen Bauarbeiten noch bis Montagmorgen gesperrt. Hier werden zwei Brücken abgerissen. Die A4 Köln Richtung Olpe ist zwischen Engelskirchen und Bielstein bis etwa 17 Uhr am Nachmittag gesperrt. Die A33 Bielefeld Richtung Brilon ist zwischen Paderborn Schloss Neuhaus und Paderborn Elsen nach einem Unfall noch bis etwa 3 Uhr gesperrt. Die A63 Mainz Richtung Kaiserslautern ist zwischen Göllheim und Winnweiler wegen Fahrbahnerneuerung bis heute Abend etwa 22 Uhr gesperrt. Die A66 Wiesbaden Richtung Frankfurt ist zwischen dem Schiersteiner Kreuz und Wiesbaden-Biebrich wegen einer Baustelle noch bis Montag etwa 5 Uhr gesperrt. Hier ist eine Umleitung eingerichtet, die führt über die A643 und die A60. Die A93 Richtung Regensburg ist im Kreuz Regensburg wegen Bauarbeiten bis etwa 6 Uhr gesperrt. Auch hier ist eine Umleitung eingerichtet. Die A96 München-Lindau ist zwischen Kreuz Memmingen und Aitrach in beiden Richtungen wegen einer Baustelle bis etwa 4 Uhr gesperrt. Und B91, die Merseburger Straße Richtung Halle, ist zwischen Tschkopau und Halle-Ammendorf nach einem Unfall nach wie vor gesperrt. Allen unterwegs eine gute und hoffentlich auch entspannte Fahrt. 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

Steve Winwood. Mit der Spencer Davis Group wurde er schon erfolgreich. Damals in den 60er Jahren und später dann vor allem mit seiner Solokarriere in den 80ern. Auch da hat er Musikgeschichte geschrieben. Und jetzt bei uns Bob Dylan. Vor reichlich einem Monat ist er ja 85 geworden und auch schon in den 60er Jahren bestimmte er die Hitlisten. Und er hat ja auch die höchsten Preise in seiner Karriere verliehen bekommen. Den eindrucksvollsten, den bekam er vor 10 Jahren, den Nobelpreis für Literatur, für seine poetischen Neuschöpfungen in der großen amerikanischen Songtradition, wie es damals hieß. 10-jähriges Jubiläum schon, der erste Musiker überhaupt, der diesen Preis erhielt, Bob Dylan.

Der Sunshine Reggae hier in der ARD-Hitnacht. Ja, Musik weckt Erinnerung. Und woran erinnern wir uns doch fast alle ganz gern? An unsere Jugend. Da gab es so viel zu entdecken, Erfahrungen sammeln. Auch mal die ein oder andere Dummheit, über die man heute längst lachen kann. Ja, das ist doch sicher auch immer wieder gern Thema bei so mancher Party oder Treffen unter Freunden. Was ist denn Ihre schönste Erinnerung an Ihre Jugendzeit? ard-hitnacht@mdr.de können Sie mir gern schreiben. Diese Erlebnisse bringen uns ja dann auch Jahrzehnte später so ein bisschen Jugend zurück. Ihre schönste Erinnerung an die Jugendzeit? ard-hitnacht@mdr.de

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1: Um 1 Uhr mit Olaf Knapp. Die FDP hat Wolfgang Kubicki zu ihrem neuen Vorsitzenden gewählt. Überraschend hatte er auf dem Parteitag in Berlin aber eine Gegenkandidatin. Aus Berlin, Clemens Schulze.
2: Unangekündigt warf die Europa- und Verteidigungspolitikerin Marie-Agnes Strack-Zimmermann ihren Hut in den Ring. Doch am Ende reichte es nicht. Strack-Zimmermann erhielt nur etwas mehr als 39% der Stimmen. Sie hatte ihre Kandidatur zuvor damit begründet, dass es in der Partei Enttäuschung über mangelnden Wettbewerb gebe. Außerdem kritisierte sie scharf die so wörtlich unsägliche Brandmauerdebatte und meinte damit, dass auch Kubicki die Abgrenzung zur AfD zumindest indirekt in Frage gestellt hatte. Kubicki grenzte sich aber klar von der AfD ab. Mit ihm werde es keine Zusammenarbeit mit der Partei geben, sagte er nach seiner Wahl.
1: Viele Gemeinden in Deutschland haben keine öffentlich zugängliche Ladestation für Elektroautos. Das geht aus der Antwort der Bundesregierung auf eine Anfrage der Linksfraktion hervor. Aus der Nachrichtenredaktion Thorsten Lange.
3: Über die Anfrage berichtet das Redaktionsnetzwerk Deutschland. Danach sind rund 4.500 von mehr als 10.000 Gemeinden ohne Ladeinfrastruktur. Das sind 42%. Stichtag für die Zählung war der 25. Mai. Während beispielsweise Bremen, Hamburg und Nordrhein-Westfalen relativ gut ausgestattet sind, weisen Gemeinden in Rheinland-Pfalz, Thüringen und Mecklenburg-Vorpommern nur wenige Ladesäulen auf. Der linken Bundestagsabgeordnete Bartsch kritisierte, während die Anschaffung von Elektroautos subventioniert werde, hinke die öffentliche Ladeinfrastruktur hinterher.
1: Der Chef der Weltgesundheitsorganisation Tedros hat das Ebola-Gebiet im Osten des Kongo besucht. Dort sicherte Tedros den Betroffenen die Hilfe der internationalen Gemeinschaft zu. In der Hauptstadt der am schwersten von Ebola betroffenen Provinz Ituri sagte der WHO-Chef, man werde die Krise gemeinsam durchstehen. Laut afrikanischer Gesundheitsbehörde CDC gibt es inzwischen mehr als 1.000 Ebola-Verdachtsfälle. 246 Menschen sind demnach bislang an der schweren Virusinfektion gestorben. Paris Saint-Germain hat das Finale der Fußball-Champions League gewonnen. Der Titelverteidiger aus Frankreich siegte gegen Englands Meister FC Arsenal aus London im Elfmeterschießen mit 4:3. Am Ende der regulären Spielzeit und der Verlängerung stand es 1:1. Kai Havertz hatte Arsenal in Führung geschossen. Dembele gelang per Foul Elfmeter der Ausgleich. Das Wetter in Deutschland. Nachts vor allem im Westen Schauer und teils kräftige Gewitter, sonst überwiegend trocken, Tiefstwerte 18 bis 7 Grad. Am Tage dann im Norden meist trocken, von Westen her Schauer und teils unwetterartige Gewitter. Bei Höchstwerten von 19 Grad an der Nordsee bis 30 Grad im Breisgau. Es ist 1.03 Uhr.
4: Und hier der Verkehrsservice in der ARD-Hitnacht. Die A1 Lübeck-Hamburg wird zwischen Dreieck Hamburg-Südost und Dreieck Norderelbe in beiden Richtungen wegen Bauarbeiten noch bis etwa 9 Uhr gesperrt sein. Die A3 Oberhausen-Arnheim ist zwischen Emmerich-Ost und Beek in den Niederlanden wegen Bauarbeiten bis Montagmorgen gesperrt. Hier werden zwei Brücken abgerissen. Die A4 Köln Richtung Olpe ist zwischen Engelskirchen und Bielstein bis etwa 17 Uhr am Nachmittag gesperrt. Die A33 Bielefeld Richtung Brilon ist zwischen Paderborn Schloss Neuhaus und Paderborn Elsen nach einem Unfall bis ca. 3 Uhr gesperrt. Die A63 Mainz Richtung Kaiserslautern ist zwischen Göllheim und Winnweiler wegen Fahrbahnerneuerung bis etwa 22 Uhr heute Abend gesperrt. Die A66 Wiesbaden Richtung Frankfurt ist zwischen dem Schiersteiner Kreuz und Wiesbaden-Biebrich wegen einer Baustelle noch bis Montag früh etwa 5 Uhr gesperrt. Nutzen Sie hier bitte die Umleitung über die A643 und die A60. Die A93 Richtung Regensburg ist im Kreuz Regensburg wegen Bauarbeiten noch bis ca. 6 Uhr gesperrt. Auch hier ist eine Umleitung für Sie eingerichtet. Die A96 München-Lindau ist zwischen Kreuz-Memmingen und Aitrach in beiden Richtungen wegen einer Baustelle noch bis etwa 4 Uhr gesperrt. Und B91, die Merseburger Straße Richtung Halle, ist zwischen Tschkopau und Halle-Ammendorf nach einem Unfall gesperrt. Allen unterwegs eine gute und sichere Fahrt durch die Nacht.
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4: Große Namen auch in dieser Stunde. Elton John, Bob Dylan, Madonna, Kim Wilde. Schön, dass Sie auch dabei sind, hier in der ARD-Hitnacht, live aus dem Landesfunkhaus in Dresden. Ich bin Heiko Rasch. Kommen Sie weiter gut durch die Nacht. Und wir starten mit Genesis. Madonna.

Immer wieder schön. Elton John hier in der ARD-Hitnacht. Seine ausgiebige Abschiedstour hat er ja auch längst über die Bühne gebracht, aber von der Musik hat er sich noch lange nicht verabschiedet. Hin und wieder steht er auch noch auf der Bühne und es ist ja nun mal auch seine große Leidenschaft. Tja, viele Mails haben uns hier schon wieder erreicht zum Thema Jugenderinnerung. Vielen Dank dafür. Dominik aus Ostfriesland hat geschrieben, er kommt gerade von einer Nachbarschaftsparty nach Hause und hört diese ARD-Hitnacht, lässt diese Nacht, diesen Tag, dieses Wochenende ausklingen. Und seine Jugenderinnerung, die schönste, ist eigentlich insgesamt die unbeschönigte.

0: Dominik, vielen Dank. Und auch Sie können weiter schreiben. ard-hitnacht@mdr.de.
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0: Und er ist ja gerade auf seiner wohl größten Solotournee. Michael Patrick Kelly. Die Tour geht noch bis zum 22. August. Seine Fans sind begeistert und wahrscheinlich hat er auch noch eine Menge Fans dazu gewinnen können. Sein aktuelles Album hat er ja auch zum ersten Mal auf Platz 1 der Albumcharts bringen können. Und schon im Alter von 15 Jahren hat er seine ersten Songs geschrieben und damit auch damals der ganzen Kelly-Family viel Erfolg gebracht.

seit den 80ern auf Erfolgskurs. Madonna hier in der ARD-Hitnacht. Ja, seit den 80er Jahren sind ihre Konzerte der Renner. Und das bewies sie ja auch auf ihrer letzten Tournee, dass sich da bis heute nichts geändert hat. Vor reichlich 2 Jahren. Fast alle Konzerte waren da ausverkauft. Und es war im Mai 2024. Da gab sie ihr Abschlusskonzert dieser Welttournee an der Copacabana in Rio de Janeiro vor 1,6 Millionen Zuschauern. Eines der vielen Highlights in ihrer Karriere. Und sie war ja auch wieder im Studio, hat neue Songs produziert und ein neues Album ist damit angekündigt. In einem reichlichen Monat wird es auf den Markt kommen. Am 3. Juli ist die Veröffentlichung geplant vom neuen Album von Madonna. Gleich Dire Straits, zuvor noch Steam.

0: Kurz nach halb zwei hier der aktuelle Verkehrsservice in der ARD-Hitnacht. Die A1 Lübeck-Hamburg wird zwischen Dreieck Hamburg-Süd-Ost und Dreieck Norderelbe in beiden Richtungen wegen Bauarbeiten noch bis etwa 9 Uhr am Vormittag gesperrt sein. Die A3 Oberhausen-Arnheim ist zwischen Emmerich-Ost und Beek in den Niederlanden wegen Bauarbeiten bis Montagmorgen noch gesperrt. Dort werden zwei Brücken abgerissen. Die A4 Köln Richtung Olpe ist zwischen Engelskirchen und Bielstein bis etwa 17 Uhr am Nachmittag gesperrt. Die A33 Bielefeld Richtung Brilon ist zwischen Paderborn-Schloss Neuhaus und Paderborn-Elsen nach einem Unfall bis ca. 3 Uhr noch gesperrt. Die A63 Mainz Richtung Kaiserslautern ist zwischen Göllheim und Winnweiler wegen Fahrbahnerneuerung bis heute Abend 22 Uhr gesperrt. Die A66 Wiesbaden Richtung Frankfurt ist zwischen Schiersteiner Kreuz und Wiesbaden-Biebrich wegen einer Baustelle bis Montag früh 5 Uhr gesperrt. Nutzen Sie hier bitte die Umleitung über die A643 und die A60. Die A93 Richtung Regensburg ist im Kreuz Regensburg wegen Bauarbeiten bis ca. 6 Uhr noch gesperrt. Auch hier ist eine Umleitung für Sie eingerichtet. Die A96 München-Lindau ist zwischen Kreuz Memmingen und Aitrach in beiden Richtungen wegen einer Baustelle noch bis 4 Uhr gesperrt. Und B91, die Merseburger Straße Richtung Halle, ist zwischen Tschkopau und Halle-Ammendorf nach einem Unfall gesperrt. Allen unterwegs, gute Fahrt, kommen Sie gut an Ihr Ziel.
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1:39 Uhr, hier der Verkehrsservice in der ARD-Hitnacht mit einer Gefahrenmeldung. Achtung, ein Falschfahrer auf der B91 Zeitz Halle. Zwischen Merseburg und Kopau kommt Ihnen ein Falschfahrer entgegen. Fahren Sie bitte äußerst rechts und überholen Sie nicht. Auf der B91 Zeitz Halle zwischen Merseburg und Kopau ist ein Falschfahrer unterwegs. Vorsicht in beiden Richtungen.

1.44 Uhr, hier nochmal der Verkehrsservice, immer noch aktuell, der Falschfahrer auf der B91 Zeitzhalle zwischen Merseburg und Schkopau. Kommt Ihnen ein Falschfahrer entgegen, fahren Sie bitte äußerst rechts und überholen Sie nicht. Auf der B91 Zeitzhalle zwischen Merseburg und Schkopau ein Falschfahrer, Vorsicht in beiden Richtungen.

1.51 Uhr. Hier nochmal der Verkehrsservice. Gute Nachrichten aus der Verkehrsredaktion. Eine Entwarnung auf der B91 Zeitz-Halle. Zwischen Merseburg und Schkopau ist kein Falschfahrer mehr unterwegs. Wir wünschen allen unterwegs gute Fahrt. Und jetzt Max Giesinger hier in der ARD-Hitnacht. Den ganzen Sommer lang ist er ja auf Tour. Vor wenigen Stunden war er in Bad Elster, stand er dort auf der Bühne, gab sein Konzert und das war auch schon lange ausverkauft. Im vorigen Jahr kam ja sein 5. Studioalbum auf den Markt und auch das konnte sich in den Charts platzieren. Und mit seinem 2. Album vor 10 Jahren, da nahm ja auch seine Karriere so richtig an Fahrt auf. Max Giesinger.

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1: Um 2 Uhr mit Olaf Knapp. Die FDP hat Wolfgang Kubicki zu ihrem neuen Vorsitzenden gewählt. Überraschend hatte er auf dem Parteitag in Berlin aber eine Gegenkandidatin. Aus Berlin Clemens Schulze.
2: Unangekündigt warf die Europa- und Verteidigungspolitikerin Marie-Agnes Strack-Zimmermann ihren Hut in den Ring. Doch am Ende reichte es nicht. Strack-Zimmermann erhielt nur etwas mehr als 39% der Stimmen. Sie hatte ihre Kandidatur zuvor damit begründet, dass es in der Partei Enttäuschung über mangelnden Wettbewerb gebe. Außerdem kritisierte sie scharf die so wörtlich unsägliche Brandmauer Debatte und meinte damit, dass auch Kubicki die Abgrenzung zur AfD zumindest indirekt in Frage gestellt hatte. Kubicki grenzte sich aber klar von der AfD ab. Mit ihm werde es keine Zusammenarbeit mit der Partei geben, sagte er nach seiner Wahl.
1: Viele Gemeinden in Deutschland haben keine öffentlich zugängliche Ladestation für Elektroautos. Das geht aus der Antwort der Bundesregierung auf eine Anfrage der Linksfraktion hervor. Aus der Nachrichtenredaktion Thorsten Lange.
3: Über die Anfrage berichtet das Redaktionsnetzwerk Deutschland. Danach sind rund 4.500 von mehr als 10.000 Gemeinden ohne Ladeinfrastruktur. Das sind 42%. Stichtag für die Zählung war der 25. Mai. Während beispielsweise Bremen, Hamburg und Nordrhein-Westfalen relativ gut ausgestattet sind, weisen Gemeinden in Rheinland-Pfalz, Thüringen und Mecklenburg-Vorpommern nur wenige Ladesäulen auf. Der linken Bundestagsabgeordnete Bartsch kritisierte, während die Anschaffung von Elektroautos subventioniert werde, hinke die öffentliche Ladeinfrastruktur hinterher.
1: Der Chef der Weltgesundheitsorganisation Tedros hat das Ebola-Gebiet im Osten des Kongo besucht. Dort sicherte Tedros den Betroffenen die Hilfe der internationalen Gemeinschaft zu. In der Hauptstadt der am schwersten von Ebola betroffenen Provinz Ituri sagte der WHO-Chef, man werde die Krise gemeinsam durchstehen. Laut afrikanischer Gesundheitsbehörde CDC gibt es inzwischen mehr als 1.000 Ebola-Verdachtsfälle. 246 Menschen sind demnach bislang an der schweren Virusinfektion gestorben. Paris Saint-Germain hat das Finale der Fußball-Champions League gewonnen. Der Titelverteidiger aus Frankreich siegte gegen Englands Meister FC Arsenal aus London im Elfmeterschießen mit 4:3. Am Ende der regulären Spielzeit und der Verlängerung stand es 1:1. Kai Havertz hatte Arsenal in Führung geschossen, Dembélé gelang per Foul-Elfmeter der Ausgleich. Das Wetter in Deutschland, nachts vor allem im Westen, Schauer und teils kräftige Gewitter, sonst überwiegend trocken bei Tiefstwerten von 18 bis 7 Grad. Am Tage im Norden meist trocken, von Westen Schauer und teils unwetterartige Gewitter, Höchstwerte zwischen 19 Grad an der Nordsee bis 30 Grad im Breisgau. Es ist 2:03 Uhr.
4: Und hier der Verkehrsservice in der ARD-Hitnacht. 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